0: Das Parlament hat am Abend einen Antrag zu weiteren Planungen der Trasse zugestimmt, fordert gleichzeitig aber die Sanierung der bisherigen Strecke. Auf der neuen Strecke zwischen Hamburg und Hannover entlang der A7 sollen Fernzüge künftig rund eine Viertelstunde schneller unterwegs sein. Das Wetter für Deutschland. In der Nacht fällt ganz im Süden und an der Nordsee noch etwas Regen. Sonst ist das oft sternenklar. Die Tiefstwerte liegen bei 11 bis 2 Grad. Heute scheint im Süden und Südosten die Sonne und es bleibt bis zum Abend trocken. Im Nordwesten regnet es am Vormittag, auch sonst ist das oft bewölkt. Die Temperaturen erreichen maximal 9 bis 17 Grad. Und zum Abschluss noch die Zeit. Es ist gleich 2.03 Uhr.
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2: München. Auf dem Mittleren Ring sind der Effner-Tunnel, der Leuchtenberg-Tunnel, der Richard-Strauss-Tunnel sowie der Innsbrucker Ring-Tunnel wegen Wartungsarbeiten bis circa 17:30 in beiden Richtungen gesperrt.

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2: Knapp 3000 Einwohner zählt die Gemeinde Weißenstadt im Fichtelgebirge. Und die saßen garantiert alle vor dem Fernseher, als die Oberfränkin Jasmina Escher im Oktober 2024 bei einer Castingshow ihren großen Auftritt hatte. Mit mächtiger Stimme sang sie Stand Up von Cynthia Erivo.
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0: Auch wenn die strenge Jury sie damals nicht ins Finale wählte, kennt ganz Deutschland seitdem die junge Weißenstädterin, die sich heute Nina nennt. Ihre tolle Stimme, so sagt sie, hat sie quasi in die Wiege gelegt bekommen.
1: Ich habe ja als Kind schon in Gummistiefeln und Windeln vorm Fernseher gestanden und bei Heidi ganz laut mitgesungen, erzählt mir meine Mama zumindest immer. Aber ja, danach bin ich ganz viel auf Stadtfesten aufgetreten und habe eigentlich immer nur Coversongs gesungen. Und seit letztem Jahr jetzt mache ich eigene Musik.
0: Nina ist eine ziemlich kreative Frau. In Nürnberg hat sie einige Zeit bei einem privaten Radiosender moderiert. Als Model stand sie immer wieder für Werbefilme vor der Kamera. Doch jetzt ist die Musik ihr Mittelpunkt, auch in der Freizeit.
1: Ich bin am Wochenende ganz oft auch in Nürnberg unterwegs, gehe zum Beispiel auch super gerne in Karaoke-Bars. Leute, ich sag's euch, Karaoke-Bars machen einfach anders Spaß, wenn man sich da die Seele aus dem Leib singt. Und wenn ich nicht in der Stadt bin ich natürlich bei mir zu Hause in Weißenstadt und genieße da die Ruhe. Also das finde ich auch so schön an Weißenstadt, weil dort gibt es Seen, viele Wanderwege, eine richtig tolle Therme und da kann man sehr, sehr gut runterkommen von dem ganzen Alltagsstress.
0: Mit ihrer Debütsingle Bittersüß Discord hat sie sich zuerst bei Bayern 3 beworben. Eine Woche lang lief der Song daraufhin als Newcomer der Woche. Über ihre neue Single Mit der Zeit sagt Nina, es gehe um die Ungeduld, die wir manchmal uns selbst gegenüber haben und dabei die schönen Momente verpassen, die gerade um uns herum passieren. Und trotzdem hat Nina große Träume.
1: Natürlich will ich auf die großen Bühnen wie alle anderen Künstler irgendwann auch. Ich möchte den Leuten ins Gesicht schauen. Aber wie es mein Song so schön sagt, mit der Zeit Stück für Stück.
0: Nina, vorgestellt von Dagmar Golle.
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1: Mina aus Weißenstadt in Oberfranken. Mit der Zeit.
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1: München. Auf dem Mittleren Ring sind der Effner-Tunnel, der Leuchtenberg-Tunnel, der Richard-Strauss-Tunnel sowie der Innsbrucker Ringtunnel wegen Wartungsarbeiten bis circa 17:30 in beiden Richtungen gesperrt.

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2: Und jetzt mal eine Frage. Wer kennt schon alles den Bruno aus Großhabersdorf in Mittelfranken? Hand hoch. Ihr kennt den Bruno, den Karpfen aus dem Naturbad Großhabersdorf nicht. Okay, hold my drink. Das ist die Story des Sommers 2026. Also zumindest für mich. Ja, wir haben da nämlich immer wieder drüber gesprochen. Keiner wusste, wo der Bruno herkam. Nur, dass er auf einmal aufgetaucht ist im Naturbad. Alle wollten ihn sehen, mal so ein Karpfen-Selfie mit ihm machen. Und jetzt ist klar, es war wohl ein klassischer Jungsstreich. Irgendjemand hat den Bruno da reingesetzt ins Naturbad. Und seitdem ist er einfach der berühmteste Karpfen Bayerns. Und jetzt hat der Bruno halt ein neues Level erreicht. Denn jetzt gibt's Karpfenkrapfen. Wie genial muss eine Marketingidee sein, oder? Und Großhabersdorf? Ja, das machen wir. Ihr kriegt mich nicht, steht drauf auf diesem Krapfen. Ein Schokoladenplätzchen mit Brunos Konterfei klebt auf der weißen Glasur mit fischgrüner Lebensmittelfarbe, bunt verziert zu Ehren von Bruno. Und jetzt will man natürlich wissen, wie schmeckt denn der so, der Karpfenkrapfen?
3: Ja, toll. Also gar nicht nach Fisch.
4: Nach Quark und Vanille.
2: Also, der fischelt nicht, sagt Bäcker und Konditormeister Roland Streicher auch.
5: Haben wir bei in der Datsche einige Kunden gefragt, ob da Karpfen in irgendeiner Form verarbeitet ist. Manche hätten das positiv gefunden, manche haben aber auch gesagt, dann kaufen wir es nämlich nicht. Wir haben jetzt eine lockere Frischkäsecreme, noch ein bisschen verfeinert mit Vanille.
2: Jetzt habe ich auch Bock auf einen Karpfenkrapfen. So, der echte Bruno darf übrigens im Naturbad bleiben und schön überwintern. Im Frühjahr beim Wasserwechsel wird er kurz umziehen müssen, aber der Bürgermeister hat schon überlegt, ob die den Bruno danach nicht wieder ins Naturbad ranlassen.
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1: Mark Ember, The Proof.

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1: Um 3 Uhr mit Ramin Movasakian. Frankreichs Regierung reagiert auf die anhaltenden Schülerproteste und setzt kurzfristig mehr als 3000 Vertretungslehrer ein. Das hat Bildungsminister Geffrey am Abend in einer Fernsehansprache angekündigt. Aus Paris berichtet Julia Borutta.
2: Dank einer Software, die er bereits vor einem Jahr angefordert habe, sei es nun möglich, die Schulen zu identifizieren, die sich in einer problematischen Situation befänden. Es gibt 114 Gymnasien, die ich als rot bezeichnen würde, führte der Bildungsminister aus, und 400, die orange sind. Ob diese Ankündigung zur Beruhigung der Lage beitragen wird, ist fraglich. Die Schüler und Studierenden fordern weiter deutlich höhere Ausgaben für Bildung, die Abschaffung der zentralen und aus ihrer Sicht intransparenten Studienplatzvergabe und eine bessere Ausstattung der Schulen.
1: Die US-Regierung will Anfang Dezember die Hinrichtung eines zum Tode verurteilten Mörders live im Internet übertragen. Das hat ein Vertreter des Verteidigungsministeriums bestätigt. Bei dem Verurteilten handelt es sich um einen ehemaligen Armeepsychiater. Er hatte 2009 auf einem Militärstützpunkt in Texas 13 Menschen erschossen und rund 30 verletzt. Der Täter erklärte danach, er habe Vergeltung für die Kriege der USA in der muslimischen Welt verüben wollen. Der Zentralrat der Juden hält die Antisemitismus-Vereinbarung zwischen der Linkspartei mit den Grünen und der SPD in Berlin für unzureichend. Die Parteien hatten sich darin auf ein gemeinsames Vorgehen bei antisemitischen Vorfällen in den eigenen Reihen geeinigt. Zentralratspräsident Schuster sagte, das Papier könne entschlossenes Handeln nicht ersetzen. Formeln zum Schutz jüdischen Lebens könnten den weiterhin geduldeten Judenhass in der Linkspartei nicht kaschieren. In der norwegischen Hauptstadt Oslo wird am Vormittag der Gewinner des Friedensnobelpreises bekannt gegeben. Etwa 200 Menschen und rund 80 Organisationen sind für die Auszeichnung nominiert. Arne Bartram berichtet.
3: Als mögliche Preisträger gelten unter anderem die Kinderhilfsorganisation Save the Children und ein Netzwerk von Helfern im Sudan, das Kriegsopfer im Land unterstützt. Der Friedensnobelpreis kann an Personen oder Organisationen verliehen werden, die sich für Frieden, internationale Zusammenarbeit oder Abrüstung einsetzen. Im vergangenen Jahr ging der Friedensnobelpreis an die venezolanische Oppositionspolitikerin Maria Corina Machado. Sie gab die Auszeichnung später symbolisch an US-Präsident Donald Trump weiter, was für Kritik an ihr sorgte. Die Gewinner bekommen umgerechnet mehr als 1 Million Euro.
1: Das Wetter für Deutschland. In der Nacht fällt ganz im Süden und an der Nordsee noch etwas Regen. Die Tiefstwerte liegen bei 11 bis 2 Grad. Heute scheint im Süden und Südosten die Sonne und es bleibt bis zum Abend trocken. Im Nordwesten regnet es am Vormittag, auch sonst ist es oft bewölkt. Die Temperaturen erreichen maximal 9 bis 17 Grad. Und zum Abschluss noch die Zeit. Es ist gleich 3.03 Uhr.
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4: München. Auf dem Mittleren Ring sind der Effner-Tunnel, der Leuchtenberg-Tunnel, der Richard-Strauss-Tunnel sowie der Innsbrucker Ring-Tunnel wegen Wartungsarbeiten bis circa 17:30 in beiden Richtungen gesperrt.

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1: Leonie, way too late.

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2: Ja, endlich. Endlich geht's weiter mit
3: Babylon Berlin. Babylon Berlin ist back und in der ARD-Mediathek abrufbar. Die fünfte und letzte Staffel der historischen Krimireihe startet da, wo es richtig düster wird. 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
2: Ende der ausschweifenden Partys, die in der ersten Staffel noch in Berlin gefeiert wurden. 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
2: Dieser Song ist immer noch geil. So geil, dass er nach 21 Jahren jetzt zum Hit wird. Wir sind Helden. Von hier

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2: Was macht man als Sohn eines international bekannten Jazzmusikers? Am besten keinen Jazz, um nicht ewig im Schatten des berühmten Vaters zu stehen. Schon mit 13 begann der Münchner Shivan Darwish damit, Beats zu produzieren. Mit 20 nominiert ihn das BR-Jugendradio Puls beim New Music Award der ARD als Newcomer des Jahres. Und seine Singles One Week Love und Diamond laufen damals schon in Bayern 3. Unter dem Künstlernamen Bad Chief liefert er einen Sound ab zwischen Trap, Pop und Two-Step und einer Mixtur aus Rap

0: Doch ganz unschuldig ist Bad Chiefs Vater nicht an der Karriere seines Sohns. Als Perkussionist schenkt er dem vierjährigen Shivan sein erstes Schlagzeug. Überhaupt wird in der Familie Dawish viel Musik gemacht. Und sowas hinterlässt natürlich Spuren.
1: Auch weil einfach mein Onkel ist ein krasser Bassist. Mein anderer Onkel war ein guter Gitarrist. Alle können singen, alle können singen. Wir haben so einen Proberaum im Keller gehabt, wo wir bei Familienfesten gejammt haben. Alle waren am Start, ob man jetzt Musiker ist oder nicht. Ging alles, weißt du? Jeder hat einen Teil gehabt, so. War ein Vibe, so.
0: Seine sportlichen Ambitionen als Basketballspieler beim FC Bayern hängt Bad Chief verletzungsbedingt schon früh an den Nagel. Mit 16 fängt er an, in Clubs als DJ aufzulegen. Immer gut bewacht von seiner Familie.
1: Ich bin jetzt nicht in Clubs gegangen und habe gefeiert wie ein 25-Jähriger, so, sondern ich habe meinen Job gemacht und bin eher nach Hause gegangen. Und auch habe ich viele Cousins und Cousinen und große Schwestern und Brüder, die da auch immer da waren und auf mich aufgepasst haben im Sinne von, ey, dass ich jetzt nicht todesbetrunken nach, ich trinke bis heute nicht viel Alkohol und habe damals gar keinen Alkohol getrunken. So. Also ich habe da schon meine Aufpasser gehabt. So.
0: Mit gerade mal 19 darf Bad Chief als DJ eine Clubtour von Crow supporten. Der ist begeistert von unserem Gröbenzeller und nimmt ihn unter Vertrag. Und es kommt noch besser. 2023 landet er mit Sira und Bowser einen Nummer 1 Hit in den Bayern 3 Charts. 9 bis 9.
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0: 2021 erscheint sein Debütalbum Chief Loves You. Schon zu diesem Zeitpunkt gilt Bad Chief als spannender Newcomer im deutschen Hip-Hop. Mit Album Nummer 3 beweist er wieder sein vielseitiges Können zwischen Beats und melodiösem Pop, mit Rap und emotionalem Gesang und mit sehr persönlichen Texten. Seine neue Single Monster ist eine ultra-coole, funkige Nummer. In dem Song geht es um die Suche nach dem Echten, dem Unverstellten, nach dem, was hinter der Fassade eines Menschen liegt. Bad Chief, vorgestellt von Dagmar Golle.
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1: Bad Chief aus Gröbenzell in Oberbayern. Monster.
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1: Um 4 Uhr mit Ramin Movasakian. Nach den tödlichen Schüssen in Berngau in der Oberpfalz hat die Polizei den mutmaßlichen Täter festgenommen. Der 60-Jährige sei dabei am Bein verletzt worden, wie eine Sprecherin mitteilte. Der Mann soll gestern Nachmittag bei einer routinemäßigen Waffenkontrolle auf 2 Mitarbeiter des Landratsamtes geschossen haben. Beide kamen ums Leben. Danach verschanzte er sich bis spät in die Nacht in seiner Wohnung. Die US-Regierung will Anfang Dezember die Hinrichtung eines zum Tode verurteilten Mörders live im Internet übertragen. Das hat Verteidigungsminister Hegseth mitgeteilt. Der Verurteilte hatte 2009 auf einem Militärstützpunkt 13 Menschen erschossen. Aus Washington, Nina Barth.
2: Die Menschen müssten verstehen, dass solche Taten schwerwiegende Konsequenzen hätten, so Hegseth. Später bestätigte ein Vertreter des Pentagons, dass die Hinrichtung live übertragen werde. Weitere Details würden folgen. Die Hinrichtung ist für den 3. Dezember geplant. Stattfinden soll sie durch ein Erschießungskommando auf dem Militärstützpunkt Fort Hood in Texas. Dort hatte der Verurteilte, damalige Militärpsychiater, 2009 das Feuer auf Soldaten eröffnet. Er tötete 13 Menschen, mehr als 30 wurden verletzt. Der Attentäter erklärte danach, er habe Vergeltung für die Kriege der USA in der muslimischen Welt geübt.
1: In der norwegischen Hauptstadt Oslo wird heute der diesjährige Friedensnobelpreisträger bekannt gegeben. Rund 290 Kandidaten sind nominiert. Die Auszeichnung kann an Personen und Organisationen verliehen werden, die sich für Frieden, internationale Zusammenarbeit oder Abrüstung einsetzen. Im vergangenen Jahr erhielt die venezolanische Oppositionspolitikerin Machado den Friedensnobelpreis. Die dazugehörige Goldmedaille übergab sie danach symbolisch an US-Präsident Trump. Für die deutschen Fußballerinnen steht am Abend der nächste Test für die Weltmeisterschaft im kommenden Jahr an. In Karlsruhe trifft die Mannschaft von Bundestrainer Christian Wücke auf Australien. ARD-Sportreporterin Ann-Kathrin Rose berichtet.
3: Rund 8 Monate sind es noch für die deutschen Fußballerinnen bis zur WM. Bundestrainer Christian Wück will dennoch keine Zeit verlieren und schon aus dem Spiel gegen Australien wichtige Schlüsse ziehen. Dabei muss er auf gleich mehrere Spielerinnen verzichten. So fehlt etwa Julia Gwin mit einer Knöchelverletzung. Der Einsatz von Lea Schüller ist fraglich. Sie ist angeschlagen und verpasste das Abschlusstraining. Anpfiff in Karlsruhe ist um 20.30 Uhr. Schon am Dienstag geht es für die deutschen Fußballerinnen weiter. Dann mit dem Freundschaftsspiel gegen Japan.
1: Das Wetter für Deutschland. Im Süden und Südosten scheint heute die Sonne und es bleibt bis zum Abend trocken. Im Nordwesten regnet es am Vormittag, auch sonst ist es oft bewölkt. Die Temperaturen maximal 9 bis 17 Grad. Am Samstag zunächst oft grau und regnerisch, später oft sonnig. Am Sonntag lassen die Schauer nach und es wird immer freundlicher. Die Zeit 4.03 Uhr.
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4: München. Auf dem Mittleren Ring sind der Effner-Tunnel, der Leuchtenberg-Tunnel, der Richard-Strauss-Tunnel sowie der Innsbrucker Ringtunnel wegen Wartungsarbeiten bis circa 17:30 in beiden Richtungen gesperrt.

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2: Es gibt Videos von mir als ganz kleines Kind. Da sitze ich am Klavier und klimper schon wild drauf rum und singe oder erzähle Geschichten.
3: Gloria Grünwald ist der Name dieses jungen Talents, das sich heute Greenwald nennt. Auch wenn das Talent der Münchnerin für ein Musikstudium nicht erkannt wurde, war ihr immer klar, die Musik ist und bleibt ihre Welt. Vor 2 Jahren startete Greenwald mit ihrer ersten Single Fighter.

0: Greenwald hatte großes Glück, denn die Musik ist ihr quasi in die Wiege gelegt worden.
1: Ich bin mit Musik aufgewachsen. Mein Papa ist Musiker und der hat mir dann auch das Klavierspielen beigebracht. Und so habe ich dann ziemlich früh angefangen, eigene Songideen am Klavier auszuprobieren. Ich bin dann auch in den Chor gegangen und habe einfach immer schon wahnsinnig gerne gesungen.
0: Und sie kann sich perfekt in die Lage von Newcomerinnen und Newcomern hineinversetzen. Schon seit einigen Jahren arbeitet Greenwald als Moderatorin bei einem Münchner Privatsender und stellt selbst neue Bands vor. Ein großartiger Song ist für mich einer, bei dem man genau weiß, dass der Künstler oder die Künstlerin etwas verarbeitet hat, sagt die Radiomoderatorin Greenwald. Und worum geht's in ihrer neuen Single Chaos of My Mind?
1: Im Song Chaos of My Mind geht's um kreatives Chaos und um meine Eigenschaft zu tagträumen.
0: Kate Bush und Taylor Swift gehören zu Greenwalds großen Idolen. Zwei völlig unterschiedliche Popmusikwelten, die auch ihren eigenen Sound prägen.
1: Ich würde sagen, nostalgisch, emotional und catchy.
0: Greenwald, ein Musiktipp von Dagmar Golle.
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1: 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Cares of my mind.
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1: Normaler Verkehr auf den bayerischen Straßen. Wir wünschen weiterhin gute Fahrt.
0: 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Aber wer steckt dahinter? Mensch oder doch KI?
2: Ich denke, das ist
0: Videos. Aber wer steckt dahinter? Mensch oder doch KI?
2: Ich denke, das ist ganz wichtig zu wissen, dass man eben Sachen auch überprüfen kann. Wo kommt das eigentlich her? Wo

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2: Ja, wir haben eine krasse Feelgood-Geschichte für euch. Die spielt in Pegnitz in Oberfranken. Und da hat nämlich Anfang September Pflaums Stadtcafé eröffnet, weil das Bäcker-Ehepaar Karin und Heinrich Pflaum beschlossen hatten, wir vergessen das mit dem Ruhestand einfach mal. Wir machen halt selber noch mal weiter. Denn eigentlich hatten sie vor 6 Jahren aufgehört und den Laden verpachtet. Eigentlich. Die Pächter, die haben jetzt allerdings Vertrag nicht mehr verlängert. Ja, so ist das manchmal.
3: Wir haben einfach keine Nachfolger gefunden. Und die Wahl war relativ einfach. Entweder Leerstand oder wir betreiben selber.
4: Habe ich erst gesagt, na, mach's nicht.
2: Na, aber dann hat er's doch gemacht. Und nicht nur das, auch die früheren Mitarbeiterinnen sind wieder mit am Start.
5: Ja, wir haben unsere Jobs gekündigt. Wir haben gesagt, es ist so toll hier, es ist einfach wie zu Hause ankommen.
6: Für uns war klar, also auf jeden Fall kommen wir als Team wieder zurück.
7: Und macht richtig Spaß.
2: Toll, oder? Das Café wurde saniert, gestrichen, neu eingerichtet und ist jetzt wieder der Treffpunkt in der Pegnitzer Innenstadt und die Gäste finden es mega.
8: Alles überragend gut.
9: Da hat man eigentlich drauf gewartet, dass es mal wieder eine Möglichkeit gibt.
10: Und ich bin sehr, sehr froh, dass hier wieder offen ist, weil ich hier immer gerne war. Ist doch schön, dass es sowas gibt.
11: Das hat echt gefehlt, auf jeden Fall. Und es schmeckt auch gut.
2: Ein Wahnsinn, oder was für eine super Geschichte, genau nach dem Motto der Pflaums. Einfach mal was trauen, einfach mal machen mit den richtigen Menschen. Klappt's dann auch.
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1: Paula Stella.

0: Guten Morgen. Hier ist der Bayerische Rundfunk, eine Anstalt des öffentlichen Rechts. Intendantin Dr. Katja Wildermuth. Programmdirektion Information Thomas Hinrichs. Programmdirektion Kultur Björn Wilhelm. Verantwortlich sind für Bayern 1, Bayern 3 und Puls Diane Dotzauer. Bayern 2 kommissarisch Alexander Schaffer. 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
2: Um 5 Uhr mit Tine Marx. Guten Morgen. Stundenlang hatte sich ein bewaffneter Mann in Berngau in der Oberpfalz in seinem Haus verschanzt. In der Nacht erfolgte der Zugriff der Polizei. Sie konnte den 60-jährigen Mann festnehmen. Er hatte zuvor zwei Mitarbeiter des Landratsamts erschossen. Mehr von Antje Dörfer.
3: Sie hatten den mutmaßlichen Täter am frühen Donnerstagnachmittag in Berngau in der Oberpfalz im Rahmen einer routinemäßigen Waffenkontrolle aufgesucht. Dabei hatte der Waffenbesitzer Schüsse abgegeben. Neben einem Mann, dessen Tod bereits bekannt gegeben wurde, ist auch seine Kollegin ums Leben gekommen. Die Frau starb bereits nach Abgabe der ersten Schüsse. Ihr Tod wurde aber erst am späten Abend bestätigt. Die Angehörigen beider Opfer wurden informiert.
2: Bluttests, die auf eine mögliche Behinderung eines Kindes vor der Geburt hinweisen, sollen auf den Prüfstand. Das fordert der Bundestag. Am Abend hat eine deutliche Mehrheit im Parlament für einen entsprechenden fraktionsübergreifenden Antrag gestimmt. Bei der Blutuntersuchung wird unter anderem getestet, ob die genetische Veränderung Trisomie 21, bekannt als Down-Syndrom, vorliegt. Hintergrund für den Antrag ist die Befürchtung, dass diese Untersuchung regelmäßiger zum Einsatz kommt, als medizinisch eigentlich erforderlich wäre. In Berlin führen Linke, Grüne und SPD heute Sondierungsgespräche. Den Weg freigemacht dafür hatte eine gemeinsame Vereinbarung der drei Parteien. Sie verständigten sich unter anderem auf verbindliche Regeln, wie auf antisemitische Vorfälle innerhalb der Fraktionen reagiert werden soll. Grüne und SPD hatten das zur Bedingung für Sondierungsgespräche gemacht. In den USA soll die Hinrichtung eines zum Tode verurteilten Attentäters per Livestream übertragen werden. Das hat US-Verteidigungsminister Hexeth auf der Plattform X bestätigt. Der Verurteilte hatte 2009 auf einem US-Militärstützpunkt 13 Menschen erschossen. US-Präsident Trump hat die Vollstreckung des Urteils vor wenigen Tagen genehmigt. In Norwegens Hauptstadt Oslo wird heute um 11 Uhr der Gewinner des Friedensnobelpreises bekannt gegeben. Der Druck auf das Nobelkomitee ist nach umstrittenen Entscheidungen in der Vergangenheit groß. Arne Bertram berichtet.
4: Als mögliche Preisträger gelten unter anderem die Kinderhilfsorganisation Save the Children, eine ukrainische Kinderrechtsorganisation und ein Netzwerk von Helfern im Sudan, das Kriegsopfer im Land unterstützt. Im vergangenen Jahr ging der Friedensnobelpreis an die venezolanische Oppositionspolitikerin Maria Corina Machado. Sie gab die Auszeichnung später symbolisch an US-Präsident Donald Trump weiter, was für Kritik an ihr sorgte.
2: Das Wetter in Bayern im Norden nach einem freundlichen Start zunehmend bewölkt, in Franken später Regen, im Süden oft sonnig, später auch hier dann mehr Wolken. Die Temperaturen liegen bei 9 bis 17 Grad.
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5: Normaler Verkehr auf den bayerischen Straßen. Wir wünschen weiterhin gute Fahrt.

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2: Guten Morgen, Winkler hier. Folgendes, ich hätte eine Frage. Ich suche ein paar Tänzer, die mit mir gemeinsam meine Frau mit einem Balztanz überraschen.
4: Aha.
2: Wissen Sie, wie ein Vögel machen? Wir haben nämlich unser 10-jähriges Jubiläum, also 10 Jahre Hochzeit.
4: Aha.
2: Die, wissen Sie, wie die 10-jährige heißt?
4: Nö.
2: Rosenhochzeit, oder?
4: Gut.
2: Genau, also der Hintergrund ist, meine Frau ist vom Beruf Vogelkundlerin.
4: Okay.
2: Kennen Sie den Fachbegriff?
4: Ornithograf oder irgend so.
2: Ja, oder Ktologin, ja genau. Genau. Lass mal gelten, genau. Und passend dazu will ich für Sie quasi singen. Balztanz ist ja so ein bisschen so Kopf vor, hinter so und so weiter, ne? Und dann fände ich es halt ganz lustig, wenn die so ein Vogel wollte. Wie geht's weiter?
4: Hochzeit machen,
2: genau. Vielleicht so Moves, so, ja.
4: Da wäre es vielleicht das Beste, wenn Sie sich mit meinem Sohn unterhalten.
2: Mhm. Und ist der gut im Balztanz?
4: Ja. Also so rumstolzieren und dass ich so aufplustern.
2: Das ist jetzt nett, dass Sie mit der. Ich dachte, Sie denken sich, der Typ hat einen Vogel. Oder wie sagt man, nicht mehr alle Tassen.
4: Nicht alle Tassen im Schrank.
2: Ja, genau,
4: im
2: Schrank, genau.
4: Er hat tatsächlich einen Vogel.
2: Ich meine das schon völlig ernst. Ne? Also ich will, dass das richtig professionell aussieht und so. Und also am Geld soll es auch nicht scheitern. Ich hatte deswegen sogar das ganz große Kaliber angefragt. Kennst du diesen ganz super strengen Choreografen aus dem Fernsehen, der die Superstars immer gemacht hat? Der Detlef Soest, genau. Aber der hatte leider keine Zeit. Ja, und vielleicht kann der auch nicht so gut Balztanz wie ihr Sohn. Also. Silvia, Sie haben gesagt, ich habe ein bisschen einen Vogel.
4: Muss doch jeder haben, weil sonst kann man nicht leben.
2: Das stimmt. Und ich glaube, das war auch mit ein bisschen der Grund, warum die mich angestellt haben bei Bayern 3.
4: Aha, also guten Morgen.
2: Silvia, und Sie waren gerade in unserem Undercover-Kaffee-Quiz.
4: Wow.
2: Ja, toll. 4 richtige Antworten. Das sind 4 Monate Gratis-Kaffee von der Kaffeerösterei Martermühle.
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1: Um 17:30 mit Tine Marx. Guten Morgen. Nach den tödlichen Schüssen in Berngau in der Oberpfalz hat die Polizei den mutmaßlichen Schützen in der Nacht festnehmen können. Der 60-Jährige hatte sich über Stunden in seinem Wohnhaus verschanzt. Ein Mitarbeiter und eine Mitarbeiterin des Landratsamts waren dort für eine routinemäßige Waffenkontrolle. Laut Polizeisprecher Michael Zaschka wurde offenbar nicht mit einer Bedrohungslage gerechnet. Polizei war bei der Kontrolle nicht mit dabei.
2: Natürlich jetzt speziell Waffenkontrollen können gewisse Gefährlichkeit aufweisen. Jedoch ist es so, wenn von vornherein klar ist, dass mit einer Bedrohungssituation zu rechnen ist, sind wir auch auf Polizei regelmäßig bei sowas dabei. Ob jetzt hier im Vorfeld klar war, dass da Gefährlichkeit besteht, das kann ich nicht sagen.
1: Nach den Schüssen folgte dann wiederum ein Großeinsatz. Anwohner waren über Stunden aufgerufen, ihre Häuser nicht zu verlassen. Der Führerschein soll günstiger werden, verspricht Verkehrsminister Bilger. Und zwar um mehrere hundert bis bestenfalls sogar 1.000 Euro. Diese Prognosen nannte er nun erstmals im Gespräch mit der Welt. Bilger sagte, die Regierung wolle mit mehr digitalem Unterricht und weniger Bürokratie die Kosten senken. Er räumte allerdings ein, dass bei der Ersparnis große regionale Unterschiede zu erwarten sind. Von der Straße auf die Schiene. Verkehrsplaner aus Deutschland, Österreich und der Schweiz treffen sich noch heute in München. Thema sind unter anderem der Brenner Basistunnel, der Österreich und Italien schon bald verbinden soll, und der geplante Brenner Nordzulauf für den Bahnverkehr aus Bayern. Zuletzt gab es Zweifel an dem wohl 16 Milliarden Euro teuren Bahnprojekt. Bayerns Verkehrsminister Bernreiter hält den aber für dringend notwendig.
3: Wenn man deutlich mehr auf die Schiene verlagern will, dann ist in meinen Augen der Brenner Nordzulauf halt notwendig. Es wird schon noch gewisse Zeit brauchen, da brauchen wir uns nichts vormachen. Aber von der Sache an sich müssen wir da schauen, dass wir vorankommen.
1: Bis Ende 2032 soll der Brenner Basistunnel fertig sein. Nach Angriffen auf den Flughafen der saudi-arabischen Hauptstadt Riad setzen die Fluglinien der Lufthansa Group ihre Flüge dorthin vorübergehend aus. Die Verbindungen würden bis einschließlich zum 16. Oktober gestrichen, heißt es. Hintergrund sind demnach die aktuellen Entwicklungen im Nahen Osten. Die jemenitische Houthi-Miliz hatte zuletzt erneut einen Angriff auf den Flughafen in Riad für sich reklamiert. Die Schule komplett ohne Abschluss verlassen, das machen immer mehr junge Menschen. Laut Daten des Statistischen Bundesamts beendeten knapp 65.000 Jugendliche das Schuljahr 2024/25 ohne ersten Schulabschluss. Zum Vergleich, im Schuljahr 2023/24 waren es noch 62.000. Die Zahl steigt seit 2020 konstant an. Die meisten Schulabgänger ohne Abschluss verzeichnet laut Korrektiv zuletzt das Bundesland Sachsen-Anhalt. Das Wetter in Bayern. Im Norden nach einem freundlichen Start zunehmend bewölkt, in Franken später Regen, im Süden oft sonnig, später auch hier dann mehr Wolken. Die Temperaturen liegen bei 9 bis 17 Grad.
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4: Normaler Verkehr auf den bayerischen Straßen. Wir wünschen weiterhin gute Fahrt.
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0: Hier ein weiteres Highlight.
1: Svenja feiert den Bayern-Treffer, hör mal, beim wirklich, also sehr weihnachtlichen Halleluja von Pentatonix. Und viele wissen nicht, dass sie eigentlich was Fränkisches singen. Sie sagt nämlich, da steckt drin ein schön Fränkisches. Ich versuch's auch so auszusprechen.
2: Mama.
1: Marmalat.
2: Oh, das war gut, fand ich. Achtung, jetzt kommt's gleich. Und jetzt.
1: Die Marmelade, ich will Marmelade.
2: Sie rollt nicht das R so schön wie nee. Du, aber es ist trotzdem ein kleines Marmelade. Vielen Dank, liebe Svenja, für diesen Verhörhammer. Übrigens, wenn ihr auch welche entdeckt, dann immer gerne her zu bayern3.de.

Schönen guten Morgen an diesem Freitag in Bayern 3. Und ihr wisst ja, wir fragen jede Woche, bin ich der Einzige? Da können alle von euch, die eine, sag ich mal, seltsame Angewohnheit haben, Gleichgesinnte im Bayern 3-Land finden. Wir hatten schon die Frage, bin ich die Einzige, die sich in Monaten mit R wegen Kälte nicht ins Gras setzt? Oder die Salzlake vom Feta trinkt? Ich könnte heute sagen, bin ich der Einzige heute hier im Studio? Ja, stimmt, Steffi hat schon Wochenende. Viel Spaß! Aber lieber nehmen wir heute die Frage von Susi aus Amberg. Die will heute wissen, bin ich die Einzige, die ihrem Essen im Backofen zuschaut? Die ganze Zeit lang. Schickt mir gerne eine Text- oder Sprachnachricht, ob ihr sowas auch macht oder sowas auch kennt. Die Nummern gibt's auf bayern3.de.

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6: Freitag und das sind die Top-Themen.
7: Tödliche Schüsse in Berngau, Polizei fasst mutmaßlichen Schützen und Bundesregierung korrigiert Wirtschaftsprognose nach oben.
6: Es ist 6 Uhr. Hier ist Tine Marx.
7: Guten Morgen. In Berngau im Landkreis Neumarkt in der Oberpfalz sind 2 Mitarbeiter des Landratsamts erschossen worden. Nach dem Tod des Mannes wurde auch der Tod der Frau am Abend offiziell mitgeteilt. Beide waren für eine routinemäßige Waffenkontrolle bei einem 60-Jährigen. In der Nacht konnte die Polizei den Mann dann festnehmen nach einem stundenlangen Einsatz. Maike Völkersberger berichtet.
8: Ja, der mutmaßliche Schütze hatte sich in das Wohnhaus zurückgezogen. Die Polizei hielt über längere Zeit Kontakt zu ihm und versuchte, eine Lösung ohne weitere Gewalt zu erreichen. Der Polizeisprecher hat gesagt, dass die Spezialkräfte gegen 2:30 etwa unter Einsatz von Sprengmitteln zugegriffen haben. Der 60-jährige mutmaßliche Schütze wurde dabei am Bein leicht verletzt.
7: Bluttests, die auf eine mögliche Behinderung eines Kindes vor der Geburt hinweisen, sollen auf den Prüfstand. Das fordert der Bundestag. Am Abend hat eine deutliche Mehrheit im Parlament für einen entsprechenden fraktionsübergreifenden Antrag gestimmt. Bei der Blutuntersuchung wird unter anderem getestet, ob die genetische Veränderung Trisomie 21, bekannt als Down-Syndrom, vorliegt. Hintergrund für den Antrag ist die Befürchtung, dass diese Untersuchung regelmäßiger zum Einsatz kommt, als medizinisch eigentlich erforderlich wäre. Gute Nachricht für die Wirtschaft. Die Bundesregierung gibt sich optimistisch und erwartet für das laufende Jahr ein Wachstum von 1,3%. In den ARD-Tagesthemen erklärte die Wirtschaftsweise Schnitzer, wegen des Iran-Kriegs seien die Prognosen vor einem halben Jahr erstmal nach unten korrigiert worden. Aber jetzt zeige sich, so schlecht lief es dann doch nicht.
9: Also die Exporte sind etwas besser gelaufen. Ja, nach USA nicht so gut, nach China nicht so gut, aber innerhalb der Europäischen Union ist das sehr gut gelaufen. Das hilft auch. Und was jetzt auch endlich zum Tragen kommt, das sind die Maßnahmen, die man mit dem Sondervermögen in Gang gesetzt hat, nämlich Infrastrukturmaßnahmen, Baumaßnahmen. Das braucht ja eine Weile, bis das geplant und dann eben auch angefangen wird. Und da sehen wir jetzt die ersten Ergebnisse und das treibt das Wachstum schon auch nach oben.
7: Die Schülerproteste in Frankreich zeigen offenbar Wirkung. Bildungsminister Giffrey hat angekündigt, kurzfristig mehr als 3000 Vertretungslehrer zu organisieren. Premier Le Cornu stellte auch zusätzliches Geld in Aussicht. Am Abend sind erneut 70.000 Menschen im ganzen Land auf die Straße gegangen. Das Innenministerium teilte mit, 500 Menschen seien festgenommen worden. In der Hauptstadt Paris setzte die Polizei am Abend auch Tränengas ein. Für den seit 13. Oktober sind neue Demos angekündigt. In der norwegischen Hauptstadt Oslo wird am Vormittag verkündet, wer den Friedensnobelpreis 2026 erhält. Die Jury hatte dieses Mal die Wahl zwischen knapp 290 Nominierten. Als mögliche Preisträger gelten diesmal unter anderem Papst Leo, der Internationale Strafgerichtshof sowie lokale Hilfsgruppen im Sudan.
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6: Ja, nach viel Regen geht's heute wieder trocken los. Mit länger Sonnenschein, heute nur in Alpennähe. Da ist es dicker bewölkt. In einer guten Stunde geht die Sonne auf. Später am Tag werden dann die Wolken von Norden her wieder mehr. Und in Franken gibt's etwas Regen. Höchstwerte heute 9 bis 17 Grad.
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6: Um 3 nach 6 ist nichts los auf den Straßen. Gute und sichere Fahrt euch.
10: Es ist kurz nach 6.
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0: Wochenende steht vor der Tür. Das ist schon mal cool. Aber dieses Wochenende sogar das Einkaufen. Und zwar deswegen hier.
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0: Wir spielen wieder um euren Monatseinkauf. Jeden Tag um 6, 7, 11 und 15 Uhr. Und da ist es ja schon wieder kurz nach 6. An unserer Einkaufen for free Hotline 01371 3x3 3x3 ist die Lea aus Regensburg in der Oberpfalz. Die muss einen Menschen mehr versorgen, weil im fünften Monat schwanger. Herzlichen Glückwunsch erstmal.
2: Dankeschön.
0: Und hast du auch so auf absurde Sachen Bock? Meine Frau hatte immer Königsberger Klopse, die essen wir nie, aber da hat sie plötzlich Lust drauf gehabt.
2: Nee, ich hatte tatsächlich nur plötzlich keine Lust mehr auf Süßigkeiten. Also
0: wirklich?
2: Ich bin sonst eigentlich total die Schokomaus und alles mögliche und vor allem Eis sehr gerne. Und gerade als so heiß war im Juni, Juli,
0: ja,
2: wäre sehr perfekt gewesen. Aber ich bin an der Eisdiele vorbei und habe mir gedacht, Wurstsemmel wäre mir jetzt lieber.
0: Geil. Dann machen wir jetzt eine ganz andere Einkaufsliste, wo nichts Süßes drauf ist. Du weißt, wie es funktioniert. 5 Artikel stehen drauf. Und für jeden Begriff, den du mir wiederholen kannst, gibt es 100 Euro einen Einkaufsgutschein bei Kaufland, also maximal 500.
2: Wahnsinn. Okay, ja.
0: Gut.
2: Ich probiere es. Ich hoffe, mit der Schwangerschaft im Moment funktioniert es noch.
0: Das kriegst du hin, das kriegst du hin. Ich lese es langsam vor, okay?
2: Dankeschön.
0: Gut, also draufstehen. Ravioli, Radicchio, Ramennudeln, 5 Liter Ramazzotti und eine Schale Rambutanfrüchte. Dann ist hier dein Countdown.
2: Okay, Ravioli, Ramennudeln, 5 Liter Ramazzotti, Rambutanfrüchte und Radicchio und noch irgendwas.
0: Nein, nein, nein, das waren alle 5. Super, Lea, alle 5, 500 Euro.
2: Nein, okay, krass.
0: Geil. Okay. Super gemacht.
2: Oh mein Gott, ich kann das gar nicht glauben.
0: War alles dabei.
2: Was sind denn bitte Rambutanfrüchte? Also das hab ich mir nur merken können, weil es das letzte war.
0: Das sind diese, weiß nicht, ob du die kennst, die sehen ein bisschen aus wie diese Litschis, aber mit den Stacheln draußen.
2: Okay, habe ich noch nie gekauft.
0: Ja, also das sind quasi wie Litschis, ja.
2: Krass, okay, cool. Oh mein Gott, ich freue mich total, dankeschön.
0: Ja, also kannst du auch alles einkaufen, die 5 Liter Ramazzotti würde ich weglassen in deinem Zustand
2: gerade. Aber sonst. Ja, da verzichte ich drauf. Danke, das ist ja toll von euch. Danke, dass ihr solche Aktionen macht.
0: Ach, sehr, sehr gerne.
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0: Ganz easy. Gehen wir rein in diesen Freitagmorgen, 6.21 Uhr mit Fergie und Big Girls Don't Cry. Schönen guten Morgen und Props an David Guetta. Der ist jetzt wieder offiziell der beliebteste DJ der Welt. Da gibt es ja jedes Jahr so ein Ranking und er hat es zum 6. Mal auf Platz 1 geschafft. Und es lohnt sich diesmal auf der Liste auch mal so ein bisschen runter zu scrollen. Auf Platz 79 sitzt Guilherme Peixoto. Ein Pfarrer aus Portugal, der ist auch gleichzeitig DJ, hat angefangen mit Corona, da hat er mal wieder Gottesdienste per Livestream abgehalten und da hat er dann Elektro mit Gebeten und Papstzitaten gemischt. Das stelle ich mir geil vor. Wir haben extra hier das Bayern 3 Team kurz hier versammelt, schon um 21 nach 6 und probieren das mal, wie das der Guilherme wahrscheinlich so in seinen Gottesdiensten macht. Ja, gegrüßt seist du Maria,
1: voller Gnade.
0: Ja, der Herr ist mit dir.
1: Mit

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13: Freitag, der 9. Oktober, das sind die Top-Themen.
14: Schüsse in Berngau in der Oberpfalz, der Täter ist gefasst. Und bessere Förderung in Kitas, der Bundestag berät heute.
13: 6.30 Uhr auf die Sekunde, hier ist Tine Marx.
14: Guten Morgen.
15: Also sehr bedrückend, also ich finde es erschreckend, also wie nah, dass man da hört, dass da manche Waffen haben. Ich finde es sehr erschreckend.
14: So ein Anwohner in Berngau in der Oberpfalz nach den Schüssen dort gestern. Zwei Mitarbeiter des Landratsamts wurden bei einer routinemäßigen Waffenkontrolle mutmaßlich von einem 60-Jährigen erschossen. Mehr von Maike Vöckersberger.
16: Ein 45-jähriger Mitarbeiter starb vor dem Gebäude. Die 54-jährige Mitarbeiterin wurde später ebenfalls tot im Haus gefunden. Der 60-jährige Deutsche hatte sich in das Gebäude zurückgezogen. 150 Spezialkräfte waren bis in die Nacht vor Ort, um alles abzusichern und schlussendlich gegen 2:30 den Zugriff zu vollziehen. Noch ist offen, warum die Waffenkontrolle derart eskaliert ist.
14: Sprachtests, Förderung in schwierigen Lagen, ein besserer Übergang in die Grundschule. Der Bundestag diskutiert heute zum ersten Mal über ein Gesetz für mehr Qualität in Kitas. Der Entwurf sieht vor, in Kitas den Sprach- und Entwicklungsstand von allen 4-Jährigen abzufragen. Wird ein Bedarf festgestellt, soll eine passende Förderung folgen. CSU und Freie Wähler hatten angekündigt, bis 2028 insgesamt 2000 neue Polizeistellen in Bayern zu schaffen. Doch laut der SPD hinkt die Staatsregierung ihrer eigenen Zielmarke hinterher. Auf eine Anfrage hatte das Innenministerium erklärt, dass bis September 2027 rund 840 Stellen eingeplant sind. Heißt, dann stehen noch 1160 Stellen aus, die innerhalb eines Jahres entstehen müssten. Laut Tastelen von der SPD sei das utopisch. Wieder hat ein Beamter der Einwanderungsbehörde ICE in den USA zur Waffe gegriffen. In der New Yorker Bronx wurde ein Mann aus der Dominikanischen Republik in seinem Auto angeschossen und verletzt. Mit ihm im Fahrzeug ein 5-jähriges Kind. New Yorks Bürgermeister Mamdani zeigte sich fassungslos.
17: This city wants ICE out. We want ICE out of our city, ICE out of our schools, ICE out of our hospitals, ICE out of our streets, ICE away from our kids. We want that because we want to keep the city safe. We do not need them to do so. All they do is terrorize the city.
14: ICE müsse raus aus New York, weg von den Kindern, so Mamdani. Alles, was ICE mache, sei, die Stadt zu terrorisieren. Zum Sport. Die deutschen Fußballerinnen starten heute Abend mit einem Testspiel gegen Australien in Karlsruhe in die WM-Saison. Dabei müssen sie allerdings auf die verletzte Kapitänin Julia Quinn verzichten. Bei den Männern in der Bundesliga muss Bremen am Abend in Dortmund ran und morgen spielt Augsburg gegen den FC Bayern.
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13: Ja, heute Morgen ist noch ein bisschen Bremsstreifenwetter. Bei allen Radlern ohne Schutzblech hat die Nacht teilweise durchgeregnet. Aber heute geht's dann trockener los in den Tag und wir haben wieder mehr Sonne. Später am Tag werden die Wolken von Norden her mehr und in Franken gibt's auch ein bisschen Regen. Maximal 17 Grad.
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13: Um 6.33 Uhr normaler Verkehr. Gute und sichere Fahrt euch.

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3: Ich kann mich schon wieder aufregen. Komme ich in mein Stammcafé, haben sie ein Schild aufgestellt: Pumpkin Spiced Latte. Jetzt wieder da. Also mir war es recht gewesen, wenn er nimmer da ist, sondern wegblieben war. Sag ich zu mir, weißt was, ich probiere ihn einmal. Trink davon und ich denk mir, ah ja, er schmeckt immer noch. Nämlich immer noch, als hätte sich eine Duftkerze in meinen Cappuccino reingestürzt. Aber ein geniales Geschäftsmodell ist das schon. Das Kürbisfleisch, das beim Schnitzen für Halloween normalerweise auf dem Kompost landet, genau das nehmen wir's her, pürieren's und tanzt dir dann in deinen Kaffee rein. Genial. Und weil das natürlich allein ziemlich bescheiden schmeckt, haust du noch ein halbes Kilo Zimt rein. Und Muskat. Und Nelken. Alles was finden, damit's den Geschmack von dem Bio-Abfall überdeckt. Und dann verlangen 6,90 Euro dafür. Und du Depp zahlst das auch noch. Freiwillig. Für das, was normalerweise in der Biotonne landet. Also wer sich das ausdacht hat, Hut ab. Vielleicht bringe ich jetzt auch einen Bayern Spice

0: Latte raus. Wer weiß? Einfach ein Weißwurstwasser aufkochen, ein bisschen ein Petersil rein, abschmecken mit einem süßen Senf. Das wird laffer, wird sau. Wird's schon sehen.
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0: Guten Morgen am Freitag. Und heute stellen wir, wie jede Woche, einmal die Frage, bin ich der Einzige? Her mit den Dingen, von denen ihr denkt, dass nur ihr das macht und sonst niemand auf der Welt. Erzählt sie uns gerne auf bayern3.de und dann finden wir zusammen raus, ob das denn wirklich so ist. Heute mit der Frage von Susi aus Amberg, die fragt, bin ich die Einzige,
1: die sich vor den Backofen setzt und ihrem Lieblingsessen beim Backen zusieht.
0: Susi aus Amberg, guten Morgen.
1: Guten Morgen.
0: Wirklich die komplette Zeit.
1: Es kommt immer ganz ein bisschen drauf an, also je nachdem, wie viel der Tagesablauf quasi an Zeit zulässt. Aber wenn ich die Zeit habe, dann setze ich mich tatsächlich gerne vor den Backofen und schaue meinem Essen beim Backen zu.
0: Wahnsinn. Also so ein Kuchen dauert ja mal so eine Stunde, 1,5 Stunden.
1: Ja, aber es ist ja auch so ein bisschen Physik, ne? Also man sieht ja dann, wie das so anfängt zu blubbern und wie sich dann das immer ein bisschen verändert. Und bei einer Tiefkühlpizza zum Beispiel ist es auch total spannend, wenn man dann dem Käse zuschaut, wie er schmelzen anfängt.
0: Gut, aber du bist dann wahrscheinlich schon eher ein geduldiger Mensch. Ich würde das keine 3 Sekunden aushalten, weil ich mir denke, das geht mir viel zu langsam.
1: Ja, nee, also ich kann das gut. Ich setze mich dann wirklich im Schneidersitz vor meinem Backofen und gucke da rein. Also wie andere Leute Fernsehen schauen, sitze ich vor meinem Backofen.
0: Okay. Susi, dann geben wir diese Frage heute raus ins Bayern-Dreiland und schauen mal, ob du die Einzige bist.
1: Bin gespannt.

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9: Schönen guten Morgen an diesem Freitag. Gleich geht's weiter mit Shabuzi und A Bar Song. Außerdem haben wir Cat's Eye, Stromae, Joe und viele mehr. Wir haben für euch alle jetzt von heute im Feelgood Mix und natürlich alles, was wichtig ist an diesem 9. Oktober.
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9: Das sind die Top-Themen.
11: Tödliche Schüsse in Berngau, die Polizei fasst den mutmaßlichen Schützen und Bundesregierung korrigiert die Wirtschaftsprognose nach oben.
9: 7 Uhr und hier ist für euch Tine Marx.
11: Guten Morgen. Nach den tödlichen Schüssen auf Behördenmitarbeiter in Berngau in der Oberpfalz hat die Polizei den mutmaßlichen Schützen in der Nacht festnehmen können. Mehr von Johanna Schultheiß.
12: Wie ein Polizeisprecher dem Bayerischen Rundfunk sagte, wurde der Verdächtige im Zuge der Festnahme durch Schüsse ins Bein leicht verletzt. Es handelt sich um einen 60-jährigen Deutschen. Der Mann hatte sich seit dem Nachmittag in seinem Haus in Berngau verschanzt. Die Polizei umstellte das Gebäude und verhandelte stundenlang am Telefon mit dem Mann.
11: Ein Mitarbeiter und eine Mitarbeiterin des Landratsamts waren dort für eine routinemäßige Waffenkontrolle, als der Mann das Feuer auf beide eröffnete. Warum die Kontrolle eskaliert ist, ist noch unklar. Mit einem Bluttest vor der Geburt können Schwangere feststellen, wie wahrscheinlich eine Behinderung beim ungeborenen Kind ist. Diese Tests sollen jetzt auf den Prüfstand, fordert der Bundestag. Eine Mehrheit hat am Abend für einen entsprechenden Antrag gestimmt. Dagmar Pepping berichtet.
13: Er sieht vor, dass es ein Monitoring der vorgeburtlichen Bluttests, kurz NIPT, geben soll. Ziel, mehr Daten, welche Folgen die Kassenleistung hat. Mit dem Test können Schwangere feststellen, ob bei ihrem Fötus das Risiko einer Trisomie besteht, beispielsweise das Down-Syndrom. Seit dem Jahr 2022 ist der Kassenleistung. Einer Studie der Barmer zufolge nimmt fast jede zweite schwangere Versicherte den Bluttest in Anspruch. Kritiker bemängeln, der Test sei nicht ausreichend genau und drohe zu einer Routine. Untersuchung zu werden.
11: Der Führerschein soll günstiger werden, verspricht Verkehrsminister Bilger. Und zwar um mehrere hundert bis bestenfalls sogar 1.000 Euro. Diese Prognosen nannte er nun erstmals im Gespräch mit der Welt. Bilger sagte, die Regierung wolle mit mehr digitalem Unterricht und weniger Bürokratie die Kosten senken. Er räumte allerdings ein, dass bei der Ersparnis große regionale Unterschiede zu erwarten sind. Die Schule komplett ohne Abschluss verlassen, das machen immer mehr junge Menschen. Laut Daten des Statistischen Bundesamts beendeten knapp 65.000 Jugendliche das Schuljahr 2024/25 ohne ersten Schulabschluss. Zum Vergleich, im Schuljahr 2023/24 waren es noch 62.000. Die Zahl steigt seit 2020 konstant an. Die meisten Schulabgänger ohne Abschluss verzeichnet laut Korrektiv zuletzt das Bundesland Sachsen-Anhalt. München gehört am Wochenende den Läuferinnen und Läufern. Am Sonntag haben sich nämlich rund 40.000 Sportler angemeldet. Zum Marathon und verschiedene weitere Distanzen. Wer nicht mitläuft, muss sich dementsprechend auf Straßensperren und Umleitungen einstellen. Los geht es im Münchner Olympiapark aber schon heute mit dem Schullauf und einem umfangreichen Bühnenprogramm.
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9: Ja, und die Autowäsche am Wochenende können wir uns sparen. Heute Nacht hat es ja schon ordentlich geregnet. Heute bleibt es dann eher trocken, aber weiter sehr grau. Von Norden her kommen die Wolken wieder. Vormittags zieht es in Franken und in der Oberpfalz zu. Und nachmittags dann auch im Süden 9 bis 17 Grad kriegen wir heute.
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9: Um gleich 7:03, nichts Besonderes los. Gute und sichere Fahrt.
14: Es ist kurz nach 7.
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9: Heute ohne Steffi, die ist schon im Wochenende. Schönen guten Morgen. Und am Wochenende was richtig Geiles kochen, und zwar richtig, richtig lecker, weil ihr guckt diesmal nicht auf die blöden Preisschilder. Bis zu 500 Euro sichert ihr euch gleich wieder. Wir spielen ja jeden Tag 4-mal um kurz nach 6, 7, 11 und 15 Uhr. 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
0: Wir spielen um euren Monatseinkauf. Immer um kurz nach 6, 7, 11 und 15 Uhr an unserer Einkaufen for Free Hotline 01371 3x3. 3x3 ist jetzt der Andreas aus Gas am Inn in Oberbayern. Du bist schon im 24-Stunden-Dienst als Anästhesiepfleger, gell?
2: Ja, das ist korrekt.
0: Na, Wahnsinn. Da habe ich jetzt ein bisschen Angst, dass du jemandem aus Versehen zu viel Betäubungsmittel gibst, wenn wir jetzt hier so dich ablenken.
2: Nee, Patient schläft schon, jetzt habe ich gerade Luft und es geht.
0: Achso, ja, Wahnsinn, gerade. Der schläft schon. Und jetzt muss man gar nicht dabei bleiben die ganze Zeit.
2: Da ist der Narkosearzt mit dabei.
0: Ah, sehr gut. Okay. Was macht man dann als Pfleger? Also legt man wahrscheinlich den Zugang und sowas, oder wie?
2: Genau, Zugang. Man bereitet vor, man kontrolliert die Geräte und das Ganze eben, also damit es losgeht.
0: Okay, perfekt. Gut, dann schläft der Patient, du bist hellwach und merkst dir hoffentlich alles, was auf dieser Einkaufsliste draufsteht. Für jedes gibt es nämlich einen 100-Euro Einkaufsgutschein, also bis maximal 500 Euro.
2: Mhm.
0: Gut, Andreas, hier ist deine Einkaufsliste. Darauf stehen Pfirsich-Eistee, grobe Haferflocken, Pistazien-Croissants, 500 Gramm Basmati-Reis und Tzatziki.
2: Tzatziki, 500 Gramm Basmati-Reis, Pfirsich-Eistee, Pistazien, genau, das einschätzen wir, glaube ich, noch, das weiß ich nicht.
0: Pistazien hast du gesagt, es waren aber Pistazien-Croissants. Also nicht ganz vollständig, aber du wusstest, Pfirsich-Eistee, Basmati-Reis und Tzatziki, das sind drei richtige Antworten und 300 Euro für dich.
2: Sehr, sehr geil.
0: Cool. Kannst du dem Patienten gleich erzählen, wenn er wieder aufwacht? Wisst ihr, während Sie geschlafen haben, habe ich 300 Euro verdient.
2: Dankeschön, das freut mich. Cool, danke Bayern 3.
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0: Susi aus Amberg fragt sich heute Morgen, bin ich die Einzige,
1: die sich vor den Backofen setzt und ihrem Lieblingsessen beim Backen zusieht?
0: Schönen guten Morgen im Bayern 3 am Freitag. Also 20 Minuten Pizza anschauen, eine Stunde oder eineinhalb einen Kuchen. Ihr habt da heftige Meinungen zu, zum Beispiel die Sandra. Für die ist es Zeitverschwendung.
2: Deshalb käme das für mich überhaupt nicht in Frage, da zu sitzen und zu warten, bis das Essen fertig ist. Und schon gar nicht, wenn das irgendwie was ist, was vielleicht eine Stunde oder so backen muss.
0: Die Frage, die Sandra da wahrscheinlich mitstellen will, ist, warum hast du so viel Zeit?
1: Ich nehme mir die Zeit dann einfach. Also das ist dann vielleicht auch die Zeit, wo ich meinen Tag mal ein bisschen entschleunige. Und eben mir die Zeit mal bewusst auch nehme, eben nicht von einem Projekt zum anderen zu hetzen. Also ich bin ja auch Mama eines 5-Jährigen. Also Es ist jetzt schon so, dass ich sage, der normale Alltag ist schon auch stressig mit Arbeiten und Kind und allem. Ja. Und das ist dann einfach mal mein Moment, eben mal nichts zu tun.
0: Aber wie oft kommt es vor in der Woche?
1: Also es ist jetzt nichts, was ich täglich mache, weil wie gesagt, dafür fehlt tatsächlich manchmal die Zeit. Aber ich sage jetzt mal so ein, zweimal die Woche schaffe ich es mit Glück.
0: Die Jeanne hat sich gemeldet. Da dachte ich schon so, wir haben schon wegen gefunden, die das auch macht. Ich finde aber, man kann es nicht gelten lassen. Sie schreibt, ich habe auch früher der Mikrowelle beim Drehen zugeschaut. Wenn man die Reste vom Vortag reinstellt und es dreht sich, das hat ihr immer Spaß gemacht.
1: Es ist auf jeden Fall eine gewisse Ähnlichkeit da.
0: Stimmt. Die Ingrid hat geschrieben, ihre Katze macht es, wenn das Brathähnchen im Backrohr vor sich hin brutzelt.
1: Okay. Das kann ich mir jetzt tatsächlich auch vorstellen. Das ist so der Klassiker wie die Katze vom Aquarium. Ne?
0: Ja, genau. Peter schreibt, ich bin so bekloppt, ich schaue meiner Waschmaschine immer zu. Und das sind ja auch fast eineinhalb Stunden manchmal.
1: Ja, genau. Also da muss ich jetzt sagen, das glaube ich wäre mir tatsächlich zu langweilig, weil da glaube ich, ist mir zu wenig Veränderung, was da in der Waschmaschine passiert.
0: Naja, aber Wasser rein, Schleudergang, dann die Pausen, Doch schon spannend.
1: Dann die verschiedenen Farben, die am Bullauge vorbeikommen.
0: Ja. Susi, also super spannend. Das waren mal die ersten Reaktionen. Wir haben noch niemanden gefunden, der es genauso macht. Aber ich verspreche dir, wir bleiben weiter dran.
1: Ich bin gespannt, ob ihr jemanden findet.
3: Bye.

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8: Freitag, und das sind die Top-Themen.
9: Entwarnung in Berngau in der Oberpfalz. Der Schütze ist festgenommen und Friedensnobelpreisträger wird heute bekannt gegeben.
8: 7.30 Uhr, halb acht. Hier ist für euch Tine Marx.
9: Guten Morgen. Bis in die Nacht hinein hat der Großeinsatz der Polizei in Berngau in der Oberpfalz gedauert. Ein 60-Jähriger, der zwei Behördenmitarbeiter erschossen haben soll, hatte sich in seinem Wohnhaus verschanzt. Beim Zugriff der Polizei gegen 2:30 Uhr heute früh wurde er leicht verletzt. Gestern Nachmittag war die Polizei alarmiert worden, weil Anwohner Schüsse gehört hatten.
10: Auslöser war eine routinemäßige Waffenkontrolle. Zwei Beschäftigte des Landratsamts Neumarkt waren hierfür zu dem mutmaßlichen Schützen gekommen. Dann fielen Schüsse. Ein 45-jähriger Mitarbeiter starb vor dem Gebäude. Die 54-jährige Mitarbeiterin wurde später ebenfalls tot im Haus gefunden. Die Kriminalpolizei Regensburg ermittelt unter der Leitung der Staatsanwaltschaft. Noch ist offen, warum die Waffenkontrolle derart eskaliert ist. Maike Vöckersberger, Bayern 3.
9: In Berlin könnte es bald eine rot-grün-rote Regierung geben. Jedenfalls starten Linke, Grüne und SPD heute ihre Sondierungsgespräche. Den Weg freigemacht dafür hatte eine gemeinsame Vereinbarung der drei Parteien zum Umgang mit Antisemitismus. Das war eine Bedingung von Grünen und der SPD. In Frankreich sind nochmal 70.000 Menschen auf die Straßen gegangen, zum Teil mit gewaltsamen Zwischenfällen. Für kommenden Dienstag sind weitere Schülerproteste angekündigt. Derweil hat der Bildungsminister am Abend erste Verbesserungsmaßnahmen angekündigt, berichtet Julia Borutta.
11: In den kommenden Stunden und Tagen würden 3000 Vertretungslehrer an den Gymnasien eingesetzt, versprach Bildungsminister Édouard Chefret im Fernsehinterview auf TF1. Dank einer Software, die er bereits vor einem Jahr angefordert habe, sei es nun möglich, die Schulen zu identifizieren, die sich in einer problematischen Situation befänden. Es gibt 114 Gymnasien, die ich als rot bezeichnen würde, führte der Bildungsminister aus, und 400, die orange sind. Ob diese Ankündigung zur Beruhigung der Lage beitragen wird, ist fraglich.
9: Verkehrsplaner aus Deutschland, Österreich und der Schweiz treffen sich noch heute in München, um zum Beispiel über den Brenner Basistunnel zu beraten. Der soll bis Ende 2032 fertig sein und dann Österreich und Italien verbinden. Auch Thema der geplante Brenner Nordzulauf für den Bahnverkehr aus Bayern Richtung Brenner. Zuletzt gab es Zweifel an dem wohl 16 Milliarden Euro teuren Bahnprojekt. Bayerns Verkehrsminister Bernreiter betonte dazu erneut, dass das aber dringend notwendig sei. In der norwegischen Hauptstadt Oslo wird am Vormittag verkündet, wer den Friedensnobelpreis 2026 erhält. Die Jury hatte dieses Mal die Wahl zwischen knapp 290 Nominierten. Als mögliche Preisträger gelten in diesem Jahr unter anderem Papst Leo, der Internationale Strafgerichtshof sowie lokale Hilfsgruppen im Sudan.
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8: Bei dem Wetter geht auch schon um die Uhrzeit Apfelstrudel mit Vanillesoße, oder? Das ist ordentlich Herbst da draußen. Wird wieder heute grau und cozy, wenn nur kurz Sonne und sonst viele Wolken. Regnen kann es auch, vor allem im Norden Bayerns. Da ist es auch am kühlsten mit 9 Grad. Im Süden kann es bis auf 17 Grad klettern.
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8: 7:33, da mal eine Meldung. Die A7 Ulm Richtung Würzburg zwischen Wörnitz und Rothenburg ob der Tauber. Ein Unfall in der Baustelle. Das war schon. Gute Fahrt euch allen.

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1: Ja, Steffi ist schon im Wochenende. Euch einen schönen guten Morgen. In Japan gibt es jetzt bei einem Wettbewerb 12.000 Euro für den, der am schnellsten und ruhigsten schläft. Soll darauf aufmerksam machen, dass Japaner zu schlecht und zu wenig schlafen. Und bei uns gibt es kiloweise Kaffee zu gewinnen für den oder die, der die meisten Fragen beantwortet, ohne es zu wissen. Soll darauf aufmerksam machen, dass Kaffee geil ist. Gleich wieder eine neue Folge im Undercover Kaffee Quiz.

0: ist schon wieder Wochenende fast. Schönen guten Morgen um 20 vor 8 hier in Bayern 3. Wenn ihr übrigens einen Tipp habt, wen ich auch unbedingt mal in unser geheimes Quiz verwickeln soll, schreibt's mir gern auf bayern3.de. Ich habe ja auch schon in der Schneiderei in Nürnberg angerufen mit einer sehr speziellen Modeidee. Und in Wirklichkeit ging es wie immer um monatelang gratis Kaffee.
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2: Nadelnswünsch, Schulze, guten Morgen.
0: Guten Morgen, Winkler hier. Ich hätte eine Frage. Ich bräuchte eine Beratung für ein ungewöhnliches Vorhaben, ob das Sinn macht oder nicht.
2: Und um was geht's, wenn ich fragen darf?
0: Ja, natürlich. Ich habe eine Metzgerei. Und ich habe mir überlegt, Hashtag Nachhaltigkeit, quasi aus den alten Weißwursthäuten Mode zu machen.
2: Ja.
0: Sie lachen schon. Glauben Sie, das ist möglich, das zusammenzunähen?
2: Also das weiß ich nicht.
0: Haben Sie sowas noch nie probiert quasi?
2: Nee, sowas haben wir wirklich nicht probiert.
0: Ist eher eine, ist auch abends entstanden, wie sagt man, eine Dingsidee?
2: Schnapsidee.
0: Schnapsidee, genau.
2: Das ist klar. Wir können das ja mal mit der Bratwurst probieren.
0: Ja, das stimmt. Nein, aber die

0: Die Idee hatte ich schon lange, weil doch mal diese Sängerin sich ein Kleid aus Fleisch hat schneidern lassen, die Pokerface gesungen hat.
1: Ja, Lady Gaga.
0: Ja, genau. Und ich fand es halt immer schade, dass man das Zeug halt wegschmeißt.
1: Ja, und sicher. Sie können es ja mal probieren.
0: Würden Sie denn das mit mir mal ausprobieren?
1: Nee, also sowas machen wir leider nicht.
0: Okay.
1: Aber da müssen Sie woanders anrufen.
0: Also bei Ihnen eher ein Satz mit X, wie sagt man?
1: War wohl nichts.
0: Genau.
1: Ja. Alles klar, ne?
0: Frau Schulze, aber es war eigentlich schon was. Hier ist nämlich Sebastian Winkler von Bayern 3.
2: Aha. Frau Schulze, guten Morgen.
0: Und Steffi ist auch da. Sie waren gerade in meinem Undercover-Kaffee-Quiz und haben Kaffee erspielt, ohne es zu wissen.
1: Was?
0: Ja, ich habe Ihnen nämlich nebenbei Quizfragen untergemogelt.
1: Na, sauber.
0: Schauen Sie, Sie wussten Schnapsidee, Sie wussten Lady Gaga und Sie wussten war wohl nichts. Das heißt, 3 Monate Kaffee für Sie von der Kaffeerösterei Martermühle von uns.
1: Aha, sauber, nicht schlecht.
2: Sollen wir noch ein paar Weißwürst heute oben drauf legen? Nur wenn Sie wollen.
1: Das glaube ich nicht.
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0: Endlich wieder Freitag. 7:48 in Bayern 3. Guten Morgen. Und es ist so lustig, was sich da gerade alles auftut. Susi aus Amberg, die will wissen, ob sie die Einzige ist, die sich vor ihren Backofen setzt und ihrem Essen beim Machen zuschaut. Auch mal eine Stunde, wenn da ein Kuchen hochgeht oder so. Bisher haben wir noch niemanden gefunden, der das genauso macht. Aber Susi, der Felix hat uns geschrieben, der hat seinen Backofen sogar videoüberwacht. Und da schaut er dann immer mal wieder hin, so auf dem Bildschirm.
1: Okay, dass es sowas gibt, habe ich überhaupt noch nicht gewusst. Das ist dann ja schon fast noch eine Steigerung.
0: Ja, oder? das neue Feature für dich.
1: Ja, genau.
0: Wenn du nicht so viel Zeit hast, sondern immer nur mal ein bisschen lugen willst, quasi ja, reingucken genau. willst, dann kannst du es per Video von irgendwo machen.
1: Das wär's doch.
0: Und Randy schreibt, er bleibt da nicht die ganze Zeit dabei, aber manchmal kann es besser sein als jeder Krimi. Was ist denn da ein Krimi dran?
1: Naja, wenn der Kuchen zum Beispiel schon beim Backvorgang dem Scheitern verurteilt ist.
0: Oh ja.
1: Also ich hatte letztens zum Beispiel einen, der ist aufgegangen wie ein Vulkan. Da sitzt man dann davor und betet, dass er irgendwann wieder den Weg Richtung Form findet und nicht noch weiter Richtung Decke steigt.
0: Und explodiert, verstehe. Und Susi, noch eine kleine Überraschung. Gerade eben ist nämlich auch der Michi aus unserem Bayern 3-Team reingekommen.
2: Hallo, guten Morgen Susi.
3: Guten Morgen.
0: Weil du ihn so faszinierst.
3: Okay.
2: Kann man so sagen.
0: Erklärung, der Michi ist, glaube ich, neben mir hier der Quirligste. Der ist immer am Sporteln, der ist immer auf der Roas, der sitzt nie still und sagt so, also ich kann mir das einfach nicht vorstellen, wie du da so lange da sitzen kannst.
2: Ich kann mir vor allem den meditativen Effekt nicht vorstellen, nee? diese Ruhe und so, ich habe ja Hummeln im Arsch.
1: Bei mir ist es schon so, dass ich sage, so, ich entschleunige dann, weil ich sage mal, es passiert ja auch was. Es ist jetzt ja nicht so, dass ich sage, ich sehe dabei nichts, ne?
0: Ja.
1: Und man hat ja auch diese, wenn man es auf Heißluft stellt, dieses Geräusch vom Lüfter, das sich hinten dreht, dieses monotone Geräusch, das einen dann quasi beruhigt.
0: Ja. Also Susi, wir zwingen ihn heute mal zur Ruhe. Wir probieren es jetzt mal aus. In unserer Bayern 3 Küche setzen jetzt der Michi hin und er macht sich eine Frühstückspizza.
1: Okay, ich bin gespannt auf die Reaktion.
0: Wir auch.
2: Ich lasse mich überraschen.
1: Dann viel Spaß dabei. Bye.

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10: Schönen guten Morgen am Freitag. Gleich geht's weiter mit allen Hits von heute. Gleich Tame Impala. Dracula. Außerdem haben wir Dua Lipa, Ed Sheeran und viele mehr. Das ist euer Feel-Good-Mix am Freitag. Und jetzt alles, was wichtig ist in Bayern und der Welt.
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10: Das sind die Top-Themen.
11: Mutmaßlicher Schütze in Berngau in der Oberpfalz gefasst und Polizei warnt vor neuer Betrugsmasche beim Wohnungskauf.
10: 8 Uhr und hier ist Tine Marx.
11: Guten Morgen. In Berngau in der Oberpfalz ist eine routinemäßige Waffenkontrolle eskaliert. Ein Mitarbeiter und, wie am Abend bekannt wurde, auch eine Mitarbeiterin des Landratsamts wurden dabei erschossen. Der 60-jährige mutmaßliche Schütze hatte sich daraufhin in seinem Wohnhaus verschanzt. In der Nacht konnte die Polizei ihn dann festnehmen. Tanja Gorges, was ist denn bisher über diese Routinekontrolle bekannt?
12: Bei der Kontrolle selbst wird geschaut, sind alle Waffen registriert, sind die vorschriftsmäßig gelagert, sind vielleicht Waffen dazugekommen, die noch nicht bekannt sind. Und solche Kontrollen, die können angekündigt werden, die können aber auch unangekündigt stattfinden. Wie das jetzt genau in Berngau gewesen ist, dazu wissen wir noch recht wenig. Also es gibt da noch sehr viele offene Fragen.
11: Einheitliche Standards bei der Frühförderung. Daran arbeitet die Bundesregierung. Mit dem Startchancen- und Qualitätsentwicklungsgesetz sollen die Bundesländer dazu verpflichtet werden, Förderungsbedarf bei Kindern schon in der Kita früh zu erkennen, um früh gegensteuern zu können. Bildungsministerin Prien erklärte Morgenmagazin von ARD und ZDF, wie sie das angehen will.
13: Das ist eine gemeinsame Aufgabe. Ich mache das auch nicht gegen die Länder, sondern ich möchte, dass wir gemeinsam dafür Sorge tragen, dass alle Vierjährigen diagnostiziert werden, mit Blick auf Sprache, auf Mathematik, aber auch übrigens auch sozial-emotionale Fähigkeiten. Ich möchte, dass alle Kinder, die es brauchen, eine zusätzliche Förderung erhalten, damit sie überhaupt eine Chance haben, in unserem Schulsystem anzukommen. Das können die Schulen nicht alleine leisten.
11: CSU und Freie Wähler hatten angekündigt, bis 2028 insgesamt 2000 neue Polizeistellen in Bayern zu schaffen. Doch laut der SPD hinkt die Staatsregierung ihrer eigenen Zielmarke hinterher. Auf eine Anfrage hatte das Innenministerium erklärt, dass bis September 27 rund 840 Stellen eingeplant sind. Heißt, dann stehen noch 1160 Stellen aus, die innerhalb eines Jahres entstehen müssten. Laut das Delen von der SPD sei das utopisch. Neue Betrugsmasche beim Wohnungskauf. Eine Münchnerin ist so um rund 1,1 Million Euro betrogen worden. Sie hatte das Geld auf ein falsches Konto überwiesen. Bislang unbekannte Täter hatten die E-Mail-Kommunikation mit dem Makler entsprechend manipuliert. Bank und Polizei konnten immerhin rund 900.000 Euro sichern. Die Ermittler sprechen von einem neuen Phänomen beim privaten Immobiliengeschäft. Vorlesen in der Kita, das wird belohnt. In Bayern werden heute 14 Kindertagesstätten ausgezeichnet, die sich besonders für die frühkindliche Leseförderung und Sprachentwicklung einsetzen. Für sie gibt es auf der Frankfurter Buchmesse das Gütesiegel namens Buchkita. Mehr dazu von Nadine Cibo.
14: Mehr als 350 Kitas hatten sich bundesweit beworben, nur gut 100 wurden ausgezeichnet. Preisgeld gibt es keins, dafür gilt das Siegel als besondere Anerkennung für die Lese- und Sprachförderung. Vorlesen ist längst nicht in allen Familien Alltag. Laut Stiftung Lesen kommt es bei etwa jedem dritten Kind zwischen 1 und 8 Jahren zu Hause nur selten oder gar nicht vor.
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10: Wir genießen jetzt erstmal nach dem Regen in der Nacht eine Runde Sonne bis vormittags, denn dann zieht es wieder langsam zu und dann würde ich sagen rein in die Gummistiefel. Regen gibt es vor allem im Norden heute, 9 bis 17 Grad und morgen und Sonntag mehr Wolken und mehr Regen und mehr Wind.
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10: Um 4 nach 8 keine Meldungen. Gute und sichere Fahrt euch.

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1: Heute ohne Steffi, die ist schon im Wochenende. Einen schönen guten Morgen euch und wir rufen dieses Wochenende offiziell zum Gammelwochenende aus, weil zum ersten Mal so richtig bäh Herbst, aber andererseits auch wieder geil, weil Serienmarathon oder Filmmarathon, weil kannst tolle Sachen backen, weil Flauschi-Socken kommen raus und mit denen kann wirklich jeder einen Moonwalk.

0: Susi aus Amberg sucht mit uns noch einen Gleichgesinnten. Hier ist Bayern 3 am Freitag um 8:11. Schönen guten Morgen. Sie hat die Frage gestellt, bin ich die Einzige, die ihrem Essen beim Entwickeln zuschaut? Sitzt da teilweise eine Stunde vor dem Ofen und guckt zu und konnte sich unser Michi aus unserem Team überhaupt nicht vorstellen. Ihr müsst wissen, der Michi ist ein sehr umtriebiger, macht viel Sport, ist immer unterwegs. Dann haben wir gesagt, probier's halt einfach mal aus. Der sitzt jetzt seit 29 Minuten in unserer Küche und schaut zu. Schalten wir mal zu ihm. Michi, wie geil ist es?
1: Also in erster Linie ist es tatsächlich ein bisschen unbequem. Mhm. Ich sitze hier so im Schneidersitz auf dem Boden, hier vor dem Backofen.
0: Ja, wir haben da ja auch keine Stühle drin, ja, die ist relativ klein.
1: Nee, ist auch nicht da. Und es ist ja auch der Sinn der Sache, so ein bisschen, dass ich hier auf dem Boden sitze und schaue gerade meiner Pizza hier beim Backen zu. Und die ist tatsächlich ganz geil.
0: Ja, also musstest du dich fesseln? Oder war das jetzt schwierig, 20 Minuten einfach da sitzen zu bleiben?
1: Ja, tatsächlich. Also ich bewege mich normalerweise nicht 20 Minuten gar nicht, außer ich schlafe. Aber also da gewöhnt man sich dran und ich habe eine Aufgabe. Ich schaue der Pizza zu.
0: Und wie ist das?
1: Und ich freue mich richtig auf meine Frühstückspizza jetzt gleich. Die Tomaten blubbern schon so leicht da drauf. Mhm. Der Käse schmilzt natürlich, kriegt so eine leichte Kruste. Mhm. Der Teigrand wird ein bisschen brauner und krustig.
0: Also hat es doch was Meditatives.
1: Absolut, auf jeden Fall. Ja? Es kommt vor allem am Rand so leicht warme Luft raus aus dem Backofen. Mm. Das ist so, ich bin so richtig eingemummelt hier, ein bisschen von der warmen Luft. Es duftet richtig gut und es passiert so ganz langsam. Es hat was sehr Beruhigendes. Es ist schon meditativ, kann ich fast sagen. Das einzige Problem ist, es ist ja immer noch richtig früh. Da kommt immer wieder jemand in die Küche und macht einen Kaffee.
0: Ah.
1: Ja. Und die Kaffeemaschine, die ist laut.
0: Lass mal den Michi in Ruhe meditieren. Ja. Und passend zur Wärme, also eigentlich ist es für den Herbst jetzt auch schön, weil es der Kamin des kleinen Mannes.
1: Absolut, finde ich auch.
0: Also genieß es noch und dann bringst du ein Stück vorbei.
1: Werde ich machen.
0: Danke.
1: Bis gleich.

0: Heute Morgen haben wir uns wieder auf eine spannende Suche begeben. Hier in Bayern 23 nach 8. Susi aus Amberg in der Oberpfalz wollte wissen, ist sie die Einzige, die sich vor den Ofen setzt und die komplette Zeit dabei zuschaut, bis ihr Essen fertig ist. Ist schon den ganzen Morgen am Telefon und erstmal Susi, danke, dass du dir so viel Zeit für uns nimmst.
1: Ja, natürlich. Ich muss bloß den kleinen Mann noch schnell vorm Fernseher parken, dass der beschäftigt ist.
0: Ja, warum setzt du ihn doch vor den Ofen?
1: Ja, da ist leider gerade nichts drin, gell?
0: Ach so, Mist. Ich habe dir ja schon gesagt, bis jetzt haben wir noch niemanden gefunden, der das auch so macht. Wie ist dein Gefühl?
1: Ich kann es wirklich überhaupt nicht einschätzen. Also nachdem ich tatsächlich alle, die ich kenne, das tatsächlich als total skurril abtun und denen das auch allzu langweilig wäre, kann ich es wirklich überhaupt nicht einschätzen.
0: Ja, aber Bayern ist ja groß und ich sag's mal so, wir haben nicht nur eine gefunden, sondern sogar zwei. Schönen guten Morgen, Sophie aus Ammerang in Oberbayern und schönen guten Morgen, Lisa Maria aus Sonthofen.
2: Guten Morgen. Hallo.
1: Ja, Wahnsinn.
0: Ihr könnt euch gerne ein bisschen austauschen in eurer strangen Gruppe.
1: Naja, so verrückt sind wir ja dann offensichtlich doch nicht, wenn es drei von uns gibt.
0: Stimmt.
2: Wir sind zu dritt.
3: Also ich habe mich tatsächlich gewundert, dass man keinen findet, der das macht. Also ich finde das absolut beruhigend. Und gerade wenn ich Pizzen im Ofen habe, sitze ich da total gerne mit einem Glas Wein vorm Ofen und schaue mir das einfach an.
0: Glas Wein?
2: Bei mir sind so viele Erinnerungen hochgekommen, wie ich so vorm Ofen sitze und mich einfach auch aufs Essen freue. Und ich finde auch, manchmal ist man ja schon so ein bisschen, man kann nicht mehr, man hat Hunger, bisschen hangry vielleicht. Und dann ist es so eine gute Regulation, einfach vorm Ofen sitzen und nur noch warten, bis es fertig ist. Ja. Und da ist auch so schön warm.
0: Genau, das meinte die Susi ja auch, der schöne Heißluftventilator, der da das Geräusch gibt und ein bisschen Wärme.
3: Ich finde das auch völlig entspannend. Oder wenn ich mit meinem Sohn im Winter Plätzchen backe, dann sitzen wir beide vorm Ofen und gucken mal ganz gespannt, wie sie langsam braun werden.
0: Ist das süß.
2: Ich bin auch ein bisschen neidisch, dass du es zweimal die Woche hinkriegst. Ich muss das wieder öfter machen.
3: Ja, es ist einfach so eine kleine Me-Time.
0: Ich würde sagen, wir blenden uns langsam aus. Ihr könnt euch gerne weiter im Hintergrund unterhalten oder eine WhatsApp-Gruppe gründen. Ich schicke die Telefonnummer gegenseitig, wenn es okay ist. Und dann könnt ihr euch mal zu dritt vorm Backofen setzen. Das ist vielleicht auch nett.
1: Mit Livestream.
3: Genau. Ein Backofen-Livestream, genau.
0: Sehr gut. Susi wollte heute wissen aus Amberg. Bin ich die Einzige, die sich vor den Backofen setzt und zuschaut, bis das Lieblingsessen fertig ist? Und die Antwort lautet...
4: Nein.

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6: So, wir schauen auf die Top-Themen an diesem Freitag.
7: Tödliche Waffenkontrolle, der mutmaßliche Schütze wurde festgenommen und so viel günstiger könnte der Führerschein werden.
6: 8.30 Uhr, hier ist Tine Marx.
7: Guten Morgen. In Berngau im Landkreis Neumarkt in der Oberpfalz sind zwei Mitarbeiter des Landratsamts erschossen worden. Nach dem Tod des Mannes wurde auch der Tod der Frau am Abend offiziell mitgeteilt. Beide waren für eine routinemäßige Waffenkontrolle bei einem 60-Jährigen. In der Nacht konnte die Polizei dann den Mann festnehmen, nach einem stundenlangen Einsatz. Maike Völkersberger berichtet.
8: Ja, der mutmaßliche Schütze hatte sich in das Wohnhaus zurückgezogen. Die Polizei hielt über längere Zeit Kontakt zu ihm und versuchte, eine Lösung ohne weitere Gewalt zu erreichen. Der Polizeisprecher hat gesagt, dass die Spezialkräfte gegen 2:30 etwa unter Einsatz von Sprengmitteln zugegriffen haben. Der 60-jährige mutmaßliche Schütze wurde dabei am Bein leicht verletzt.
7: Bluttests, die auf eine mögliche Behinderung eines Kindes vor der Geburt hinweisen, sollen auf den Prüfstand. Das fordert der Bundestag. Am Abend hat eine deutliche Mehrheit im Parlament für einen entsprechenden fraktionsübergreifenden Antrag gestimmt. Bei der Blutuntersuchung wird unter anderem getestet, ob die genetische Veränderung Trisomie 21, bekannt als Down-Syndrom, vorliegt. Hintergrund für den Antrag ist die Befürchtung, dass diese Untersuchung regelmäßiger zum Einsatz kommt, als medizinisch eigentlich erforderlich wäre. Für einen Führerschein der Klasse B muss man derzeit im Durchschnitt 3.400 Euro hinlegen. Auch die Bundesregierung findet das zu teuer und arbeitet an einer Reform, die den Preis spürbar senken soll. Wie viel das bringen könnte, hat Verkehrsminister Bilger nun zum ersten Mal konkreter gemacht. Markus Wolf berichtet.
9: Fahrschüler könnten mehrere hundert Euro, im besten Fall sogar bis zu 1.000 Euro sparen. Das hat Bundesverkehrsminister Steffen Bilger der Zeitung Welt gesagt. Er beruft sich dabei auf Prognosen von Verbänden. Der Gesetzentwurf, den das Bundeskabinett bereits im Mai beschlossen hat, sieht zum Beispiel vor, dass der Theorieunterricht auch komplett online stattfinden kann. Gleichzeitig soll der Fragenkatalog für die Prüfung deutlich verringert werden. Außerdem sollen verpflichtende Sonderfahrten wie Nacht- und Autobahnfahrten reduziert und Probefahrten mit Familienangehörigen erlaubt werden.
7: Trauer um einen Rekruten der Bundeswehr aus dem bayerischen Mittenwald. Der 23-Jährige war bei einer Sportausbildung zusammengebrochen und danach im Krankenhaus verstorben. Er hatte erst vor wenigen Tagen seinen Dienst bei den Gebirgsjägern angetreten. Laut Bundeswehrangaben soll der Vorfall gemeinsam mit den zuständigen Behörden untersucht werden. Die Angehörigen werden vom psychosozialen Netzwerk der Bundeswehr betreut. Zum Sport. Die deutschen Fußballerinnen starten heute Abend mit einem Testspiel gegen Australien in Karlsruhe in die WM-Saison. Dabei müssen sie allerdings auf die verletzte Kapitänin Gwynn verzichten. Bei den Männern in der Bundesliga muss Bremen am Abend in Dortmund ran. Und morgen spielt Augsburg gegen den FC Bayern.
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6: Und langsam sagt das Wetter, es ist Zeit, mit der Skigymnastik zu starten, denn das ist jetzt schon wirklich volle Lotte Herbst da draußen. Jetzt erst noch ein bisschen Sonne, aber ab dem Vormittag wieder viele Wolken. Die ziehen dann von Norden langsam auch nach Süden. Regen kann es auch mal, das aber vor allem im Norden, da ist es auch kühler, 9 Grad und im Süden 17.
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6: Und das ist schön, da haben wir gerade nichts. Gute und sichere Fahrt euch.

0: Ihr seid gemein. So wirklich gemein. Wahnsinn. 8.41 Uhr hier in Bayer 3 an diesem Freitag. Unser Comedy-Star Harry G., der hatte ja heute statt einem blöden Herbst-Pumpkin-Spice-Latte eine andere, bayerische Rezeptidee, einen Bayern-Spice-Latte.
1: Einfach ein Weißwurstwasser aufkochen, ein bisschen Petersilnei, abschmecken mit einem süßen Senf. Das wird laffer, wird sau.
0: Und dann schreibt um kurz vor sieben der Corby aus Bischofsgrün: Sebastian, test den doch mal. Und ihr wisst ja, euer Wunsch ist mir immer Befehl, aber jetzt habe ich Angst. Laura aus dem Bayern 3-Team, guten Morgen. Morgen, hat mir vorher den Bayern Spice Latte mit mir zusammen gekocht. Wir haben einen Milchkaffee reingetan, dann drauf Weißwurstwasser, süßen Senf, Petersil, Radl Weißwurst auf dem Glasrand als Deko. Wow. Gibt auch ein Video davon auf meinem Insta-Kanal später. Und du freust dich jetzt, dass wir das zusammen hier verkosten.
2: Ja, heb mal hoch die Brühe, dass man schnell schaut. Ja. Also es sieht so, ihr könnt euch das nicht vorstellen. Und ich werde das auf gar keinen Fall probieren.
0: Vergiss du hast das. Heute gesagt, du hast ein bisschen Halsweh. Ja. Das ist heilend. Dem werden heilende Wirkungen nachgesagt.
2: Ich glaube, du erfindest gerade irgendwelche Sachen. Das kannst du schön alleine machen.
0: Krieg ich dich nicht dazu?
2: Nee, okay. Auf gar keinen Fall.

0: Gar keinen Fall.
1: Ich probiere mal. Jetzt hätten wir auch noch die Petersilie an der Lippe.
0: Oh mein Gott.
1: Pfui, ist das geil. Nee, also ich kann es wirklich nicht empfehlen.
0: Ja, hey, Sebastian, andere Überraschung für dich.
1: What?
0: Geh mal ans Telefon.
1: Bayern 3, Sebastian, hallo.
2: Arig, guten Morgen.
1: Leid, Mann.
2: Wie geht's dann?
1: Ja, dass du dran bist, schon gut, aber nach dem Drink nicht so gut.
2: Ja, ich hab schon gehört. Und hat's geschmeckt?
1: Nein.
2: Ey, Mann, ich sag mal so, du weißt ja schon, was ein Spaß ist, oder? Und du weißt ja, dass ich Spaß mache. Es kann ja nicht sein, dass du ernsthaft so blöd bist, dass du dir dieses Getränk machst. Wer sauft denn ein Weißwurstwasser?
1: Ja, aber du weißt ja auch, dass ich, weil du sagst Spaß, das war für mich der Spaß, dass ich deinen Spaß jetzt mal in Ernst umsetze quasi.
2: Aber jetzt sei ehrlich, wie hat's geschmeckt?
1: Also wenn ich es wirklich so im Radio sagen darf, beschissen. Also es schmeckt halt wirklich nach alter Weißwurst mit Kaffee und gesüßt halt mit dem süßen Senf. Und dann hast du die ganze Zeit noch irgendwie so Petersilie zwischen den Zähnen.
2: Du wirst lachen, ich habe letztes Mal im Wirtshaus einen gesehen, der hat sich Weißwurst bestellt, also so als Frühstück, und einen Kaffee dazu. Und dann hat man gedacht, das ist ja eigentlich scheißegal, der nimmt das jetzt nacheinander zu sich, aber im Magen kommt ja die ganze Brühe zusammen.
1: Ja,
2: und so weit hergeholt ist es ja dann doch nicht, dass du das wirklich machst.
1: Ja, du, also vielleicht, wenn wir es noch ein bisschen optimieren, wird ein Geschäft draus.
2: Wunderbar, ich schreibe nämlich gerade lustigerweise an einem Rezeptbuch Mischungen, die sich kein Mensch ernsthaft mischen würde. Und ich glaube, da fällt mir noch viele sein.
1: Geil, perfekt. Ich danke dir. Gut, dann komme ich nach der Sendung gleich vorbei.
2: Alles klar, lass deinen Magen auspumpen.

0: 9 von 9. Das war die Freitagshow. Ganz schön viel los gewesen heute wieder. Zeit für unseren großen
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0: Heute mit dem Elias aus Speinshardt in der Oberpfalz. Hast du was Schönes vor, Elias, an diesem Herbstwochenende?
2: Ja, tatsächlich. Samstagabend haben wir ein Helferfest, weil wir dieses Jahr großes Feuerwehrfest hatten von unserer Feuerwehr.
0: Dann lass uns mal schnell wie die Feuerwehr die Show von heute zusammenfassen mit deinem großen Frühaufdreher-Showdown.
2: Jawohl.
0: Elias, Susi aus Amberg schaut gerne ihrem Essen im Backofen zu. Wäre das auch was für dich?
2: Ich mach's manchmal, ja, aber nicht so lange.
0: Auch? Okay. Ein Pfarrer aus Portugal, der ist berühmt geworden, weil er seine Gebete auf Electrobeats gelegt hat. Rap du mal als Vater unser?
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0: Sehr gut, wow. Sehr gut, Elias. Dann haben wir über den teuersten Döner der Welt gesprochen. Der steht jetzt im Wachsmuseum Madame Tussauds in Berlin. Kostet 10.000 Euro. Beiß mal in den Döner aus Wachs. Doch so hart, ja?
2: Lecker.
0: und mit alles und scharf?
2: Ja, ein bisschen.
0: Sehr gerne, bitte tue ich dir drauf. Dann ist der Herbst da. Was machen Kastanienmännchen eigentlich im Sommer?
2: Die fahren in Urlaub an den Strand, nach Italien, ans Meer, an die Adria.
0: Sehr gut. Und wie klingt's, wenn du das Herbstwochenende auf der Couch nach dem Feuerwehrfest genießt? Einfach mal Stille. Sehr gut, Elias. Das war dein Frühaufdreher Showdown. Super gemacht. Hey, dann wünschen wir dir ein ganz tolles Wochenende, Elias.
2: Vielen Dank, ebenso.
0: Ah, und noch eine Frage, was hörst du am Montag früh wieder?
2: Natürlich die Frühaufdreher.
0: Yes, Mann. Danke, Elias.

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8: So, das waren die Frühaufdreher an diesem Freitag. Gleich geht's weiter mit Bibi Rexha. Außerdem Walk the Moon, Jennifer Lopez, Bastille und viele mehr. Die hat gleich Jacqueline Bell für euch ab 9, alle Hits von heute. Und jetzt schauen wir mal, was sich so tut gerade in Bayern und der Welt. Schönes Wochenende.
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10: Um 9 Uhr mit Bianca Taube. Das Landratsamt in Neumarkt bleibt heute geschlossen. Nach den tödlichen Schüssen auf zwei der Mitarbeiter herrscht tiefe Trauer. Der Mann und die Frau waren bei einer routinemäßigen Waffenkontrolle gestern Nachmittag in Berngau angegriffen worden. Der 60-jährige mutmaßliche Schütze wurde festgenommen. Allerdings nach zähen Stunden, wie Tanja Gorges berichtet.
11: Die Polizei hat in der Nacht gegen 2:30 zugegriffen und das soll schlagartig passiert sein, wie die Polizei wortwörtlich mitgeteilt hat. Davor war aber das Haus von Spezialkräften bereits seit Stunden umstellt gewesen. Die Spezialkräfte waren außerdem telefonisch mit dem Mann in Kontakt, um eine Lösung der Situation herbeizuführen. Das ist allerdings nicht erfolgreich gewesen und der Mann soll dabei aber auch eingeräumt haben, dass er die tödlichen Schüsse auf zwei Landratsamtmitarbeiter abgegeben hat.
10: Der Bundestag berät heute über bessere Startchancen für Kinder. Das Bildungsministerium will bundesweit verbindliche Standards für Kitas einführen. Der Gesetzesentwurf sieht vor, dass spätestens mit 4 Jahren alle Kinder auf ihren Entwicklungsstand geprüft werden sollen, um dann bei Bedarf mehr fördern zu können. Da geht es um Sprachtests, aber auch um motorische und sozial-emotionale Kompetenzen. Gute Nachricht für die Wirtschaft. Die Bundesregierung gibt sich optimistisch und erwartet für das laufende Jahr ein Wachstum von 1,3%. In den ARD-Tagesthemen erklärte die Wirtschaftsweise Monika Schnitzer, wegen des Iran-Kriegs seien die Prognosen vor einem halben Jahr erstmal nach unten korrigiert worden, aber jetzt zeige sich, so schlecht lief es dann doch nicht.
12: Also die Exporte sind etwas besser gelaufen. Ja, nach USA nicht so gut, nach China nicht so gut, aber innerhalb der Europäischen Union ist das sehr gut gelaufen. Das hilft auch. Und was jetzt auch endlich zum Tragen kommt, das sind die Maßnahmen, die man mit dem Sondervermögen in Gang gesetzt hat, nämlich Infrastrukturmaßnahmen, Baumaßnahmen. Das braucht ja eine Weile, bis das geplant und dann eben auch angefangen wird. Und da sehen wir jetzt die ersten Ergebnisse und das treibt das Wachstum schon auch nach oben.
10: Und wir schauen nach Oberfranken. Da wird rund um das Klinikum Fichtelgebirge heute der Ernstfall trainiert, bei einer groß angelegten Katastrophenschutzübung.
13: Es ist ein Szenario, von dem eigentlich alle hoffen, dass es niemals eintritt. Ein Unfall oder Anschlag mit gefährlichen chemischen Stoffen. Betroffene müssen dekontaminiert und medizinisch versorgt werden und das Klinikum Fichtelgebirge gleichzeitig auch für normale medizinische Fälle funktionsfähig bleiben. Hunderte Einsatzkräfte sind bei der Katastrophenschutzübung in Marktredwitz dabei, darunter auch Spezialisten aus Tschechien. Aus dem BR-Studio Hof, Lorenz Storch, Bayern 3.
10: München gehört am Wochenende den Läuferinnen und Läufern. Am Sonntag haben sich nämlich rund 40.000 Sportler angemeldet zum Marathon und verschiedenen weiteren Distanzen. Wer nicht mitläuft, muss sich dementsprechend auf Straßensperren und Umleitungen einstellen. Los geht's im Münchner Olympiapark aber schon heute mit dem Schullauf und einem umfangreichen Bühnenprogramm.
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4: Heute gemischtes Wetter. Bei euch im Norden sind gerade viele Wolken unterwegs. Da kann es auch noch ein paar Schauer geben. Je südlicher ihr unterwegs seid, desto mehr Sonne bekommt ihr auch. Aber im Laufe des Tages wird es auch da dann bewölkt dabei. 9 bis 17 Grad. Boah, ich finde, wenn man jetzt gerade draußen ist, merkt man schon richtig, der Herbst ist am Start. Morgen ist es dann nass und eher grau. Der Sonntag, der wird dann schon wieder ein bisschen besser.
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4: Hey, hey, ein Servus zu euch auf die Straßen. Wir haben nur eine Meldung von der A99. Die Ostumfahrung München Richtung Nürnberg zwischen Aschheim-Ismaning und Kreuz München Nord. Hier hat es einen Unfall auf der rechten Spur gegeben. Gute Fahrt euch.
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4: Hello, hello, hello. Schön, dass ihr bei mir seid. Freitag, wir starten zusammen reines Wochenende. Freitag, ja, ist ein Tag, an dem man generell recht glücklich ist. Besser als der Sonntag, ne, bevor es dann wieder losgeht. Morgens ist man glücklicher als am Abend. Also ich glaube, wir sind gerade voll auf unserem High. Schön, dass ihr bei mir seid. Bibi Rexha hier für euch.

Hey, hey, Bayern 3 hier in eurem Feelgood Mix um 13 Minuten nach 9. Ihr wisst es selbst, wenn der Erfolg kommt, dann kommen ganz oft auch die Hater. Und Stella Lefty ist eine junge Künstlerin, Tochter von Groupon-Gründer. Ihr wisst schon, die Plattform, auf der man mega günstige Deals schießen kann. Die geht seit diesem Jahr komplett durch die Decke. Und viele machen ihr jetzt den Vorwurf, sie würde ihre Songs von anderen abgucken. Und da lernt man dann schnell, wenn man in der Öffentlichkeit steht, dass man sich alles nicht zu sehr zu Herzen nehmen darf, was da über einen geschrieben wird. Und ich sag's euch, ob abgeguckt oder nicht, ich feiere ihre Songs auf jeden Fall sehr. Ich finde, der passt auch perfekt rein in diesen, ja, schönen Herbsttag, den wir heute haben. Stella Lefty mit ihrem Song Boston, ganz neu hier bei uns in Bayern 3 in eurem Feelgood Mix.

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14: Typisches Zwiebellook-Wetter haben wir hier gerade schon festgestellt. Hier drin bei uns super warm. Hier sitzt man im T-Shirt, aber draußen echt kalt. Dann Jacke noch drüber. Turnschuhe mit kurzen Socken gehen gerade noch, aber werden wahrscheinlich auch bald gegen die Boots eingetauscht. 9 bis 17 Grad haben wir heute. Wenn ihr im Norden bei uns unterwegs seid, sind ein paar mehr Wolken unterwegs. Je südlicher ihr seid, desto mehr kommt die Sonne bei euch aus. Morgen auf jeden Fall ein sehr nasser Tag. Am Sonntag dann auf jeden Fall schon wieder freundlicher.
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14: Ich vorhin auch schon festgestellt, irgendwie ist heute ein bisschen weniger auf den Straßen unterwegs. Vielleicht doch der ein oder andere, die ein oder andere im Homeoffice. 9.32 Uhr auf der A8 haben wir Stuttgart Richtung München zwischen Adelshausen und Odelshausen einen Unfall. Und die A71 Suhl Richtung Schweinfurt ist zwischen Bad Neustadt an der Saale und Münnerstadt nach einem Unfall blockiert. Sonst ganz normaler Verkehr auf den Straßen. Gute Fahrt euch.
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0: Marc Ember, Belong Together, hier bei uns im Bayern 3 um 9.41 Uhr. Das ist euer Freitagvormittag hier bei uns im Bayern 3. Und vielleicht habt ihr auch schon den ein oder anderen Kürbis am Straßenrand stehen sehen. Wird es auf jeden Fall im ganzen Oktober sich noch ziehen. Und dann gibt es wieder die leckere Kürbissuppe überall. Man kann ja generell mit Kürbissen echt viel machen. Aber manche Sachen, sagt unser Lieblingsgrantler Harry G., die gehören einfach verboten. Die gehen überhaupt nicht.
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3: Ich kann mich schon wieder aufregen. Komme ich in mein Stammcafé, haben sie ein Schild aufgestellt: Pumpkin Spiced Latte. Jetzt wieder da. Also mir war es recht gewesen, wenn er nimmer da ist, sondern wegblieben war. Sag ich zu mir, weißt was, ich probiere ihn einmal. Trink davon und ich denk mir, ah ja, er schmeckt immer noch. Nämlich immer noch, als hätte sich eine Duftkerze in meinen Cappuccino reingestürzt. Aber geniales Geschäftsmodell ist das schon. Das Kürbisfleisch, das beim Schnitzen für Halloween normalerweise auf dem Kompost landet, genau das nehmen wir's her, pürieren's und tanzt dir dann in deinen Kaffee rein. Genial. Und weil das natürlich allein ziemlich bescheiden schmeckt, haust da noch ein halbes Kilo Zimt rein. Und Muskat. Und Nelken. Alles was finden, damit's den Geschmack von dem Bio-Abfall überdeckt. Und dann verlangen 6,90 Euro dafür. Und du Depp zahlst das auch noch. Freiwillig. Für das, was normalerweise in der Biotonne landet. Also wer sich das ausdacht hat, Hut ab. Vielleicht bringe ich jetzt auch einen Bayern-Spiced-Latte raus. Wer

0: Weiß. Einfach ein Weißwurstwasser aufkochen, ein bisschen Petersil rein, abschmecken mit einem süßen Senf. Das wird laffer, wird sau. Werd's schon sehen.
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4: Immer noch Geilhits von Robbie Williams wartet auf euch. Und hier auch dieser Song liebe ich. The Bowser mit Magnetic. Gleich. Alle Hits von heute hier für euch am Start. Und jetzt gucken wir mal, was heute so los ist in Bayern und der Welt.
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6: Um 10 Uhr mit Bianca Taube. Zähe Stunden bis in die Nacht und dann ein Zugriff. Mittlerweile ist der mutmaßliche Schütze von Berngau festgenommen. Er hat nach eigenen Angaben 2 Mitarbeitende des Landratsamts Neumarkt erschossen. Die Anteilnahme dort ist groß. Vor dem Haupteingang ihres ehemaligen Arbeitsplatzes stehen schon die ersten Blumen und Kerzen.
7: Das Neumarkter Landratsamt bleibt heute für Besucher geschlossen. Landrat Martin Mayer von den Freien Wählern sagte, man denke an die beiden aus dem Leben gerissenen Kollegen und deren Familien. Berngau hat rund 2.500 Einwohner. 150 Polizisten waren seit gestern Nachmittag in dem kleinen Ort. Dazu 90 weitere Helfer, ein Hubschrauber, Drohnen und ein Panzerwagen. Die beiden Mitarbeiter des Landratsamtes wollten in der Wohnung des 60-Jährigen eine routinemäßige Waffenkontrolle durchführen. Warum der Mann dabei auf sie schoss, ist noch unbekannt. Michael Buchner, Bayern 3, BR Oberpfalz.
6: Mit einem Bluttest vor der Geburt können Schwangere erfahren, wie wahrscheinlich es ist, dass ihr Kind mit einer Behinderung zur Welt kommt. Zum Beispiel mit Trisomie 21, also dem Down-Syndrom. Diese Tests sollen jetzt auf den Prüfstand, fordert der Bundestag. Eine Mehrheit hat am Abend für einen entsprechenden Antrag gestimmt. Dagmar Pepping.
8: Er sieht vor, dass es ein Monitoring der vorgeburtlichen Bluttests, kurz NIPT, geben soll. Ziel, mehr Daten, welche Folgen die Kassenleistung hat. Mit dem Test können Schwangere feststellen, ob bei ihrem Fötus das Risiko einer Trisomie besteht, beispielsweise das Down-Syndrom. Seit dem Jahr 2022 ist der Kassenleistung. Einer Studie der Barmer zufolge nimmt fast jede zweite Schwangere Versicherte den Bluttest in Anspruch. Kritiker bemängeln, der Test sei nicht ausreichend genau und drohe zu einer Routine. Untersuchung zu werden.
6: Der Führerschein soll günstiger werden, verspricht Verkehrsminister Bilger. Und zwar um mehrere hundert bis bestenfalls sogar 1.000 Euro. Diese Prognosen nannte er jetzt zum ersten Mal im Gespräch mit der Welt. Bilger sagte, die Regierung wolle mit mehr digitalem Unterricht und weniger Bürokratie die Kosten senken. Er räumte allerdings ein, dass bei der Ersparnis große regionale Unterschiede zu erwarten sind. Die Schülerproteste in Frankreich zeigen offenbar Wirkung. Die Regierung hat angekündigt, kurzfristig mehr als 3.000 Vertretungslehrer zu organisieren. Am Abend sind erneut 70.000 Menschen im ganzen Land auf die Straße gegangen. Das Innenministerium teilte mit, 500 Menschen seien festgenommen worden. In der Hauptstadt Paris setzte die Polizei am Abend Tränengas ein. Vorlesen in der Kita, das wird belohnt. In Bayern werden heute 14 Kindertagesstätten ausgezeichnet, die sich besonders für die frühkindliche Leseförderung und Sprachentwicklung einsetzen. Für sie gibt es auf der Frankfurter Buchmesse das Gütesiegel namens Buchkita. Mehr dazu von Nadine Cibu.
9: Mehr als 350 Kitas hatten sich bundesweit beworben, nur gut 100 wurden ausgezeichnet. Preisgeld gibt es keins, dafür gilt das Siegel als besondere Anerkennung für die Lese- und Sprachförderung. Vorlesen ist längst nicht in allen Familien Alltag. Laut Stiftung Lesen kommt es bei etwa jedem dritten Kind zwischen 1 und 8 Jahren zu Hause nur selten oder gar nicht vor.
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4: Wenn ihr im Süden gerade unterwegs seid, seht ihr schon, ui, die Sonne ist da und die bleibt auch noch ein bisschen. Im Norden Bayerns sind ein paar mehr Wolken unterwegs, also gerade Franken, Oberpfalz, da kann es dann auch noch mal einen Schauer geben bei herbstlichen Temperaturen um die 9 bis 17 Grad. Morgen, der Samstag, ist echt verregnet, da sind es dann nur noch 14 Grad. Der Herbst ist am Start, aber am Sonntag wird es dann auf jeden Fall schon wieder schöner.
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4: Um 9:03 haben wir noch eine Meldung von der A71 Suhl Richtung Schweinfurt. Ist zwischen Bad Neustadt an der Saale und Münnerstadt nach einem Unfall gerade blockiert. Sonst ganz normaler Verkehr. Gute Fahrt euch.
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4: Hello, hello, hello. Ja, der Herbst ist da. Die einen finden es gut, die anderen eher nicht so. Ich gehöre meistens so zur zweiten Fraktion. Ich könnte ja dauerhaft Sommer haben. Aber die Alex aus Holzheim, die versteht das überhaupt nicht.
10: Warum anziehen, meine ganze Wohnung dekorieren? Bei mir ist alles voll mit Lichterketten. Alles funkelt und glitzert und leuchtet. Was gibt es Schöneres?

0: Das Kamerad mit B-Mine hier bei uns um Bahn 3 um 11:11. Ich weiß nicht, ob es euch auch gerade so geht, aber irgendwie der Herbst geht los und schon futtert man wieder. Hier ein bisschen Nudeln, da ein bisschen Schokolade. Aber ich bin offenbar nicht allein. Wir haben nämlich mal nachgefragt, ob es diesen Herbsthunger tatsächlich gibt. Und zwar bei Ernährungsexpertin Silke Mehring. Silke, stimmt mein Gefühl, dass wir wirklich mehr essen, wenn es kälter wird?
1: Tatsächlich tun wir das. Wenn es dunkler wird und das Sonnenlicht fehlt, dann schüttet der Körper weniger Serotonin aus. Das ist unser Wohlfühlhormon. Und dadurch steigt bei vielen die Lust auf Brot, Pasta oder Süßigkeiten. Denn die helfen dabei, Serotonin zu bilden.
0: Ja, und natürlich auch den Winterspeck anzusetzen. Was kann man dagegen tun? Warme Sachen essen ist mal gut. Suppenporridge gibt dem Körper so ein bisschen das Gefühl, ich bin satt. Und wenn man Snacks essen will, dann Nüsse oder Mandeln, auch wenn die vielleicht nicht ganz so gut schmecken wie Schokolade. Aber es gibt noch einen richtigen Herbsthunger-Lifehack. Achtung, Trommelwirbel.
1: Ein warmes Bad. Das entspannt, der Körper muss nicht selber heizen und die Stimmung steigt, ohne dass wir Toastessen brauchen.
0: Wie geil ist das denn, oder? Einfach nur ein heißes Bad nehmen und das soll angeblich gegen Heißhunger helfen. Wie gut. Ich frage mich nur, warum haben wir das erst jetzt erfahren?
2: Jacqueline Bell am Vormittag.
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14: Im Landratsamt von Neumarkt in der Oberpfalz und dem nahegelegenen Berngau herrscht tiefe Betroffenheit. Nach den tödlichen Schüssen auf zwei Mitarbeiter des Landratsamts im Zug einer Waffenkontrolle wurde der Täter in der Nacht festgenommen. Polizeisprecher Michael Saschka.
15: Es bestand Kontakt mit der Polizei. Er hatte dabei auch geäußert und eingeräumt, geschossen zu haben, selbst Schusswaffen zu haben, sodass Spezialkräfte den Kontakt gehalten haben, sehr intensiv auf eine Lösung hingewirkt wurde, ohne weitere Gewalt. Ein Zugriff ist dann erfolgt, unter Anwendung auch von Sprengmitteln.
16: Bei dem Zugriff wurde der mutmaßliche Schütze am Bein leicht verletzt. Er wird inzwischen medizinisch versorgt. Die Kriminalpolizei Regensburg ermittelt unter der Leitung der Staatsanwaltschaft. Noch ist offen, warum die Waffenkontrolle derart eskaliert ist. Maike Vöckersberger, Bayern 3.
14: Bei einem Verkehrsunfall in Neuenburg vorm Wald im Kreis Schwandorf sind 7 Menschen verletzt worden, darunter auch mehrere Kinder. Ein 33-Jähriger wollte gestern Abend abbiegen und übersah ein entgegenkommendes Auto. Durch den Zusammenstoß wurden 2 Frauen und 5 Kinder im Alter von 11 Monaten bis 11 Jahren in beiden Autos verletzt. An der Unfallstelle waren 8 Rettungswagen, um sich um die Verletzten zu kümmern. In Würzburg werden heute und morgen zum ersten Mal die Space Days veranstaltet. Experten aus ganz Deutschland geben Einblicke in die faszinierende Welt der Raumfahrt. An der Uni und im Juliusspital gibt es Vorträge zu Satelliten, Robotern oder auch Weltraumschrott. Studenten der Luft- und Raumfahrtinformatik der Würzburger Uni stellen die Kleinsatelliten vor, die in Unterfranken entwickelt und gebaut wurden.
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17: Frischer Wind, gerade schon unterwegs, der wird auch das ganze Wochenende bleiben. Heute am Vormittag noch ein bisschen Sonne, gerade Richtung Alpen. Aber je nördlicher ihr unterwegs seid, desto mehr Wolken sind am Start. Und da kann es auch immer wieder Schauer geben. Morgen dann für alle ein sehr grauer und verregneter Samstag. Am Sonntag wird es dann schon wieder ein bisschen besser. Aber insgesamt pendeln wir uns auch so am Wochenende bei 14 Grad ein.
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17: Um 10.32 Uhr Vorsicht bitte auf der A8 München Richtung Stuttgart zwischen dem Kreuz München West und Langwied. Hier liegt eine Gipssäule auf der linken Spur. Die A7 Füssen Richtung Ulm zwischen Bergheim und Altenstadt an der Iller. 5 Kilometer Stau und stockender Verkehr nach einem Unfall. Hier braucht ihr 20 Minuten länger. Und dann haben wir noch die A8 mit dabei. Salzburg Richtung München zwischen Fraßdorf und Rosenheim. 5 Kilometer Stau wegen Bauarbeiten. Hier ein Plus von 30. 30 Minuten. Und die A71 Suhl Richtung Schweinfurt ist zwischen Bad Neustadt an der Saale und Münnerstadt nach einem Unfall direkt im Baustellenbereich blockiert. Gute Fahrt euch.
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Immer noch geil. Und genau deswegen bei uns. Nelly Furtado hier um 10.42 Uhr in Bayern 3. Na, wie ordentlich seid ihr? Und wie oft gibt es deshalb Stress zu Hause? Ja, ich sag's euch, bei uns zu Hause ist eigentlich echt immer alles super harmonisch. Aber wenn es um die Ordnung geht, Katastrophe. Mein Mann super ordentlich, ich maximal unordentlich. Ich lasse mein Zeug überall stehen, ob es die Tasse im Bad ist oder meine Jacke, werfe ich einfach hin, hänge ich nicht an der Garderobe auf. Also ich schaffe es tatsächlich, eine aufgeräumte Wohnung in 5 Minuten wieder in komplettes Chaos zu verwandeln. Und dann gibt es Stress. Und ich sage dann immer so, ja, ich mache das ja nicht mit Absicht, ich kann nichts dafür. Und wenn es euch auch so geht, dann haben wir jetzt endlich den besten Beweis dafür, denn Unordnung, das kann genetisch sein. Eine neue Studie, die zeigt nämlich,

0: Ich, dass bei bestimmten Persönlichkeitsmerkmalen auch Gene eine Rolle spielen. Es wurden dafür DNA-Proben von über 1 Million Menschen überprüft, nach Überschneidungen geguckt und tatsächlich, alle Menschen, die zur Unordentlichkeit tendieren, hatten einen ähnlichen Genbaukasten. Leute, das ist der Beweis! Wir können nichts dafür, für unsere Unordentlichkeit.
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0: 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Zum Beispiel hast du in der Tanzschule in Weiden angerufen und Quizfragen untergemogelt. Du hast behauptet, du brauchst ein paar Tänzer, die mit dir zusammen einen Balztanz für deine Frau aufführen.
1: Balztanz ist ja so ein bisschen so Kopf vor, hinter und so weiter. Ne? 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Wie geht's weiter?
2: Hochzeit machen,
1: genau. Vielleicht so Moves. So, ja.
2: Rumspazieren und sich so aufplustern.
1: Ja, genau. Hat geklappt. Bin nicht aufgeflogen. Und für die Tanzschule gibt es jetzt monatelang gratis Kaffee. 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Montag, wie immer, kurz nach 7:30.
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0: Joe, Alvaro Soler und unter anderem auch Leonie, gleich für euch hier am Start mit diesem Song hier. Way too late, alle Hits von heute bekommt ihr hier bei uns. Aber jetzt gucken wir erstmal, was heute so für euch wichtig ist.
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14: Um 11 mit Alexandra Schöffel. Vor dem Landratsamt in Neumarkt in der Oberpfalz werden Blumen abgelegt. Zwei Mitarbeiter der Behörde sind gestern erschossen worden, als sie bei einem Mann in Berngau kontrollieren wollten, ob er seine Waffen ordnungsgemäß aufbewahrt. In der Nacht hat die Polizei den mutmaßlichen Täter dann in seinem Haus festnehmen können. Reporterin Tanja Gorges mit Informationen zu diesem Mann.
15: Wir wissen, dass es sich um einen 60-jährigen Deutschen handelt. Er wurde bei dem Zugriff der Polizei am Bein verletzt und wird aktuell medizinisch versorgt. Sobald er ansprechbar ist, soll er aber von der Polizei vernommen werden. Zum Motiv gibt es noch nicht vieles, was man gesichert sagen kann. Die Polizei hat stundenlang mit dem Mann auch verhandelt. Es ist gestern um 14 Uhr losgegangen und dann bis in die Nacht gegen 2:30 konnte die Situation erst aufgelöst werden. Aber es hat sich kein klares Motiv herausgestellt. Also das wird sich dann jetzt auch im Nachgang klären, was denn überhaupt dazu geführt hat, dass der Mann das Feuer eröffnet hat.
14: Die Nobeljury verkündet, in diesen Minuten, wer den diesjährigen Friedensnobelpreis bekommt. Zur Auswahl standen in Oslo 287 Kandidaten, darunter Einzelpersonen und Organisationen. Als aussichtsreiche Anwärter gelten nach Einschätzung von Experten vor allem Hilfsorganisationen wie Save the Children oder die sudanesischen Emergency Response Rooms. Sprachtests, mehr Förderungen, ein besserer Übergang in die Grundschule. Der Bundestag diskutiert heute über ein Vorhaben, mit dem die Bundesregierung möglichst gleiche Startchancen von Kindern erreichen will, unabhängig von der familiären Situation.
16: Mit dem geplanten Gesetz will die Bundesregierung Qualitätsvorgaben für die Kita-Betreuung einführen. Spätestens im Alter von 4 Jahren soll ermittelt werden, wie sich die Fähigkeiten von Kindern entwickeln, ob sprachlich, sozial oder mathematisch. Kitas sollen unter Umständen auch zusätzliches Personal bekommen, damit sie Kinder bei Problemen gezielt fördern können. Die Bundesministerin setzt darauf, dass Bund und Länder an einem Strang ziehen, mit dem Ziel, in der Kita die Grundlagen für eine gute Schullaufbahn zu legen. Mario Kubina, Berlin.
14: Der Münchner Autobauer BMW hat einem Zeitbericht zufolge ein Leasingangebot für den Dienstwagen des neuen Landtagspräsidenten von Sachsen-Anhalt, Tobias Rausch, von der AfD zurückgezogen. Der Konzern äußerte sich bis dato nicht zu den Gründen. Rausch ist der erste AfD-Politiker in Deutschland, der zum Präsidenten eines Landtags gewählt wurde. Tennisprofi Alexander Zverev bleibt auf Kurs zur Nummer 1. Beim Masters in Shanghai hat der Hamburger die nächste Hürde genommen. Trotz einer Schrecksekunde nach einem Umknicken besiegte er den Chinesen Wu in 2 Sätzen. Zverev ist damit auf dem Weg, zum Jahresende die Spitze der Tennis-Weltrangliste zu übernehmen. Es ist 11.03 Uhr.
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17: Jetzt ist der Herbst da, man merkt es richtig, ne? Schon viel, viel kühler, 9 bis 17 Grad bekommen wir heute. Je nördlicher ihr unterwegs seid, desto mehr Regen habt ihr. Je südlicher ihr seid, desto mehr Sonne bekommt ihr. Morgen der Samstag, der wird für uns alle nass. Aber am Sonntag wird schon wieder ein bisschen besser.
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17: Um 11:03 schauen wir mal eben auf die Straßen. Auf die A7 Füssen Richtung Ulm zwischen Bergheim und Altenstadt an der Iller. 6 Kilometer Stau und stockender Verkehr nach einem Unfall. Da braucht ihr ungefähr eine halbe Stunde länger. Die A8 München Richtung Salzburg zwischen Rosenheim West und Rohrdorf. 4 Kilometer Stau, auch hier eine Viertelstunde, rechnet mal mehr mit ein. Die A8 Salzburg Richtung München zwischen Fraßdorf und Rosenheim. 5 Kilometer Stau, hier sind gerade noch Bauarbeiten. Auch hier eine halbe Stunde on top. Und die A71 Suhl Richtung Schweinfurt ist zwischen Bad Neustadt an der Saale und Münnerstadt wegen Bergungsarbeiten im Baustellenbereich gesperrt. Da staut sich's momentan. Hey, gute Fahrt euch. Kommt gut durch.
3: Es ist 11:15.
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1: Leonie, Way Too Late.

0: Neu. Leonie, Way Too Late in eurem Feel Good Mix in Bayern 3 um 13 Minuten nach 11. Ihr wisst, was das heißt.
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0: 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Und an der Hotline hat angerufen der Tim aus Ingolstadt. Und ihr könntet die Einkaufsgutscheine ja gerade sehr gut gebrauchen, ne?
2: Wir haben mal wieder einen Geburtstag anstehen. Also unser kleiner, mittlerweile großer, wird 10. Und wir haben so eine Tradition. Meine Frau macht eine Torte und ich bin dafür zuständig, immer so Fondant-Figürchen zu zaubern, je nach der entsprechenden, gerade vorliegenden Interessenslage.
0: Wow, und was ist es gerade?
2: Gerade sind es Roboter, aber wir haben natürlich schon alles durch, von Paw Patrol, Schlümpfen.
0: Und das kannst Flugzeugen. Du, oder wie? Das ist ja eine totale Fuselarbeit, oder?
2: Ja, also ich habe immer Freude am Basteln und da gebe ich mir natürlich Mühe. Also da setze ich mich dann gerne anderthalb, zwei Wochen vorher hin und versuche aus Unmengen an Fondant, was aber wirklich was ist, was ins Geld geht, ein ansprechendes Cake-Topping zu basteln.
0: Ja, nicht schlecht. 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
2: Peterbrot, bayerische Landgurken, Backpapier, Camembert und 500 Gramm Leberkäse.
0: Wow! Du bist ja der Hammer, Tim. 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Ohne Ende.
2: Hat doch gepasst alles. Ich war
0: alles.
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0: 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Ja. 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
4: Es wird auch im kommenden Jahr keinen Aufwärtstrend auf dem bayerischen Arbeitsmarkt geben. Das ist die Prognose des Instituts für Arbeitsmarkt- und Berufsforschung in Nürnberg. Demnach soll die Zahl der Arbeitslosen im Freistaat 2027 nur leicht sinken auf eine Quote von 4,1%. Bayern ist aber weiter das Bundesland mit der niedrigsten Arbeitslosenquote. Ein Fuchs hat in Neubeuern im Landkreis Rosenheim unfreiwillig zwei Wildunfälle verursacht. Erst wurde das Tier auf der Staatsstraße von Unbekannten überfahren und liegen gelassen. Dann kam eine 23-Jährige mit ihrem PKW von der Straße ab, als sie dem toten Fuchs ausweichen wollte, und landete in einem Waldstück. Sie blieb unverletzt. Mikroplastik mitten in der Natur. Was richten diese winzigen Plastikteile an? Das wollen Forscher des Projekts Forest Health and Plastics wissen und untersuchen Wald- und Wanderwege auch in Bayern. Mit dabei ist ein Team von der Uni Coburg.
5: Die Wissenschaftler wollen herausfinden, wie viel Mikroplastik steckt im Waldboden und welche Auswirkungen haben die winzigen Kunststoffteilchen auf das sensible Ökosystem des Waldes. Wenn Mikroplastik zu Nanoplastik zerfällt, kann es in Pflanzen und Tiere eindringen. Wenn Plastik erst einmal in kleinsten Teilchen in den Boden gelangt ist, kann man es nicht mehr entfernen. In 2 Jahren sollen die Ergebnisse der Studie vorliegen, verbunden mit Handlungsempfehlungen für Waldbesitzer, Forstbetriebe und Waldtouristen. Kirsten Zesewitz, Oberfranken.
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6: Heute eigentlich noch ganz schön, Mix aus Sonne und Wolken, gerade wenn ihr im Süden unterwegs seid, weiter nördlicher, da sind ein paar mehr Wolken am Start, da kann es auch mal den ein oder anderen Tropfen geben, heute bei 9 bis 17 Grad und der Wind, der wird noch ein bisschen frischer am Wochenende, also gerade der Samstag, super verregnet für uns alle, aber am Sonntag, da ist die Sonne dann schon wieder für uns am Start.
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6: Um 11.32 Uhr, guck mal auf die A3, Passau Richtung Nürnberg, zwischen Metten und Schwarzach, ein Unfall. Wir gehen rüber auf die A7, Füssen Richtung Ulm, zwischen Bergheim und Altenstadt an der Iller, 6 Kilometer Stau und stockender Verkehr. Hier hat es auch einen Unfall gegeben, hier braucht ihr eine halbe Stunde länger. Und die A8, München Richtung Salzburg, zwischen Rosenheim West und Rohrdorf, 4 Kilometer Stau. Auch hier ein Zeitverlust von einer Viertelstunde. Und zuletzt noch die A8. Salzburg Richtung München zwischen Fraßdorf und Rosenheim. 5 Kilometer Stau wegen Bauarbeiten. Hier eine halbe Stunde, die ihr verliert. Gute und sichere Fahrt euch. Haltet durch.
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0: Evanescence, immer noch geil. Hier bei uns im Bayern 3 um 11.42 Uhr. Kinderbücher. Kennt ihr, egal ob ihr selbst Kinder habt oder vielleicht Kids auch schon mal irgendwo was vorgelesen habt, die einen, die sind mega und dann gibt es da die anderen Bücher, denke ich mir manchmal, was ist das für eine komische Message, die hier drin steht, will ich gar nicht vorlesen. Das Buch, das seit heute raus ist, gehört definitiv in die erste Kategorie. Otto Walkes, der Comedian, hat ein Kinderbuch geschrieben, Karl, der kleine Ottifant. Und es geht da um einen kleinen Elefanten, der aber einen viel zu langen Rüssel hat und der immer wieder auf diesen Rüssel drauftritt.
1: Hey, wartet auf mich. Ich stehe doch auf meinen. Ich bin schon da.
2: Alle anwesend, abzählen.
3: 1, 2, 7.
4: Karl, was soll denn das?
1: 7 ist meine Lieblingszahl.
4: Ganz egal. Hier bist du Nummer
1: 3.
0: Und irgendwann merkt der kleine Ottifant dann, dass sein langer Rüssel ihm auch eine Hilfe ist. Dass Anderssein etwas Besonderes ist. Gibt's auch als Hörspiel und ich finde es sehr geil, oder? Wie Otto Walkes einfach alle Rollen spricht, eher irgendwie ein guter Typ. Eigentlich gar nicht mehr meine Generation.

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7: Lola Young, Ella Henderson oder auch Alex Warren mit seinem Song Fever Dream. Gleich hier bei Simone Faust. Von heute hat sie mit dabei und ich wünsche euch ein tolles Wochenende.
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9: Um 12 mit Alexandra Schöffel. Sie stand nicht auf der Liste der Favoriten, aber Nathan Pillay hat den Friedensnobelpreis in diesem Jahr bekommen. Das Komitee in Oslo ehrt die Juristin aus Südafrika damit für ihren Einsatz für Frieden und Völkerrecht. Die 85-Jährige war in ihrer Laufbahn Richterin am Internationalen Strafgerichtshof und UN-Menschenrechtskommissarin.
10: Mit ihrem Mut und ihrer Integrität habe sie den Weg zu einer umfassenden globalen Rechtsordnung geebnet und dazu beigetragen, dass Kriegsverbrechen, Verbrechen gegen die Menschlichkeit und Völkermord verfolgt werden, so die Begründung weiter. Das Nobelkomitee machte deutlich, dass es seine Entscheidung als Stärkung des Völkerrechts sieht. Dieses sei in einer Zeit existenzieller Herausforderungen nicht nur mehr eine Ergänzung zu Frieden und Sicherheit, es sei die Grundlage für eine friedliche Welt. Aus Stockholm, Christian Stichler.
9: Einen Tag nach der tödlichen Waffenkontrolle in Berngau im Landkreis Neumarkt hat Bayerns Innenminister Herrmann neue Details bekannt gegeben. So sei der mutmaßliche Schütze ersten Erkenntnissen zufolge nicht polizeilich bekannt gewesen.
11: Es gibt auch bei Staatsschutz und Verfassungsschutz nach gegenwärtigem Stand keine Erkenntnis über den Täter, sodass auch nach gegenwärtigem Stand wir keinerlei Anzeichen für eine extremistische Gesinnung in welche Richtung auch immer haben. Es wird aber natürlich gegenwärtig in alle Richtungen weiter überprüft, gesucht.
9: Auch das Motiv des Mannes sei noch völlig unklar. Hier solle die Vernehmung Klarheit bringen, so Herrmann. Der 60-Jährige hatte gestern zwei Mitarbeiter des Landratsamtes bei einer routinemäßigen, aber unangekündigten Waffenkontrolle erschossen. Er selbst wurde bei dem anschließenden Polizeieinsatz schwer verletzt. Ein Führerschein der Klasse B kostet in Deutschland im Schnitt 3.400 Euro. Die Bundesregierung will die Kosten durch eine Reform senken, im besten Fall um bis zu 1.000 Euro pro Fahrschüler. Das hat Verkehrsminister Bilger heute in Aussicht gestellt. Möglich werden soll das durch mehr digitalen Unterricht, einen ausgedünnten Fragenkatalog, weniger vorgeschriebene Sonderfahrten und weniger Bürokratie. In Deutschland haben die Unternehmensinsolvenzen einen neuen Höchststand erreicht. Seit 13 Jahren sind nicht mehr so viele Firmenpleiten in einem Monat verzeichnet worden wie in diesem Juli. Da waren es laut Statistischem Bundesamt rund 2.400, so viele wie zuletzt 2013. Besonders betroffen sind die Bereiche Verkehr, Logistik, Gastgewerbe und Bau. Der Edelborsdorfer gilt als die älteste Apfelsorte in Deutschland. Sie ist besonders widerstandsfähig gegen Krankheiten, war lange Zeit aber aus Gärten und Streuobstwiesen verschwunden. Jetzt haben Obstforscher den Edelborsdorfer wiedergefunden bei einer Sortenerfassung im Landkreis Bamberg. Ziel der Aktion war, so die Regierung von Oberfranken, alte Streuobstsorten wieder in die Landschaft zurückzubringen und zu vermehren. Es ist 12.03 Uhr.
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9: Ja, und was das Wochenende so zu bieten hat, das sagt uns Jasmin Leuxner.
1: Heute Mittag teilt sich Bayern ganz klar in Nord und Süd. Im Norden Bayerns schieben immer mehr Wolken rein und vor allem in Franken kann es immer mal wieder Regen geben. Im Süden ist es oft freundlich und sonnig. Später ziehen von Norden her aber auch Wolken nach. Es bleibt trotzdem größtenteils trocken. Der Westwind pustet spürbar, vor allem wieder in Franken. Und die Temperaturen, die liegen im Norden bei 9 bis 14 Grad, im Süden bei 13 bis 17.
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9: Um gleich 4:04 A3 Passau Richtung Nürnberg zwischen Metten und Schwarzach. Unfall, bitte Vorsicht hier. A8 München Richtung Salzburg zwischen Rosenheim West und Rohrdorf. 4 Kilometer Stau, das kostet euch gute 10 Minuten. 40 Minuten bitte mehr einplanen auf der A8 Salzburg Richtung München zwischen Fraßdorf und Rosenheim. 5 Kilometer Stau wegen Bauarbeiten. Und dann haben wir noch die A9 Nürnberg Richtung Berlin zwischen Bayreuth Nord und Bindlacher Berg. Behinderung wegen einer Ölspur. Das war's. Fahrt alle vorsichtig und dann kommt bitte gut und sicher an eurem Ziel an.
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9: Servus an diesem Freitag, in dem Berngau in der Oberpfalz immer noch unter Schock steht. Bei einer Routinekontrolle eines Waffenbesitzers sterben 2 Mitarbeiter vom Landratsamt. Was genau passiert ist und welche neuen Erkenntnisse es gibt, das besprechen wir gleich hier.
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0: Lola Young und Messi für euch am Freitagmittag im Bayern 3 Update. In Berngau in der Oberpfalz sterben zwei Menschen, als sie einfach nur ihren Job machen. Eine Mitarbeiterin und ein Mitarbeiter vom Landratsamt wollen am Nachmittag eine routinemäßige Waffenkontrolle durchführen, werden erschossen mutmaßlich von dem Mann, der kontrolliert werden sollte. Erst viele Stunden später wird der 60-Jährige dann von Spezialkräften mitten in der Nacht festgenommen. Es ist, ja, wie soll man sagen, es ist einfach nur furchtbar. Tanja Gorges ist unsere Ostbayern-Reporterin. Tanja, fass uns doch den gestrigen Tag noch mal kurz zusammen.
1: Ja, also es ist so, dass gegen 14 Uhr die ersten Notrufe eingegangen sind, dass eben die Anwohner und Nachbarn in Berngau Schüsse gehört haben. Und da hat sich dann direkt ein Großaufgebot an Polizeikräften auf den Weg gemacht vor Ort. Und es war dann relativ schnell klar, dass zwei Menschen auf jeden Fall schwerst verletzt sind. Es hat sich dann im Laufe des Abends auch herausgestellt, dass die beiden auch tödlich verwundet worden sind. Und Spezialkräfte sind vor Ort gewesen. Die haben das Haus dann umstellt, denn der mutmaßliche Täter hat sich dann, ja, man kann schon sagen, verschanzt in seinem Wohnhaus im Ortskern von Berngau. Der war dann auch komplett abgeriegelt. Die Anwohner wurden gebeten, in ihren Häusern zu bleiben. Und das hat sich dann auch bis in die Nacht hineingezogen. Erst gegen 2:30 Uhr am Morgen konnte die Polizei den mutmaßlichen Täter festnehmen und der wurde dabei dann auch verletzt und ist aktuell im Krankenhaus unter polizeilicher Überwachung.
0: Innenminister Joachim Herrmann, der hat sich eben geäußert. Welche neuen Erkenntnisse gibt es denn da?
1: Der hat sich zum Täter selbst geäußert. Der 60-jährige Deutsche ist Jäger und Sportschütze anscheinend und war der Polizei bisher nicht bekannt.
2: Nach gegenwärtigem Stand der Ermittlungen ist der Täter in der Vergangenheit polizeilich nicht aufgefallen. Es gibt keine Einträge in den polizeilichen Dateien über ihn.
0: Ja, so viel zum Täter, also ganz aktuell. Jetzt hören wir ja immer, es war eine Routinekontrolle. Was genau heißt das denn eigentlich?
1: Also wir haben ja auch gehört, dass der mutmaßliche Täter Jäger und Sportschütze gewesen ist. Das heißt, er hat Waffen legal besessen. Vom Landratsamt wissen wir, dass es insgesamt 10 Waffen gewesen sind, die er legal besessen hat. Und da ist es einfach Standard, dass da regelmäßig kontrolliert wird. Bei diesen Kontrollen sind immer zwei Mitarbeiter des Landratsamtes dabei. Und es ist so, dass da einfach geschaut wird, welche Waffen sind registriert, sind die vorschriftsmäßig gelagert oder sind da vielleicht auch noch Waffen dazugekommen, die noch nicht bekannt sind. Und solche Kontrollen können angekündigt oder unangekündigt eben stattfinden. Also was hier jetzt aber dazu geführt hat, dass das so eskaliert ist, da gibt es noch viele offene Fragen.
0: Aus einer normalen Kontrolle ist da also ein absoluter Albtraum geworden. Das Landratsamt bleibt logischerweise heute geschlossen. Wie ist denn die Stimmung in dem 2600-Seelenort heute? Also ich kann mir das kaum vorstellen, wie man sich fühlt, wenn sowas in der direkten Nachbarschaft passiert.
1: Also ich würde das mal als Fassungslosigkeit beschreiben. Im Ort haben das gestern natürlich die meisten schnell mitbekommen. Auch über die verschiedenen WhatsApp-Gruppen, die es dann natürlich ortsintern gibt. Da haben sich dann auch mehr oder weniger schnell gesicherte oder ungesicherte Infos verbreitet. Aber überwiegend sind die Leute einfach erschüttert.
3: Das Dorf ist sprachlos. Also wir sind eigentlich echt ein friedliches Dorf. Wir sind eine tolle Gemeinde. Und dass jetzt sowas vor Ort passiert, ist natürlich ja, unfassbar.
4: Ich dachte mir, warum bei uns in der Nähe? Mir tun auch die Angehörigen richtig leid.
5: Man denkt sich, man ist hier im Land und es kann eigentlich nichts passieren. Und dann bekommt man so eine Nachricht. Man kriegt einfach Angst.
0: Vielen Dank, Tanja Gorges in Berngau in der Oberpfalz. Da werden zwei Mitarbeiter vom Landratsamt bei einer routinemäßigen Waffenkontrolle erschossen. Die Ermittlungen, die laufen und bei uns bekommt ihr natürlich alle weiteren Entwicklungen. Und unsere Gedanken, die sind natürlich bei den Familien der beiden Opfer.
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15: Es ist 12:30 und hier ist Bernd-Uwe Gutknecht.
16: Der neu gewählte Landtagspräsident von Sachsen-Anhalt, Tobias Rausch, wird kein bayerisches Dienstauto bekommen. Seit vielen Jahren fahren die Landtagspräsidenten BMW, aber der Leasingvertrag soll mit dem AfD-Politiker nicht verlängert werden. Nach Medienberichten will, wie der Münchner Konzern, auch der Ingolstädter Autobauer Audi keine Limousine zur Verfügung stellen. In der Fußball-Bundesliga steigt morgen das bayerische Duell FC Augsburg gegen den FC Bayern. Von den vergangenen 47 Bundesligaspielen haben die Bayern nur eines verloren, ausgerechnet gegen die Augsburger. Die würden die Überraschung gerne wiederholen. BR-Sportreporterin Elodie Köppchen.
17: Der FCA hat schon gezeigt, dass er den großen Nachbarn schlagen kann. Trainer Manuel Baum will deshalb gar nicht erst zu lange auf das schauen, was die Bayern besser können.
18: Das Spiel beginnst du wahrscheinlich schon im ersten Training der Woche zu gewinnen, und zwar im Kopf und nicht erst, wenn angepfiffen wird. Das Beste ist einfach, wenn wir es schaffen mit Anpfiff, dass jeder im Stadion und jeder in der Mannschaft daran glaubt, dass wir gewinnen können.
17: Augsburg ist stark in die Saison gestartet. Gegen die Bayern wird es trotzdem vor allem darum gehen, die wenigen eigenen Möglichkeiten zu nutzen und über 90 Minuten dagegen zu halten. Oder in Baums Worten:
18: Das muss halt jeder in jeder Sekunde einfach wie ein Wahnsinniger halt sprinten.
16: Innovation unterstützen, Gründungen fördern und Wirtschaft ankurbeln. Stadt und Landkreis Bayreuth planen zusammen mit dem Freistaat ein Großprojekt, nämlich das regionale Gründer- und Innovationszentrum RIZ. Vor allem Startups und junge Unternehmen sollen hier unterstützt werden. Um 14.30 Uhr wird auf dem Gelände der Uni Bayreuth der Grundstein gelegt.
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15: Und das hat Jasmin Leuxner für uns.
19: Im Norden Bayerns kippt das Wetter jetzt Schritt für Schritt Richtung Grau. Nach dem freundlichen Start verdichten sich die Wolken und vor allem in Franken kann es regnen. Im Süden scheint die Sonne, nur rund um die Alpen halten sich auch noch ein paar Wolken. Und später kommt von Norden her dann auch nochmal Wolkennachschub. Es bleibt aber meistens trocken. Dazu frischt der Westwind auf, vor allem in Franken. Und temperaturmäßig sind wir eher herbstlich frisch unterwegs. 9 bis 14 Grad im Norden und 13 bis 17 im Süden.
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15: Um 12.32 Uhr A8 München Richtung Salzburg. Zwischen Rosenheim West und Rohrdorf 4 Kilometer Stau, 20 Minuten plus. 40 Minuten länger dauert es auf der A8 Salzburg Richtung München. Zwischen Fraßdorf und Rosenheim 5 Kilometer Stau wegen Bauarbeiten. A9 München Richtung Nürnberg. Zwischen Manching und Denkendorf, da haben wir stockenden Verkehr. A9 Nürnberg Richtung Berlin zwischen Bayreuth Nord und Bindlacher Berg gibt es Behinderungen wegen einer Ölspur. Und auf der A92 München Richtung Deggendorf ist die Einfahrt Landau an der Isar nach einem Unfall gesperrt. Fahrt alle vorsichtig und dann kommt gut und sicher an eurem Ziel an.
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0: Und schwupps hat uns die Lady Gaga die Spaghetti vom Teller gehext. Abracadabra für euch hier bei uns in Bayern 3. Ja, und es ist ja so, wenn das geliebte Auto nach 20 Jahren den Geist aufgibt oder ihr mittlerweile so viel Reparaturkosten reinstecken müsst, die jeden emotionalen Wert übersteigen, dann braucht es vielleicht wirklich ein anderes. Vor allem, wenn ihr natürlich auch darauf angewiesen seid, um zur Arbeit zu kommen. Ein Gebrauchter ist dann oft eine gute Lösung, weil definitiv natürlich auch billiger als ein Neuwagen. Aber wie gut und sicher sind denn Gebrauchtwagenhändler? Damit hat sich unsere Verbraucherredaktion beschäftigt. 3 Gebrauchtwagen für maximal 5.000 Euro haben sie gesucht und haben dann eben auch Angebote im Internet gecheckt. Und Wiebke Nielsen, die hat die Ergebnisse für uns.
1: Los geht es mit einem Fiat 500 zum Preis von 4.490 Euro. Der Händler spricht ein paar Schrammen an, weitere Schäden gebe es nicht. Das sieht Jörg Ehlers vom TÜV Nord anders. Er entdeckt sofort eine defekte Klimaanlage, außerdem im Motorraum.
2: Also dieses Bauteil hier oben, das ist der Ventildeckel. Und wie man da unten sieht, ist da schon ein bisschen Öl, was sich angesammelt hat. Also so, dass man davon ausgehen kann, dass tatsächlich die Dichtung da nicht mehr einwandfrei ist.
1: Auf der Hebebühne fallen ihm weitere Mängel auf. Erneuert werden müssten Auspuffbremsen und Hinterachsen, so Ehlers.
3: Die Hauptuntersuchung hätte eigentlich gar nicht bestehen dürfen.
1: Mit diesen Befunden konfrontiert, sagt der Gebrauchtwagenhändler, er hätte mit dem Käufer noch gemeinsam in die TÜV-Papiere geschaut. Ein zweiter Gebrauchtwagenhändler lehnt es ab, den Wagen, einen Opel Astra für 5.000 Euro, vorab von einem unabhängigen Sachverständigen prüfen zu lassen. Jörg Ehlers vom TÜV Nord sagt, dann lieber Finger weg. Denn die Möglichkeit, den Wagen vorm Kauf professionell checken zu lassen, sollte immer bestehen. Wichtig zu wissen, ein Autohändler ist nur zu einer fachmännischen äußeren Besichtigung verpflichtet. Als Kaufinteressent sollte man deswegen nachfragen, wie umfangreich das Auto vorab auf Schäden untersucht wurde oder so eine Überprüfung selbst beauftragen. So ein Check kostet für Kunden mindestens 90 Euro und dauert etwa eine Dreiviertelstunde, etwa bei TÜV, Dekra oder einer freien Werkstatt. Fazit, ein Gebrauchtwagencheck kann sich lohnen. Er kostet vergleichsweise wenig, dauert nicht lange und schafft Sicherheit.
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0: Ah, wir fliegen in Richtung Wochenende mit Mr. Brightside hier bei uns im Feelgood Mix in Bayern 3. Ja, wir sind in Richtung Wochen unterwegs. Vielleicht habt ihr ja was Schönes vor. Alle Fußballfans, die freuen sich natürlich. Die Klopp-Bundestrainer-Premieren-Länderspiele, die sind durch. Heißt heute wieder Bundesliga und morgen dann gleich das Schwaben-Oberbayern-Duell FC Augsburg gegen FC Bayern München. Und Trainer Vincent Kompany, der ordnet das mal ganz kurz für uns ein.
1: Ja, für uns also ist es ganz deutlich ein sehr wichtiges Spiel. Wir haben ein Bundesligaspiel verloren letztes Jahr und das war gegen Augsburg. Also wir wissen, dass es nicht einfach ist und auch wenn man auswärts spielt, das bleibt ein Derby.
0: Ja, morgen 16:30 geht's los. Euch allen viel Spaß beim Schauen, beim selber Spielen und überhaupt ein schönes Wochenende.

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12: Mit Holly Humberstone geht's im Feelgood Mix gleich nach 1 weiter. Gleich Sascha Selemann für euch am Start. Mein Name ist Simone Faust. Schönes Wochenende und jetzt noch die News.
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12: Um 13 Uhr mit Alexandra Schöffel. Nach den tödlichen Schüssen auf 2 Landratsamtsmitarbeiter bei einer routinemäßigen Waffenkontrolle in der Oberpfalz gibt es aktuell keine Hinweise auf einen extremistischen Hintergrund. Auch polizeilich sei der 60-jährige Tatverdächtige bisher nicht aufgefallen, so Bayerns Innenminister Herrmann. Den genauen Ablauf der Tat kenne man noch nicht, so Herrmann.
14: Wir wissen nur, dass im Rahmen dieser Kontrollen offensichtlich der zu kontrollierende Jäger und Sportschütze das Feuer eröffnet hat. Die Polizei ist auch von Nachbarn alarmiert worden, war dann über Stunden hinweg in Kontakt auch zu dem Täter und hat ihn zur Aufgabe versucht zu überreden. Das ist nicht gelungen und heute Nacht gegen 3 Uhr haben dann die Spezialkräfte zugegriffen.
12: Der 60-Jährige wurde dabei schwer verletzt. Sein Motiv ist noch völlig unklar. Der Friedensnobelpreis geht in diesem Jahr an die südafrikanische Juristin Navanise Mpilei. Die frühere Anwältin wird für ihren Einsatz für Frieden und Völkerrecht geehrt. Die 85-Jährige hatte in ihrer Heimat gegen Apartheid gekämpft, war Richterin am Internationalen Strafgerichtshof und UN-Menschenrechtskommissarin. Große Freude über die Entscheidung des Nobelkomitees herrscht bei den Vereinten Nationen. Sie sei ein starkes Signal im Kampf für Menschenrechte, sagte eine Sprecherin. Altbundeskanzler Gerhard Schröder feiert im Haus von Kreml-Chef Putin dessen 74. Geburtstag. Dieser Besuch schlägt hohe Wellen. Bundeskanzler Merz sei zutiefst empört, sagte sein Sprecher Steffen Mayer.
15: Putin allein ist für den Krieg in der Ukraine verantwortlich. Seine Befehle sorgen dafür, für jeden Tag, für unermessliches Leid, für zivile Opfer, für Familien, die auseinandergerissen werden, für Tote und Verwundete. Der Bundeskanzler empfindet es vor diesem Hintergrund ist als geradezu unmoralisch, dass Herr Schröder an einem solchen Tag mit Herrn Putin feiert.
12: Auch aus anderen Parteien kommt Kritik. Die Grünen-Abgeordnete Göring-Eckardt und die FDP-Politikerin Strack-Zimmermann sprechen von einem Verrat an Europa und Bärendienst für den Frieden. Ähnlich äußert sich SPD-Chef Klingbeil. Die Babyboomer gehen in Rente, aus dem Ausland kommen weniger Arbeitskräfte nach Deutschland und die Industrie schwächelt. Das führt laut einer Prognose des Nürnberger Instituts für Arbeitsmarkt- und Berufsforschung in fast allen Bundesländern dazu, dass die Zahl der Beschäftigten zurückgeht. Gleichzeitig rechnen die Experten vielerorts aber auch mit niedrigeren Arbeitslosenzahlen. Ein Grund zum Jubeln sei das aber nicht. Trotz verbesserter Konjunkturaussichten zeige sich auf den regionalen Arbeitsmärkten noch keine generelle Trendwende. Alexander Zverev ist einen Schritt weiter auf dem Weg zur Nummer 1 der Tenniswelt. Beim ATP-Turnier in Shanghai hat er sein Auftaktmatch gewonnen und wird damit laut Berechnungen spätestens am Jahresende Jannik Sinner an der Spitze ablösen. Der Italiener musste die Saison wegen Knieproblemen vorzeitig beenden und verliert dadurch viele Punkte. Es ist 13.03 Uhr.
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16: Mit Jasmin Leuxner.
17: Jetzt am frühen Nachmittag wird es im Norden Bayerns immer grauer. Gebietsweise ist auch Regen mit dabei, vor allem in Franken und der Oberpfalz. Später kommen die Wolken dann aus Richtung Norden auch über den Rest Bayerns. Aber aktuell ist es im Süden noch schön sonnig und hier bleibt es dann auch meistens trocken. Der Westwind macht sich besonders in Franken bemerkbar. Und auch in Sachen Temperaturen gibt es einen Unterschied zwischen Nord und Süd. 9 bis 14 Grad im Norden, 13 bis 17 im Süden. Am Wochenende kann es dann auch ab und zu mal regnen. Dazu gibt es Wolken und zumindest am Sonntag ein bisschen Sonnenschein dazu.
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16: Servus und Vorsicht erstmal Autofahrer. Da liegt ein größeres Blechschild auf der B173 Hof Richtung Kronach zwischen Selbitz Nord und Naila. Dann die A7 Würzburg Richtung Ulm zwischen Kitzingen und Marktbreit, Unfall auf der rechten Spur. A8 München Salzburg zwischen Rosenheim West und Rohrdorf, 4 Kilometer Stau an der Baustelle, 25 Minuten plus. A8 Salzburg München zwischen Fraßdorf und Rosenheim, 5 Kilometer Stau wegen Bauarbeiten, 40 Minuten länger. Dann die A9 München Richtung Nürnberg zwischen Manching und Denkendorf, stockender Verkehr. A9 Nürnberg Richtung Berlin zwischen Bayreuth Nord und Windlacher Berg, Behinderung wegen einer Ölspur. Dann die A92 München Richtung Deggendorf zwischen Plattling Nord und Kreuz Deggendorf, Unfall, da laufen Menschen auf der Fahrbahn rum. Und die B15 Rosenheim Richtung Landshut noch zwischen Schächen und Rott am Inn, ein Unfall. Gute Fahrt!
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13: Nummer 1, ja. Und hier ist Sascha Selemann.
16: Dieser dampfige Nebel über der Amper in unserer Heimatstadt in Dachau heute Morgen, das gibt's wirklich nur im Herbst. Da denkt man immer, mei schön, das Wasser ist bestimmt schön warm, wenn da so ein Dampf aufsteigt, da reinspringen, das wär's doch jetzt. Ein Hoch auf alle dampfigen Flüsse in Bayern. Kleiner Spoiler, es ist arschkalt im Wasser. Hier ist Holly Humberstow für euch in Bayern 3.

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1: Malik Harris, the Rockstars. Hier ist Bayern 3. Howdy, Cowgirls und Cowboys. Wie schaut's aus? Ich gehe nochmal bieseln und ihr sattelt schon mal die Pferde? Oder wie machen wir's? Wir sind nämlich total im Krimi aus Passau-Fieber. Die Frage ist eh, wer ist nicht im Krimi aus Passau-Fieber? Alle lieben den Krimi aus Passau am 1. Und für die neue Folge sind die Macherinnen und Macher einfach gerade in Pullman City, in Eging am See. Das ist die Westernstadt, in die meine Eltern uns früher immer am Wochenende hingezogen haben. Weil wir Kinder dann aufgeräumt waren und die Bratwurst da war auch nicht schlecht. Und was da so passiert in den Drehpausen, ist schon sehr witzig. Hauptdarstellerin Marie Leuenberger. Die haben wir gleich für euch. Also der neue Krimi in Passau für euch. Jetzt in einem Jahr soll die Folge erscheinen. Wir freuen uns sehr drauf.
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0: Sarah Larsson und Lush Live, hier ist Bein 3. So, jetzt steigen wir doch mal kurz aufs Pferd. Gerade gab es ein bisschen technische Schwierigkeiten bei uns. Wir haben gesprochen über den neuen Krimi aus Passau, der wird gerade gedreht in Pullman City in Eging am See. Das ist die Silvesternstadt und natürlich ist es super witzig während der Drehpausen. Da passieren einfach ganz verrückte Sachen. Hauptdarstellerin Marie Leuenberger.
1: Ich finde es total abgefahren. Ich saß auf der Veranda und habe Text vorbereitet und dann kam halt einfach so ein Cowboy vorbeigeritten. Und man denkt so, ah ja, howdy, cool.
0: Die Story ist dann schon eher ein bisschen ernster. Ein Vermisster in der Westernstadt. Detektiv Zankel ermittelt undercover. Es gibt eine Entführung. Also ein Krimi halt. Aber hey, wichtigste Frage. Wenn meine Eltern jetzt doch nochmal auf die Idee kommen, uns Kinder, also mein kleinen Bruder und mich, in die Westernstadt zu zerren, gibt es dann für uns Normalsterbliche überhaupt die Möglichkeit dazu, gerade wegen der Dreharbeiten? Geschäftsführer Ernst Grünberger.
2: Wir müssen unsere Abläufe natürlich anpassen an den Filmdreh. Wir müssen unsere Gäste informieren, wir müssen unsere Shows und die müssen ihre Filmarbeiten genau anpassen.
0: In einem Jahr ungefähr soll die Folge dann erscheinen. Bis dahin aufpassen, dass einen die Kutsche nicht über den Haufen fährt, gell? Michael Ostrowski, auch ein Hauptdarsteller.
3: Ah, die Kutsche kommt. Das drücken wir nur im Schwenk machen.
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13: Nach dem überraschenden Tod eines Bundeswehrrekruten der Mittenwalder Gebirgsjäger laufen die Ermittlungen. Der 23-Jährige war gestern nach einem sportlichen Marsch über 5 Kilometer zusammengebrochen und später im Krankenhaus gestorben. Der Soldat hatte erst vor ein paar Tagen seinen Dienst bei den Gebirgsjägern angetreten. Der Komiker und Autor Harpe Kerkeling ist in Passau mit dem Menschen in Europa Award der Mediengruppe Bayern ausgezeichnet worden. Und zwar für sein Lebenswerk als großartiger Künstler mit gesellschaftlicher Haltung. Für Kerkeling war das gestern Abend die Rückkehr an eine wichtige Stätte.
14: 1983 hatte seine Karriere mit einem Kabarettpreis in Passau Fahrt aufgenommen. Er gewann das begehrte Scharfrichterbeil und erinnert sich noch heute daran, vor allem an die Absage im Vorfeld.
15: Na, am Westfalen, na wirklich, das lassen wir. Eine Woche später rief er mich wieder an und sagte, Sie, da ist mir einer ausgefallen. Und wenn ich's einspringen, ich sage, ja natürlich, dann springe ich ein.
14: Ernst ging es auch zu gestern Abend. Kerkeling bekräftigte seine Forderung nach einem AfD-Verbotsverfahren. Aus Passau, Marcel Kehrer, Bayern 3.
13: Wie kann künstliche Intelligenz sinnvoll und verantwortungsvoll in der Schule genutzt werden? Darum geht's heute bei einer öffentlichen Podiumsdiskussion an der Uni Bamberg. Im Mittelpunkt stehen Chancen und Risiken von KI im Bildungsbereich, etwa die Gefahr von Fake News. Diskutieren werden Schüler, Lehrer, Eltern und Experten von der Uni. Interessierte sind willkommen. Los geht's um 3.
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16: Im Norden Bayerns überwiegen mittlerweile die dicken Wolken und die bringen vor allem in Franken örtlich Regen. Im Süden bleibt der Tag deutlich freundlicher mit Sonnenschein. Später mischen sich von Norden mehr Wolken dazu, aber meistens ohne Regen. Es ist windig heute, vor allem in Franken, und die Höchstwerte erreichen 9 bis 17 Grad bayernweit. Morgen bleibt es dann bewölkt und teilweise nass. Erst später lockert es im Norden mal auf und am Sonntag gibt es einen Sonne-Wolken-Mix mit nur einzelnen Schauern.
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12: Servus Autofahrer, A3 Passau Richtung Nürnberg. Zwischen Sinsing und Nittendorf Behinderung nach einem Unfall auf der rechten Spur. Der Verkehr wird an der Unfallstelle vorbeigeführt. A7 Würzburg Richtung Ulm zwischen Kitzingen und Marktbreit Unfall auf der rechten Spur. A8 München Salzburg zwischen Rosenheim West und Rohrdorf 4 Kilometer Stau an der Baustelle. Da ist nur eine Spur frei, 25 Minuten plus. Eine Stunde länger auf der A8 Salzburg München zwischen Fraßdorf und Rosenheim. Dann die A9 München Richtung Nürnberg zwischen Manching und Denkendorf stockender Verkehr. A92 München Richtung Denkendorf zwischen Plattlingen Nord und Kreuz Deckendorf Unfall. Auf die B15 Rosenheim Richtung Landshut zwischen Schächen und Rottam Inn auch Unfall. Dann die B85 Kronach Richtung Bayreuth noch zwischen Neudrossenfeld Süd und der Abzweigung nach Eichen Behinderung nach dem Unfall. Gute Fahrt!
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0: Dasher und Austin, hier ist Bayern 3. Und wann immer wir Männer uns den Frauen in unserer Umgebung öffnen, passiert was Schönes. Das sage ich aus eigener Erfahrung. Egal ob die Omas, die besten Freundinnen, die Partnerinnen oder auch Schwestern. Wenn wir aufmachen und alle Gefühle durchlassen, dann geht was. Finde ich. Deswegen Shoutout an alle Frauen, die so viel Geduld mit uns haben. Schaut mal zum Beispiel Harry Styles. Der hat gerade in dem Interview mit dem Rolling Stone erzählt, dass er lange Riesenschwierigkeiten hatte, überhaupt vor die Tür zu gehen, während dieser völlig irren One Direction Boyband-Zeit damals. Verständlich, das war einfach zu viel Aufmerksamkeit. Aber er hat damals eine Frau kennengelernt, die ihm wirklich geholfen hat.
1: I had a girlfriend who was like very outgoing and she was coming to London. We kind of like walked everywhere and it was this realization for me of like, oh, it's fine to be outside. Like it kind of broke that thing. And then now it's like changed my life in such a big way.
0: Wie schön ist das bitte? Dank seiner Freundin damals hat er sich wieder aus dem Haus getraut und gemerkt, wenn du bei mir bist, ist alles halb so schlimm und ich fühle mich sicher. Schönes Gefühl, wenn man mit dem Partner ein bisschen weniger Angst hat, oder? Hier ist Harry Styles für euch mit Watermelon Sugar in Bayern 3. 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
1: Alex Warren, Emerald.

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0: Um 14 Uhr mit Alexandra Schöffel. Die südafrikanische Menschenrechtlerin und Juristin Navanethe Pillay bekommt den diesjährigen Friedensnobelpreis. Die 85-Jährige, die unter anderem Richterin am Internationalen Strafgerichtshof war, wird laut dem Nobelkomitee für ihren Einsatz zur Förderung des Friedens und des Völkerrechts geehrt. Christian Stichler mit weiteren Einzelheiten.
11: Mit ihrem Mut und ihrer Integrität habe sie eben den Weg zu einer umfassenderen globalen Rechtsordnung geebnet und sie habe dazu beigetragen, so das Nobelkomitee, dass Kriegsverbrechen, Verbrechen gegen die Menschlichkeit und Völkermord verfolgt werden. Das Nobelkomitee machte aber auch deutlich, dass es seine Entscheidung als Stärkung des Völkerrechts insgesamt sehe. Diese sei in einer Zeit existenzieller Herausforderungen nicht mehr nur eine Ergänzung zu Frieden und Sicherheit. Es sei eben, so die Begründung, die Grundlage für eine friedliche Welt.
0: Die Friedensnobelpreisträgerin ist heute zu Gast bei der Internationalen Akademie Nürnberger Prinzipien. Im historischen Saal 600 im Justizgebäude gibt es gerade einen Empfang für die Juristin. Die Vereinten Nationen haben den angekündigten Livestream der Hinrichtung eines Attentäters in den USA scharf verurteilt. Das sei gleichbedeutend mit einer öffentlichen Hinrichtung und verstoße gegen das absolute Folterverbot, so ein UN-Sprecher. Nach Angaben von Menschenrechtsgruppen sind öffentliche Exekutionen sonst aus Ländern wie dem Iran und Nordkorea bekannt. US-Verteidigungsminister Hexel hatte gestern die Übertragung der geplanten Hinrichtung durch ein Erschießungskommando angekündigt. Was hat einen 60-Jährigen in der Oberpfalz dazu getrieben, bei einer routinemäßigen Waffenkontrolle zwei Mitarbeiter des Landratsamts zu erschießen? Einen Tag nach der Gewalttat in Berngau ist das Motiv des Mannes noch völlig unklar. Hanna Nussbaumer berichtet aus der Oberpfalz.
12: Es sollte geprüft werden, ob die 10 Waffen, die der mutmaßliche Täter legal besitzt, ordnungsgemäß verwahrt sind. Einen Gefährdungsverdacht oder andere Hinweise gegen den 60-Jährigen gab es laut dem Landratsamt Neumarkt nicht. Die beiden Kontrolleure, ein 45-jähriger Mann und eine 54-jährige Frau, wurden durch Schüsse tödlich verletzt. Der Bürgermeister von Berngau, Thomas Meyer, sagte dem BR, dass er über den mutmaßlichen Täter nur wenig wisse. Nach neuen Angaben der Polizei ist der mutmaßliche Schütze beim Zugriff durch Spezialkräfte schwer verletzt worden.
0: Fast jeder zweite Fernzug kommt nicht pünktlich an. Grund dafür ist auch der schlechte Zustand der Infrastruktur. Die soll fit gemacht werden, aber deutlich langsamer als geplant. Statt 21 sollen in den nächsten 5 Jahren nur noch 13 Strecken umfassend saniert werden. In Bayern sind das die Verbindungen Rosenheim-Salzburg, die Strecke München-Rosenheim in 2 Etappen und die Strecke Würzburg-Ansbach-Treuchtlingen. Wie die Bahn und Verkehrsminister Bilger heute bekannt gegeben haben, soll es dann bessere Umleitungen geben. Die übrigen Sanierungen werden verschoben. Der Landkreis Unterallgäu ist die zukunftsfähigste Region in Deutschland. Bei einer Untersuchung unter allen 400 Kreisen und kreisfreien Städten landete er auf dem 1. Platz, noch vor dem Landkreis München auf Platz 2. Experten des Berlin-Instituts für Bevölkerung und Entwicklung hatten dazu 26 Faktoren ausgewertet. Während viele Landkreise voraussichtlich schrumpfen, sagt die Studie beispielsweise dem Unterallgäu bis 2045 ein Wachstum von 11% voraus. Landrat Eder von den Freien Wählern nennt seine Region einen Hidden Champion. Die Spitzenstellung sei eine Gemeinschaftsleistung. Es ist 14.03 Uhr.
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2: Mit Jasmin Leuxner.
13: Im Süden zeigt sich die Sonne heute häufig, im Norden ziehen die Wolken immer weiter zu und in Franken und der Oberpfalz gibt es einzelne Schauer. Dazu legt der Westwind hier spürbar zu. Die Höchstwerte liegen zwischen 9 und 17 Grad und morgen wird es dann insgesamt grau und nass. Der Regen konzentriert sich mehr und mehr auf die Alpen. Im Norden Bayerns sind später auch kurze sonnige Phasen möglich. Am Sonntag bleiben nur noch wenige Schauer übrig. Meistens gibt es mal Sonnenschein und mal Wolken und es bleibt frisch am Wochenende.
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2: Servus Autofahrer, A3 Passau Richtung Nürnberg, zwischen Sinzing und Nittendorf, Behinderung nach einem Unfall auf der rechten Spur. Der Verkehr wird an der Unfallstelle vorbeigeführt. Die A7 Würzburg Richtung Ulm, zwischen Kitzingen und Marktbreit, Unfall auf der rechten Spur. A8 München-Salzburg, zwischen Rosenheim-West und Rohrdorf, 4 Kilometer Stau an der Baustelle, da ist nur eine Spur frei, 25 Minuten plus. 50 Minuten länger auf der A8 Salzburg-München, zwischen Fraßdorf und Rosenheim wegen Bauarbeiten. A9 München Richtung Nürnberg, zwischen Manching und Denkendorf, halbe Stunde stockender Verkehr. Die A92 München Richtung Deggendorf, zwischen Plattling Nord und Kreuz Deggendorf Unfall und die A93 Holledau Richtung Regensburg noch. Kurz nach dem Tunnel Prüfening Unfall, da ist die linke Spur blockiert. Gute Fahrt.
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3: Nummer 1, ja. Und hier ist Sascha Selemann.
2: Kürbiskerne oder Stinkwanze? Das ist hier die Frage. Leute, ohne Witz, ich hatte gestern fast eine Stinkwanze gegessen. Die kommen ja gerade durch alle Fenster in die Bude. Und ich habe halt immer Nüsschen, die ich auf der Couch esse. Und gestern wäre es fast passiert. Ich dachte so, ein Kürbiskern. Ich streck schon die Hand aus. Und dann habe ich es erst gecheckt. Das ist ja eine Stinkwanze. Habe ich nochmal Glück gehabt. Dazu Miley Cyrus mit End of the World in Bayern 3.

0: Rihanna hat gerade gesagt, sie hat noch 170 unveröffentlichte Songs in ihrer Dropbox liegen. Ja, dann raus damit, Rihanna. We Found Love, hier ist Bayern 3 und Schatzi, ich habe noch einen Kürbis im Kühlschrank. Das ist doch einer der schönsten Sätze, die man hören kann im Herbst, oder? In jedem Fach ein Hokkaido. Ja, ja, Kürbisstände sind wie Klamottenläden. Kann man nicht dran vorbeigehen, aber auch sonst ist gerade eh jeder Sternzeichen Kürbis. Genauso wie unser Harry G.
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3: Ich kann mich schon wieder aufregen. Komme ich in mein Stammcafé, haben sie ein Schild aufgestellt: Pumpkin Spiced Latte. Jetzt wieder da. Also mir war es recht gewesen, wenn er nimmer da ist, sondern wegblieben war. Sag ich zu mir, weißt was, ich probier ihn einmal. Trink davon und ich denk mir, ah ja, er schmeckt immer noch. Nämlich immer noch, als hätte sich eine Duftkerze in meinen Cappuccino reingestürzt. Aber geniales Geschäftsmodell ist das schon. Das Kürbisfleisch, das beim Schnitzen für Halloween normalerweise auf dem Kompost landet, genau das nehmen wir's her, pürieren's und tanzt dir dann in deinen Kaffee rein. Genial. Und weil das natürlich allo ziemlich bescheiden schmeckt, haust da noch ein halbes Kilo Zimt rein. Und Muskat. Und Nelken. Alles was finden, damit's den Geschmack von dem Bio-Abfall überdeckt. Und dann verlangen 6,90 Euro dafür. Und du Depp zahlst das auch noch. Freiwillig. Für das, was normalerweise in der Biotonne landet. Also wer sich das ausdacht hat, Hut ab. Vielleicht bringe ich jetzt auch einen Bayern-Spiced-Latte raus. Wer weiß. Einfach ein Weißwurstwasser aufkochen, ein bisschen Petersil rein, abschmecken mit einem süßen Senf. Das wird Laffer, wird Sau. Werd's schon sehen.
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8: Es gibt keine neuen Spuren von der Raubkatze, die im Notzinger Moos beim Münchner Flughafen gefilmt worden war. Jetzt sucht die Polizei mit zusätzlichen Wildkameras nach dem möglichen Puma. Mehrere Kameras sind im Naturschutzgebiet angebracht worden. Hubschrauber und Drohnen sind dagegen nicht mehr im Einsatz. Der neue bayerische Justizminister Josef Schmid von der CSU macht gerade eine Rundtour zu den Justizstandorten im Freistaat. Heute war er am Landgericht in Hof und hat dort ein Jugendprojekt gestartet.
9: Ich möchte den Bürgerinnen und Bürgern auch wirklich verdeutlichen, der Rechtsstaat ist nicht selbstverständlich. Er braucht unsere Zuwendung, er braucht unsere Pflege und er braucht, wie es bei diesem Projekt auch letztendlich, das Mitmachen.
10: Der Minister gab den Startschuss für das Projekt Teen Court, das es ab jetzt auch in Hof gibt. Jugendliche engagieren sich dabei nach einer kurzen sozialpädagogischen Ausbildung als eine Art Streitschlichter. Sie können bei einfachen Vergehen, etwa Sachbeschädigung oder Graffiti, mit beschuldigten Jugendlichen Sanktionen vereinbaren, die von der Entschuldigung über gemeinnützige Arbeit bis zu Zahlungen an gemeinnützige Organisationen reichen. Aus Hof Lorenz Storch, Bayern 3.
8: Auf einer Obstbaumwiese im Landkreis Bamberg ist die älteste deutsche Apfelsorte entdeckt worden. Der Edelborsdorfer Apfel war lange verschollen. Er ist besonders resistent gegenüber Krankheiten. Obstforscher haben in den Landkreisen Bayreuth, Forchheim und Bamberg zuletzt Früchte von 500 alten Apfel- und Birnbäumen untersucht. Dabei gelang der überraschende Fund.
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11: 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Jetzt das Wetter mit Jasmin Loxner.
12: Heute bekommen wir im Süden Bayerns noch einiges an Sonne ab. Im Norden sieht's ganz anders aus. Dicke Wolken und einzelne Schauer, vor allem in Franken. Dazu ist es ordentlich windig heute, auch wieder besonders in Franken. Morgen kriegen wir graues, nasses Wetter. Am Nachmittag ist es im Norden aber schon trockener und hier gibt's ein paar sonnige Abschnitte. Am Sonntag wird's ruhiger, dann regnet es nur noch ganz vereinzelt. Und die Temperaturen liegen heute bei 9 bis 17, am Wochenende Ende um die 14 Grad.
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13: Servus Autofahrer, die A3 Passau Richtung Nürnberg am Kreuz Regensburg in der Überleitung zur A93 Richtung Holledau. Ein Unfall, es staut sich ab Regensburg-Universität. Die A3 Passau Richtung Nürnberg zwischen Sinzing und Nettendorf, Behinderung nach dem Unfall auf der rechten Spur. A8 München-Salzburg zwischen Rosenheim-West und Rohrdorf, 4 Kilometer Stau an der Baustelle, das dauert 25 Minuten länger. Die A8 Salzburg-München zwischen Fraßdorf und Rosenheim, 7 Kilometer Stau, es wird gebaut, 50 Minuten plus. A8 München-Stuttgart zwischen Sulzemoos und Odelshausen, Unfall mit zwei Fahrzeugen. Dann die A9 München Richtung Nürnberg, zwischen Manching und Denkendorf stockender Verkehr, 30 Minuten plus. Und die A93 Holledau Richtung Regensburg, kurz nach dem Tunnel Prüfening, ein Unfall, die linke Spur ist dicht. Gute Fahrt.
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Crazy Town und Butterfly. Hier ist bei 3. Der einzige Ü40-jährige Popstar in Deutschland, der es geschafft hat, ein sogenannter Top-Creator zu werden auf TikTok. Der Mann, der Entertainer, die lebende Legende, meine Damen und Herren, es ist Mark Forster. Herren, es ist Mark Forster. Das ist doch der Wahnsinn, dass der es wirklich geschafft hat, ganz Gen Z in seinen Bann zu ziehen. Ich meine, als der Mark hier angefangen hat,

0: egal wo wir herkommen, egal aus welcher Richtung wir uns gerade bewegen, dass wir uns an einem Tisch treffen und miteinander reden.
1: Sehr schöne Aussage. Ich glaube, wir sind cool mit Marki und Marki ist cool mit uns. Hier ist er für euch, neu in Bayern 3 am Fresh Friday. Cool, Marc Forster in Bayern 3.

Marc Forster mit Cool. Hier ist Bayern 3 mit dem Verkehrsupdate. Bitte Vorsicht, da liegt ein Reifen auf der A6 Nürnberg Richtung Pilsen. Zwischen der Raststätte Oberpfälzer Alb Süd und Amberg West liegt ein Reifen rum. Sonst was geht gut, eine und sichere Fahrt gleich mit Timbaland, Martin Garrix und hier ist Nia im Felix Jahn Remix mit Some Say in eurem Feelgood Mix in Bayern 3.

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13: Kleines Luftbussi für alle Swifties in Bayern 3 Land, gleich Taylor Swift. The Fade of Ophelia hier bei uns in Bayern 3. Und natürlich haben wir auch immer noch geile dabei in eurem Feelgood-Mix, gleich mit Bon Jovi. Nach allem, was wichtig ist in Bayern, Deutschland und der Welt.
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14: Um 15 Uhr mit Alexandra Schöffel. Sie war gerade in Nürnberg, als sie von der Entscheidung erfahren hat. Die südafrikanische Juristin Navi Pillay bekommt den diesjährigen Friedensnobelpreis. In Franken nahm die 85-Jährige gerade an einer Tagung zum Jubiläum der UN-Charta teil. Die ersten Glückwünsche nahm die frühere Richterin am Internationalen Strafgerichtshof also in Nürnberg entgegen. Große Freude herrscht auch bei den Vereinten Nationen. Der amtierende Menschenrechtskommissar Volker Türk sagte:
15: Viele meiner Kolleginnen und Kollegen haben mit hier eng zusammengearbeitet und alle sind so begeistert. Es ist eine sehr emotionale Stimmung. Also ja, wir sehen natürlich Navi als jemanden, der nicht nur dieses Haus sehr stark geprägt hat, aber auch mitgestaltet hat und ja, unglaublichen Beitrag geleistet hat zu den Menschenrechten und zum Völkerrecht.
14: Kritik an der Preisträgerin kommt aus Israel. Sie habe die Dämonisierung des Landes vorangetrieben. Pillay hatte eine Untersuchungskommission geleitet, die Israel Völkermord im Gazastreifen vorwarf. Die tödlichen Schüsse in Berngau in der Oberpfalz haben wohl keinen extremistischen Hintergrund. Laut Innenminister Herrmann gibt es keine Anzeichen dafür. Der Tatverdächtige ist Schütze und Jäger. Das Tatmotiv des 16-Jährigen bleibt unklar. Er soll gestern zwei Mitarbeiter des Landratsamts bei einer routinemäßigen Waffenkontrolle erschossen haben. Schon lange ist bekannt, frühkindliche Bildung ist die Grundlage für späteren Erfolg. Vor allem benachteiligte Kita-Kinder sollen in Zukunft besser gefördert werden durch das sogenannte Startchancengesetz. Heute hat der Bundestag zum ersten Mal darüber beraten. Einzelheiten von Lea Wieser.
16: Spätestens mit 4 Jahren soll in der Kita geprüft werden, wie gut Kinder sprechen können, aber zum Beispiel auch, welche motorischen Fähigkeiten sie haben. Wenn dabei Nachholbedarf festgestellt wird, sollen die Kinder pro Woche mindestens 30 Minuten gezielt gefördert werden. Geplant ist auch besonders, die Kitas zu unterstützen, die sich um viele Kinder mit hohem Förderbedarf kümmern, zum Beispiel mit extra Personal. Familienministerin Karin Prien sagt, dass davon mindestens 10% der Kitas in jedem Bundesland profitieren werden. Der Bund will bis zum Jahr 2024 mehr als 9 Milliarden Euro zur Verfügung stellen.
14: Der Besuch von Altkanzler Schröder bei Kremlchef Putin hat eine Welle der Entrüstung ausgelöst. Putin allein sei für den Krieg in der Ukraine verantwortlich, so der stellvertretende Regierungssprecher Mayer. Bundeskanzler Merz sei empört und finde es geradezu unmoralisch, dass Schröder mit Putin gefeiert habe. SPD-Chef Klingbeil bezeichnete den Besuch als völlig inakzeptabel. Russland führe einen brutalen Angriffskrieg gegen die Ukraine und habe unermessliches Leid über die Menschen dort gebracht, so Klingbeil. Herz-Kreislauf-Erkrankungen bleiben die häufigste Todesursache in Deutschland. Die Zahl der Menschen, die daran sterben, ist in den letzten 3 Jahren aber deutlich zurückgegangen. Nach Zahlen des Statistischen Bundesamtes um fast 7%. Der Vorsitzende der Herzstiftung Vogtländer sieht dafür vor allem 2 Gründe: frühere Diagnosen und eine bessere medikamentöse Therapie. Es ist 15.03 Uhr.
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13: Mit Jasmin Leuxner.
17: Im Süden Bayerns können wir heute nochmal die Sonnenspeicher auffüllen. Es ist ein freundlicher Nachmittag, auch wenn es von Norden her schon ein paar mehr Wolken gibt. Im Norden Bayerns überwiegen die Wolken und vor allem in Franken und der Oberpfalz kann es auch immer mal wieder Regen geben. Dazu legt der Westwind eine Schippe drauf und fühlt sich vor allem in Franken ziemlich frisch an. Heute reichen die Höchstwerte von 9 bis 17 Grad. Morgen am Samstag ist es dann eher grau und nass. Der Regen sammelt sich später Richtung Alpen und im Norden kann es kurz auflockern. Am Sonntag bleiben nur noch wenige Schauer übrig. Die meiste Zeit begleitet euch ein Mix aus Sonne und Wolken.
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13: Servus Autofahrer, A3 Passau Richtung Nürnberg, am Kreuz Regensburg in der Überleitung zur A93 Richtung Holledau. Unfall, es staut sich ab der Uni. Dann die A8 München-Salzburg zwischen Rosenheim-West und Rohrdorf, 4 Kilometer Stau an der Baustelle. Da ist nur eine Spur frei, 25 Minuten plus. 50 Minuten länger auf der A8 Salzburg-München zwischen Fraßdorf und Rosenheim, 7 Kilometer Stau wegen Bauarbeiten. A8 München-Stuttgart zwischen Sulzemosen, Odelshausen, Unfall mit 2 Fahrzeugen, die linke Spur ist dicht. Und die A9 München Richtung Nürnberg noch zwischen Manching und Denkendorf stockender Verkehr, 30 Minuten plus. Gute Fahrt.
18: Es ist kurz nach 15 Uhr.
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0: Offenbach und Norma Cimacini mit Overdrive. Hier ist Bein 3. Und was kriegt man eigentlich alles für 500 Euro Einkaufsgutschein von Kaufland? Ich habe das mal ausgerechnet. Ungefähr 400 Tafeln Vollmilchschokolade oder 3000 Knoblauchzehen, um den Nachbarn zu ärgern. 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
0: Also was immer ihr anstellen wollt mit bis zu 500 Euro Einkaufsgutscheinen von Kaufland, tut es. Jetzt ist Diana an der Einkaufen for Free Hotline bei uns. Diana, du bist ja ganz schön hibbelig, gell?
2: Bisschen nervös tatsächlich, aber hi.
0: Diana, ich habe hier eine Einkaufsliste mit 5 Dingen drauf. Ich werde dir die gleich vortragen und du weißt, wie es läuft. Du hast dann 10 Sekunden Zeit, alle möglichen Artikel nachzuerwähnen. Für jeden richtigen gibt es 100 Euro Einkaufsgutschein.
2: Jawohl.
0: Diana, ich brauche Johannisbeersaft, Studentenfutter, Fleur de Sel, 1 Kilo Spätzle und Pecorino Toscano. Alles gehört?
2: Ja.
0: Dann sind hier deine 10 Sekunden.
2: Johannisbeersaft, Studentenfutter, Baccarino Costana, 1 Kilo Spätzle.
0: Okay. Hast du Johannisbeerschorle gesagt?
2: Johannissaftschorle?
0: Das stimmt leider nicht.
2: Johannisbeersaftschorle.
0: Nein, einfach nur Johannisbeersaft. Aber das macht nichts. Du hast 3 Dinge richtig, Diana.
2: Sehr gut. Oh Gott, jetzt mein Herz.
0: 300 Euro für dich und dein Baby. Ganz viel Spaß beim Shoppen.
2: Ich danke euch.
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12: Seit 2007 wird Kerstin Lee Langley aus Regensburg vermisst. Nach einem Hinweis hat die Polizei gestern mit Grabungsarbeiten in Kadenshofen im Landkreis Neumarkt in der Oberpfalz begonnen.
13: Seit gestern wurde das Erdreich am Rand eines Waldstücks sorgsam abgetragen und von Experten durchsucht. Heute entdeckten die Beamten menschliche Überreste. Ob es sich dabei um die Vermisste handelt, ist noch ungewiss. Aufklärung erhoffen sich die Ermittler durch eine rechtsmedizinische Untersuchung. Kerstin Lee Langley wird seit Sommer 2007 vermisst. Ihr Fall hatte auch überregional für Aufsehen gesorgt. Unter anderem war er 2024 Thema in der TV-Sendung Aktenzeichen XY. Andreas Mack, Bayern 3, BR Oberpfalz.
12: Der neu gewählte Landtagspräsident von Sachsen-Anhalt, Tobias Rausch, wird kein bayerisches Dienstauto bekommen. Seit vielen Jahren fahren die Landtagspräsidenten BMW, aber der Leasingvertrag soll mit dem AfD-Politiker nicht verlängert werden. Eine Begründung gibt es vom Münchner Autokonzern bisher nicht. Jetzt hat die AfD bei Tesla angefragt. Nach dem Besucherrekord auf dem Oktoberfest steht in der Landeshauptstadt der nächste Rekord an. Für den München-Marathon haben sich 41.000 Läuferinnen und Läufer angemeldet, so viele wie noch nie. Bei den Frauen will Vorjahressiegerin Nina Reuter ihren Erfolg wiederholen. Bei den Männern gelten 3 ostafrikanische Läufer als Favoriten. Neben den 42,2 Kilometern gibt es am Sonntag auch kürzere Distanzen und Staffelwettbewerbe. An 50 Partyspots in der ganzen Stadt werden Bands und DJs für Stimmung sorgen.
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14: Mit Jasmin Leuxner.
15: Jetzt am Nachmittag hält sich im Süden Bayerns öfter die Sonne. Im Norden bleibt es meistens grau und hier weht der Wind besonders spürbar. In Franken und der Oberpfalz sind auch einzelne Schauer unterwegs. Bei maximal 9 bis 17 Grad ist es herbstlich frisch heute. Auch am Wochenende bleibt es kühl und morgen ist dann der ungemütlichere Tag des Wochenendes. Es wird oft nass und grau, aber der Regen verlagert sich dann mehr und mehr an die Alpen. Und im Norden blitzt zwischendurch auch mal kurz die Sonne durch.
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14: Servus und Vorsicht, Autofahrer. Auf der A94 München Richtung Passau liegen Holzbretter zwischen Waldkreilburg, Ampfing und Mühldorf West. Dann die A3 Passau Richtung Nürnberg am Kreuz Regensburg in der Überleitung zur A93 Richtung Halledau Unfall. Die A8 München Salzburg zwischen Rosenheim West und Rohrdorf 4 Kilometer Stau an der Baustelle, ist es nur eine Spur frei. Die A8 Salzburg Richtung München zwischen Fraßdorf und Rosenheim 7 Kilometer Stau wegen Bauarbeiten. Im Stau ist ein Unfall passiert, deswegen dreiviertel Stunde plus. A8 München Stuttgart zwischen Sulzemoos und Odelshausen, Unfall mit 2 Fahrzeugen. Die linke Spur ist dicht. Dann die A9 München Richtung Nürnberg. Zwischen Manching und Denkendorf stockender Verkehr, halbe Stunde plus. Und die A99 Westumfahrung München Richtung Lindau noch zwischen Ludwigsfeld und Tunnel Alach, Unfall auf der linken Spur. Gute Fahrt euch!
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1: Wenn man diesen Song hier hört, dann möchte man, glaube ich, am liebsten an einem sehr großen Kaktus vorbeireiten. In der Wüste. Auf seinem Esel. Ja, in der Hoffnung, dass ein nachts der Kojote nicht gegen das Zelt bieselt, wenn man dann sein Lagerfeuer aufgeschlagen hat. Das ist Benedikt aus Nürnberg. Mittlerweile lebt er zwar in Berlin, aber er sagt selbst von sich, dass er Bayer durch und durch ist und immer wieder gerne nach Hause kommt, nach Burgthann in der Nähe von Nürnberg, wo seine Familie lebt. Also seine Oma sagt wahrscheinlich sowas wie, Mei, der Bene, das ist ein ganz lieber Bub. Ich bin so stolz auf den, was Omas halt so sagen. Hier ist ein Hauch Amerikaner Western Music für euch im BR Pop Radar mit Benedikt aus Nürnberg und Waterfall.

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6: So, die Katharina ist schon da. Katharina Gerrit. Kurz Kada gleich für euch ab 16 Uhr hier zu eurem Start ins Wochenende. Die hat Hendrix mit dabei. Einer der größten Hits aus dem letzten Jahr mit Golden und ein immer noch geil Hit von Volbeat. Ganz viel Spaß mit Kada. Es war schön mit euch heute. Pfiat's euch!
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8: Um 16 Uhr mit Alexandra Schöffel. Die neue Friedensnobelpreisträgerin Navi Pillay hat an die Politik appelliert, die Menschenrechte einzuhalten. Das sei eine rechtliche Verpflichtung, sagte die 85-Jährige in Nürnberg, wo sie an einer Veranstaltung teilnahm. Die frühere Richterin am Internationalen Strafgerichtshof wird für ihren Einsatz für Frieden und Völkerrecht mit dem Preis geehrt, wie Christian Stichler berichtet.
9: Mit ihrem Mut und ihrer Integrität habe sie eben den Weg zu einer umfassenderen globalen Rechtsordnung geebnet und sie habe dazu beigetragen, so das Nobelkomitee, dass Kriegsverbrechen, Verbrechen gegen die Menschlichkeit und Völkermord verfolgt werden. Das Nobelkomitee machte aber auch deutlich, dass es seine Entscheidung als Stärkung des Völkerrechts insgesamt sehe. Diese sei in einer Zeit existenzieller Herausforderung nicht mehr nur eine Ergänzung zu Frieden und Sicherheit. Es sei eben, so die Begründung, die Grundlage für eine friedliche Welt.
8: Die vielen offenen Fragen zur Krise des Autobauers Audi beschäftigen gerade die Mitarbeiter in Ingolstadt. Bei einer Betriebsversammlung sprechen CEO Döllner und der Betriebsrat hinter verschlossenen Türen zu den Beschäftigten. Gestern war bekannt geworden, dass der Autobauer die sogenannte Schlechtwetterklausel ziehen und die Zukunftsvereinbarung neu verhandeln will. Darin sind unter anderem betriebsbedingte Kündigungen bis Ende 2033 ausgeschlossen. Drogen, Körperverletzungen, Vergewaltigungen. Der Nürnberger Hauptbahnhof hat einen schlechten Ruf. Doch jetzt meldet die Polizei erste Erfolge im Kampf gegen die Kriminalität. Im Vergleich zum Vorjahreszeitraum ist die Zahl der Körperverletzungen in dem Gebiet mehr als halbiert worden. Straftaten mit Messern sanken um ein Drittel und die Zahl der Raubdelikte ging um mehr als die Hälfte zurück. Vor allem das Waffen- und Messerverbot habe zu dem Erfolg beigetragen, so die Polizei. Das Unterallgäu ist die zukunftsfähigste Region Deutschlands. Zu diesem Ergebnis kommt eine Untersuchung des Berlin-Instituts für Bevölkerung und Entwicklung. Besonders gut schneidet das Unterallgäu bei der demografischen Entwicklung ab. Weitere Einzelheiten von Michaela Neukirch.
10: Die Studie sagt für die Region bis 2045 ein Bevölkerungswachstum von 11% voraus. Zwar würden auch hier in den kommenden Jahren voraussichtlich mehr Menschen sterben als geboren werden, doch dass viele Menschen ins Unterallgäu ziehen, gleiche das aus. Auch die Geburtenrate ist laut den Wissenschaftlern überdurchschnittlich hoch. Landrat Alex Eder freut sich über das Ergebnis. Er bezeichnet seine Region als echten Hidden Champion, bei dem viele Faktoren zusammenkämen, die den Landkreis in der Gesamtheit so stark machen.
8: Der Edelborsdorfer gilt als die älteste Apfelsorte in Deutschland. Sie ist besonders widerstandsfähig gegen Krankheiten, war aber lange Zeit aus Gärten und Streuobstwiesen verschwunden. Jetzt haben Obstforscher den Edelborsdorfer wiedergefunden, und zwar bei einer Sortenerfassung im Landkreis Bamberg. Ziel der Aktion war, so die Regierung von Oberfranken, alte Streuobstsorten wieder in die Landschaft zurückzubringen und zu vermehren. Es ist 16.03 Uhr.
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10: Jasmin Leuxner, wie schaut's da aus?
11: Jetzt am späten Nachmittag zeigt sich Bayern zweigeteilt. Im Norden hängen dicke Wolken, besonders in Franken kann es ab und zu regnen. Hier ist der Wind heute auch am stärksten. Im Süden zeigt sich zwischen ein paar Wolken häufiger die Sonne. Am Abend ziehen dann allerdings von Norden her auch mehr Wolken in den Süden, aber meistens bleibt's trocken. Temperaturen heute 9 bis 17 Grad. Morgen ist es insgesamt eher nass und grau. Der Regen zieht sich im Laufe des Tages Richtung Alpen zurück und im Norden kann es dann auch mal auflockern. Am Sonntag sind nur noch wenige Schauer unterwegs. Meistens wechseln sich Sonne und Wolken ab.
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10: Servus auf die Straßen um 4:04. Schauen wir erstmal auf die A3 Linz Richtung Passau. Zwischen Pocking und Passau Süd gab es einen Unfall. Da läuft Öl aus. Dann schauen wir auf die A3 München Richtung Salzburg. Zwischen Rosenheim West und Rohrdorf. 4 Kilometer Stau an der Baustelle. Da ist nur eine Spur frei und ihr braucht eine knappe halbe Stunde länger. A8 Salzburg Richtung München zwischen Fraßdorf und Rosenheim. 7 Kilometer Stau wegen Bauarbeiten. Im Stau ist da ein Unfall passiert und es dauert eine Dreiviertelstunde länger. Auf der A9 München Richtung Nürnberg zwischen Manching und Denkendorf stockt der Verkehr auch hier eine knappe halbe Stunde extra. Die A96 München Richtung Lindau zwischen Landsberg am Lech Nord und Buchloe Ost. 6 Kilometer Stau nach einem Unfall, gut 20 Minuten Zeitverlust an der Stelle. Und die letzte Meldung von der A99 Westumfahrung München Richtung Lindau zwischen Ludwigsfeld und dem Tunnel Allach. Da gab es einen Unfall auf der linken Spur. Passt wie immer, gescheit auf euch und aufeinander auf.
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10: Ja, schön, dass ihr da dabei seid. An diesem Freitag in der Kantine wurde ich heute schon gefragt, ob ich denn so gut drauf bin, weil Freitag ist. Und da sage ich ehrlich, ja, Wochenende. Dazu machen wir es uns jetzt die nächsten 3 Stunden hier zusammen ganz schön. Also wenn ihr denn wollt, gleich mit Post Malone und Chemical. Lieb ich den Song und jetzt erstmal Handtracks.

0: Post Malone mit Chemical in Bayern 3. Oh, der Song ist so toll, den könnte mir nichts und niemand jemals, glaube ich, ruinieren. Wir schauen mal kurz auf die Straßen. Obacht, eine Gefahrenmeldung von der A96 München Richtung Lindau. Zwischen Blumenau und Gräfelfing, da liegt eine schwarze Tonne. Auf der Autobahn gibt da besonders gut Acht. Und ihr merkt's, wir läuten das Wochenende ein und zwar mit Spiel, Spaß und Spannung. Wir haben ein paar richtig coole Spiele für euch alle vorbereitet. Also wirklich jeder und jede von euch kann mitraten. Wer aber Lust hat auf Tickets für ein Bayern 3 Konzert eurer Wahl, der sollte dann im besten Fall auch anrufen. In dieser Runde spielen wir so ein kleines Musikquiz. Vielleicht sagt ihr jetzt auch direkt, boah, das ist voll mein Ding. Ich spiele euch hier nämlich so einen kleinen Musikschnipsel rückwärts vor und ihr sagt mir einfach, welcher Song das ist. Ganz leicht. Ich glaube, das reicht schon. Ruft gerne rum, wenn ihr mit mir im Radio miträtseln wollt.
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0: Das ist ein Song, der uns allen Cowboy- und Cowgirl-Feeling macht. Boston von Stella Lefty in Bayern 3. Und wir starten in diesen Freitagnachmittag mit unserem ersten kleinen Quiz. Ich habe dazu Jacqueline und ihre kleine Tochter Smilla aus Unterfranken am Telefon. Hey ihr zwei.
1: Hi.
2: Hallöchen.
0: Erzählt mal, jetzt haben wir es Freitagnachmittag. Was ist so der Plan fürs Wochenende bei euch beiden?
2: Wald.
1: Und Pilze sammeln.
3: Pilze sammeln, ja.
0: Pilze sammeln im Wald. Smilla, was ist dein Lieblingspilz?
3: Steinpilz.
0: Ja, natürlich. Sehr cool. Hä, aber das finde ich ja total cool. Kennt ihr euch auch wirklich richtig gut aus mit Pilzen?
1: Ja. Der Papa ist Koch. Wir wissen, was wir essen dürfen.
0: Sehr gut. Okay, cool. Smilla und Mama Jacqueline,
3: ja?
0: Wir spielen jetzt ein kleines Spiel miteinander. Smilla, hast du gerade irgendwie so einen Lieblingssong bei uns im Radio?
1: Die Smilla, die hört eigentlich alles, aber früher war es der Wackelkontakt.
0: Na, das wäre jetzt super, wenn ich zufällig den Wackelkontakt hier als Musikrätsel vorbereitet hätte. Na, so viel kann ich euch schon mal sagen. Leider nein. Ihr habt ihn ja gerade schon mal kurz gehört. Wir hören jetzt nochmal rein. Der Song wird rückwärts abgespielt und ihr sagt mir, was es ist.
3: Ja.
0: Dir schon eine Idee? Es ist nicht ganz einfach, weil es ja nur Musik ist, aber es ist dafür auch eine sehr bekannte Musik.
1: Es ist schon wegen älter, oder?
0: Es ist schon ein älterer Song, sehr gut, ja.
1: Melodie kann ich.
0: Ja.
1: Aber ich überlege gerade, wie es heißt.
0: Drei Buchstaben, der Interpret.
1: ACP oder so hieß das, glaube ich.
0: Aber ja.
1: Na. Around the World war das, glaube ich, gell?
0: Around the World von ATC, sehr gut. Das hat Mama Jacqueline sehr gut erkannt. Und Smilla, du bist wahrscheinlich auch der Meinung, oder?
3: Ja.
0: So, ihr beiden, ihr dürft jetzt Pilze sammeln gehen. Ihr seid nämlich richtige Glückspilze, habt schon mal den Song richtig erraten und landet damit im Lostopf bei uns.
1: Dankeschön.
0: Habt's

0: Es ist schon immer eine Riesen-Challenge. Wie abgedreht darf Sebastians Story sein, damit er in unserem geheimen Quiz nicht auffliegt? Zum Beispiel hast du in der Tanzschule in Weiden angerufen und Quizfragen untergemogelt. Du hast behauptet, du brauchst ein paar Tänzer, die mit dir zusammen einen Balztanz für deine Frau aufführen.
1: Balztanz ist ja so ein bisschen so Kopf vor, hinter und so weiter. Ne? Und dann ein Vogel wollte. Wie geht's weiter?
2: Hochzeit machen.
1: Genau. Vielleicht so Moves. So, ja.
2: Rumspazieren und sich so aufplustern.
1: Ja, genau. Hat geklappt. Bin nicht aufgeflogen. Und für die Tanzschule gibt's jetzt monatelang gratis Kaffee. Nächste Runde Undercover Kaffee Quiz. Montag, wie immer, kurz nach 7:30.
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13: Jasmin Leuxner, wie ist es gerade wo?
9: Freundlicher ist es heute Nachmittag auf jeden Fall im Süden Bayerns. Hier scheint noch oft die Sonne, auch wenn die Wolken aus dem Norden eher südwärts ziehen. Im Norden ist es meistens grau und vor allem in Franken zieht immer wieder Regen durch. Hier pustet der Wind heute auch am stärksten. Die Höchstwerte liegen bei 9 bis 17 Grad, also herbstlich frisch und kühl bleibt es dann auch am Wochenende. Dazu gibt es morgen viele Wolken und immer wieder Regen, vor allem später im Alpenraum und im Südosten. Am Sonntag überwiegen sonnige Abschnitte und Wolken. Schauer gibt's dann nur noch vereinzelt.
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13: Ein Hallo in den Feierabendverkehr. Da starten wir mit der A6 Nürnberg Richtung Waidhaus. Zwischen Amberg West und Amberg Süd 7 Kilometer stockender Verkehr mit etwa 10 Minuten Zeitverlust. Ebenfalls 10 Minuten länger dauert es auf der A7 Füssen Richtung Würzburg zwischen Nersingen und Langenau wegen Stau. Auf der A8 München Richtung Salzburg zwischen Rosenheim West und Rohrdorf 4 Kilometer Stau an der Baustelle. Da ist nämlich nur eine Spur frei und es kostet euch 30 Minuten extra. Dann in der Gegenrichtung von der A8, also Salzburg Richtung München, zwischen Fraßdorf und Rosenheim 6 Kilometer Stau an der Baustelle mit etwa 40 Minuten extra. Auf der A9 München Richtung Nürnberg zwischen Manching und Denkendorf 15 Kilometer Stau und stockender Verkehr wegen einer Baustelle 20 Minuten Zeitverlust. Die A94 München Richtung Passau zwischen Paarstetten und Lengdorf 5 Kilometer Stau, auch hier 20 Minuten. A96 München Richtung Lindau zwischen Landsberg am Lech Ost und Buchloe Ost 7 Kilometer Stau nach einem Unfall, gut eine halbe Stunde extra. A99 Westumfahrung München Richtung Nürnberg, zwischen Lochhausen und im Dreieck Feldmoching, 8 Kilometer stockender Verkehr, auch hier etwa 20 Minuten extra. Dann die A99 Westumfahrung München Richtung Lindau, zwischen Neuherberg und Ludwigsfeld, 7 Kilometer Stau nach einem Unfall, etwa 40 Minuten länger. Und die letzte Meldung von der B471 Fürstenfeldbruck Richtung Oberschleißheim. Zwischen Karlsfeld und Oberschleißheim staut sich's mit einer knappen halben Stunde Zeitverlust. Passt wie immer gescheit auf euch und aufeinander auf und habt viel Geduld, wo es braucht.
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0: Unwritten von Natasha Bedingfield, der Song, den wir noch in 100 Jahren hören können, ohne dass er uns nervt. Und ihr wisst, welche Zeit es ist, natürlich diese hier.
1: Verzapft ist!
0: Und jetzt denkt ihr euch, Kadda, spinnst du? Nein, denn das Oktoberfest startet, weil nach dem Münchner Oktoberfest ist eben vor dem in der Hallertau oder vielleicht kennt ihr es auch als Gallimarkt in Mainburg. Um 19 Uhr ist da heute Bieranstich. Und wer aber Lust auf Wurst und Fleisch aus der Region hat, der ist auf jeden Fall beim Wurstmarkt in Ostheim vor der Rhön richtig. Die Open-Air-Feinschmeckermesse findet nämlich nur alle 2 Jahre statt. 50 Aussteller aus der bayerischen, hessischen und thüringischen Rhön präsentieren da die Spezialitäten. Und in Fürth gibt's auch ganz viel Wurst. Da wird nämlich schon seit Samstag gefeiert auf der Michaeliskirchweih. Aber diesen Sonntag zieht dazu der große Erntedankfestzug durch die Fürther Innenstadt. Ist immer schön, schön bunt und ich finde, wenn dankbar sein, gerade in der Zeit, ist auch immer nicht verkehrt. Ab 11 am Sonntag geht's da los. Bis Mittwoch läuft die Cover übrigens noch und einige von euch waren auch schon dort.
2: Hallo, hier ist die Emma. Ich war gestern Abend mit meiner Familie auf der Michaeliskirche in Fürth und für mich ist das einfach die beste Cover, die es gibt. Am liebsten bin ich am Kamelrennstand oder esse ein leckeres Bratwurst-Zimmerla.
0: Seht ihr, das sind die Würst wieder. Ja, Kamelrennstand kenne ich, das ist keine Sorge, da sind keine echten Kamele im Arbeitseinsatz. Da muss man so eine Kugel in Löcher rein rollen und dann bewegen die sich so mechanisch, also mechanische Kamele nach vorne und wer eben zuerst im Ziel ist, hat gewonnen. Also einige Tipps, vielleicht ja für euch auch was am Start davon.
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9: Gleich Bibi Rexha mit New Religion. Außerdem dabei ein 2010er Madcon mit Freaky Like Me in eurem Hitradio Nummer 1. Und jetzt erstmal euer News-Update um voll.
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11: Um 17 Uhr mit Alexandra Schöffel. Die neue Friedensnobelpreisträgerin Navi Pillay widmet ihre Auszeichnung den Opfern von Gewalt. Sie werde weiter für Menschenrechte einstehen, sagte die Juristin aus Südafrika in Nürnberg. Dort hatte sie bei einer Tagung von der Entscheidung erfahren. Große Freude über das Votum für die frühere Richterin am Internationalen Strafgerichtshof herrscht auch bei den Vereinten Nationen. Menschenrechtskommissar Volker Türk sagte:
12: Viele meiner Kolleginnen und Kollegen haben mit ihr eng zusammengearbeitet und alle sind so begeistert. Es ist eine sehr emotionale Stimmung. Also ja, wir sehen natürlich Navi als jemanden, der nicht nur dieses Haus sehr stark geprägt hat, aber auch mitgestaltet hat und ja, unglaublichen Beitrag geleistet hat zu den Menschenrechten und zum Völkerrecht.
11: Kritik an der Preisträgerin kommt aus Israel. Sie habe die Dämonisierung des Landes vorangetrieben. Pillay hatte eine Untersuchungskommission geleitet, die Israel Völkermord im Gazastreifen vorwarf. Überflutet China den europäischen Markt mit billigen Hybridfahrzeugen? Das ist seit langem der Vorwurf heimischer Hersteller. Jetzt gibt es offenbar einen Deal, auf den sich EU-Handelskommissar Šefčovič und Chinas Handelsminister Wang in Peking geeinigt haben. Wichtigster Punkt dabei, China hat nach Angaben des EU-Kommissars zugestimmt, die Exporte zu drosseln. Die Lieferungen in die EU könnten dadurch um mehr als die Hälfte zurückgehen. Knapp 3 Wochen nach der Landtagswahl in Mecklenburg-Vorpommern steuern SPD, Linke und Grüne auf eine gemeinsame Regierung zu. Nach erfolgreichen Sondierungsgesprächen sollen Koalitionsverhandlungen beginnen. Auf etliche Punkte haben sich die Parteien schon geeinigt. Unter anderem sollen Kitas beitragsfrei bleiben und keine Krankenhausstandorte mehr geschlossen werden. Die Deutsche Bahn und der Bund wollen in den kommenden 5 Jahren deutlich weniger hochbelastete Strecken sanieren als bislang geplant. Bis 2031 sollen nur noch 13 statt 21 Strecken umfassend erneuert werden. In Bayern sind das die Verbindungen Rosenheim-Salzburg, München-Rosenheim und Würzburg-Ansbach-Treuchtlingen. Aus Berlin dazu Sören Hinze.
13: 8 Korridorsanierungen werden auf die Zeit nach 2031 verschoben. Darunter Strecken zwischen Hamburg und Nordrhein-Westfalen sowie die Korridore Stuttgart-Ulm, Koblenz-Mainz und Frankfurt-Karlsruhe über Heidelberg. Die Verschiebung soll ermöglichen, stabilere Umleitungen für den Güter- und Personenverkehr anzubieten. Außerdem plant die Bahn nun eine zügigere Digitalisierung der Schiene. Sören Hinze, Berlin.
11: Diebe haben in der Toskana Wein im Wert von etwa 5 Millionen Euro gestohlen. Wie das betroffene Weingut mitteilte, kosten die Flaschen im Geschäft zwischen 120 und 300 Euro. Die Täter hätten wohl die Alarmanlage in dem Lagerhaus ausgeschaltet und dann die etwa 30.000 Flaschen mit zwei Kleinsttransportern abtransportiert. Nach Einschätzung des Weingutes könnte es sich um den größten Weindiebstahl handeln, den es je in Italien gab. Es ist 17.03 Uhr.
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9: Jasmin Leuxner, welche Prognose gibst du uns da?
14: Heute Abend bleibt es im Norden Bayerns dick bewölkt, besonders in Franken und der Oberpfalz mit einigen Schauern. Im Süden scheint zu den Wolken oft die Sonne. Später kommt von Norden allerdings noch mehr Wolkennachschub. In der Nacht ist es dann überwiegend bewölkt und zeitweise nass, bei Tiefstwerten von 6 bis 11 Grad. Und auch morgen ist es eher grau und es regnet immer wieder. Später dann vor allem an den Alpen und im Südosten. Im Norden gibt es dann wieder sonnige Abschnitte. Am Sonntag gibt es einen Mix aus Sonne und Wolken. Nur vereinzelt fallen mal Schauer bei rund 14 Grad.
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9: Ein Hallo auf die Straßen. Wir schauen auf die A7 Füssen Richtung Würzburg. Zwischen Nersingen und Langenau 6 Kilometer stockender Verkehr mit einer Viertelstunde Zeitverlust für euch. A8 München Richtung Salzburg. Zwischen Rosenheim West und Rohrdorf 4 Kilometer Stau an der Baustelle. Da ist nur eine Spur frei und laut Bayern 3 Stauzeitrechner braucht ihr hier eine halbe Stunde extra. Dann die Gegenrichtung A8, Salzburg Richtung München, zwischen Fraßdorf und Rosenheim, 6 Kilometer Stau an der Baustelle, eine gute Dreiviertelstunde extra. A9 München Richtung Nürnberg, zwischen Manching und Denkendorf, hier staut sich's über 15 Kilometer, der Verkehr läuft auch stockend an der Baustelle, etwa 20 Minuten. Die A94 München Richtung Passau, zwischen ein paar Städten und Dorfen, stockt der Verkehr mit einer Viertelstunde Zeitverlust. Auf der A96 München Richtung Lindau, zwischen Landsberg am Lech Nord und Buchloe Ost, Stau auch hier 15 Minuten. Genauso auf der A99 Westumfahrung München Richtung Nürnberg zwischen Freiham Mitte und Dreieck Feldmoching. Da stockt der Verkehr immer wieder. Wie gesagt, auch hier eine Viertelstunde. Und 20 Minuten sind es auf der B471 Fürstenfeldbruck Richtung Garching zwischen Karlsfeld und Oberschleißheim mit 3 Kilometern Stau aktuell. Passt wie immer gescheit auf euch und aufeinander auf.
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9: Und es heißt neue Runde, neues Glück. Ihr habt jetzt Lust, vielleicht ein bisschen im Radio mit mir mitzuspielen. Könnt ihr natürlich alle machen. Wer aber dazu noch Bock drauf hat, im Lostopf, um Konzerttickets eurer Wahl zu landen, ruft doch rum. 0800 800 3800, unsere kostenlose Hotline ins Studio. Gleich spielen wir eine Runde Stadt, Land, Fluss zusammen.

0: Matt Ken mit Freaky Like Me in Bayern 3. Und da merkt man, ihr habt alle Bock auf Spielen. Also da habt ihr ganz fleißigst rumgerufen. Und ihr könnt natürlich auch alle mitspielen. Halt jetzt nicht unbedingt live im Radio. Der Stefan aus Fürth, der darf jetzt mit mir Stadt, Land, Fluss spielen. Gerade auf dem Heimweg von der Arbeit. Hey Stefan.
1: Hallo.
0: Hi. Bist du gerade im Auto?
1: Nein, jetzt bin ich tatsächlich mal kurz ausgestiegen. Also von daher, ich stehe gerade.
0: Sehr gut. Wir spielen jetzt nämlich eine Runde Stadt, Land, Fluss.
1: Okay.
0: Also jeder und jede hier am Radio kann natürlich jetzt mitmachen. Und zwar zähle ich gedanklich hoch die Buchstaben des Alphabets. Du sagst irgendwann Stopp. Und nach dem Buchstaben musst du dann 5 richtige Antworten zu verschiedenen Kategorien geben. Also du musst nicht zu jeder Kategorie was wissen. Du kannst auch einfach sagen, weiter.
1: Mhm.
0: Du hast 30 Sekunden Zeit.
1: Okay, gut.
0: Dann starten wir jetzt. A.
1: Okay. Stopp.
0: F.
1: Okay.
0: Okay, Stefan. Eine Stadt mit F.
1: Frankfurt.
0: Mhm. Land?
1: Finnland.
0: Fluss?
1: Fulda.
0: Mhm. Kinofilm?
1: Kinofilm mit F, weiter.
0: Lieblingsessen?
1: Fisch.
0: Mhm. Beruf?
1: Friseur.
0: Vorname?
1: Florian.
0: Ehrlich gesagt, hast du ja schon längst die 5 Buchstaben
1: richtig
0: eingeordnet. Yes!
1: Super, perfekt.
0: Sehr gut. Hey Stefan, das heißt, du hast 5 Kategorien schon mal richtig beantwortet, beziehungsweise die Fulda ist ein Fluss, das weiß ich, weil davor hatte ich tatsächlich ein bisschen Angst.
1: Ja, genau, da gibt es nicht so viele, glaube ich.
0: Und damit landest du in unserem Lostopf.
1: Ja, cool.
0: Und wie sagt man da als Franke, wie freut man sich?
1: Ja, passt schon, oder?
0: Genau, darauf habe ich gewartet. Aber natürlich kein passt schon, sondern er passt schon.
1: Er passt schon, ja, natürlich.
0: Ach, schön, das freut mich, hey.
1: Ja, mich auch.
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Das ist so ein Song, zu dem ich hier immer ganz unangenehm im Studio mittanze. Adela, Ain't in L.A. Was für ein großartiger Song in Bayern 3. Und die ist damit auch groß auf Social Media unterwegs. Leute posten dazu nämlich Videos aus ihrer Heimat. Und zwar wirklich aus den kleinsten Dörfern und Käffern. Und schreiben dazu, irgendwer muss hier ja die Stellung halten. Und schreiben dann eben zum Beispiel dazu, Strüth bei Ansbach oder so. Der Hinweis soll quasi heißen, es kann ja nicht jeder in L.A. sein, manche müssen eben auch von uns da sein. Und es ist total sweet, weil ich finde endlich mal so ein Social-Media-Trend, den wir Dorfkinder auch gerne nutzen und der unsere kleinen Käfer ganz groß rausbringt.

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9: Jasmin Leuxner, wo ist es gerade wie?
10: Vor allem in Franken und der Oberpfalz geht es mit vielen Wolken und etwas Regen durch den Abend. In Südbayern sind noch sonnige Abschnitte drin, aber der Norden, der gibt nach und nach auch mehr Wolken in den Süden ab. Heute Nacht ist es dann bayernweit bewölkt und es wird örtlich nass bei 6 bis 11 Grad. Morgen sitzt der Regen erst in vielen Regionen, zieht sich später Richtung Alpen und Südosten zurück. Im Norden und in der Mitte wird es dann wieder trockener und langsam auch freundlicher. Der Sonntag, der zeigt sich insgesamt ziemlich freundlich mit Sonne, Wolken und nur einzelnen Schauern.
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9: Ein Hallo auf die Straßen um 5:30. Wir schauen auf die A8 München Richtung Salzburg. Zwischen Rosenheim-West und Rohrdorf staut sich's an der Baustelle. Da ist nur eine Spur frei und ihr braucht etwa eine Viertelstunde länger. Die Gegenrichtung, also A8 Salzburg Richtung München zwischen Fraßdorf und Rosenheim. 6 Kilometer Stau an der Baustelle mit einer knappen Dreiviertelstunde extra. A9 Berlin Richtung Nürnberg zwischen Marktschorgast und im Dreieck Bayreuth-Kulmbach. 7 Kilometer stockender Verkehr mit einer Viertelstunde. Genauso viel Verspätung auf der A4. 94 München Richtung Passau zwischen paar Städten und Dörfern mit stockendem Verkehr. Ebenfalls eine Viertelstunde dauert es auch länger auf der A99 Westumfahrung München Richtung Lindau zwischen Neuherberg und im Dreieck Allach mit 9 Kilometer stockendem Verkehr. Und die letzte Meldung von der B471 Garching Richtung Fürstenfeldbruck zwischen Lustheim und Karlsfeld staut sich's mit einer knappen halben Stunde.
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0: Das sind Green Day mit Boulevard of Broken Dreams in eurem Hitradio Nummer 1 in Bayern 3. Und damit wünsche ich euch einen schönen Freitagnachmittag. Und den versüßen wir uns jetzt immer mit gemeinsam spielen. Das ist so unser Plan für den Freitagnachmittag hier in Bayern 3. Vorhin schon mit einem kleinen Musikquiz, auch mit Stadtland Fluss. Und auch in der ARD Mediathek läuft eine Reality-Show, die auf einem wahnsinnig beliebten Spiel basiert, nämlich Werwölfe. Wer es jetzt nicht kennt, eine Gruppe von Spielern wird in ein kleines Dorf gesteckt und da müssen die durch geschicktes Lügen, Diskutieren und Kombinieren herausfinden, wer unter ihnen heimlich ein böser Werwolf oder wer doch ein harmloser Dorfbewohner ist. Und ich muss echt sagen, es hört sich erstmal so an, hä und so krass, wie soll das funktionieren? Ich war sowas von hooked bei der ersten Staffel schon, die hat auch gerechterweise letztens erst den Deutschen Fernsehpreis gewonnen, die erste Staffel. Und was daran so cool ist, das sind nicht irgendwelche Menschen, die da irgendwie so random zusammengewürfelt werden. Die Teilnehmer sind so richtig gut ausgewählt und machen es damit auch umso spannender.
1: Menschen lesen und sie möglichst treffsicher einzuschätzen, das ist eine hohe Kunst. Bauchgefühl ist hier nicht genug. Man braucht Kriterien, mit denen man Bauchgefühl objektivieren kann.
0: Ja, und die zweite Staffel ist jetzt mit allen Folgen in der ARD-Mediathek verfügbar. Werwölfe, das Spiel von List und Täuschung. Und falls ihr die erste Staffel noch nicht gesehen habt, könnt ihr die natürlich auch davor oder danach durchsuchten. Ist wirklich super spannend und findet ihr eben alles in der ARD Mediathek.

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7: Gleich Nico Santos, der singt uns ein Lied von Why Don't You Stay in Bayern 3. Lady Gaga ist außerdem auch dabei mit Born This Way. Und jetzt in Bayern 3 erstmal euer News-Update um voll.
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8: Um 18 Uhr mit Thomas Frohwerk. Die Vereinten Nationen haben den Friedensnobelpreis für die Südafrikanerin Pillay als starkes Signal für die Menschenrechte bezeichnet. UN-Hochkommissar Türk sagte, die Auszeichnung sei besonders bedeutend in einer Zeit, in der die Menschenrechte an so vielen Fronten unter Beschuss stehen. Pillay selbst hielt sich gerade in Nürnberg auf, als sie von der Auszeichnung erfuhr.
9: Sie habe schon viele Preise und Ehrungen erhalten, sagte sie, aber der Nobelpreis sei die höchste Ehrung.
10: Let me dedicate this award to all of the survivors of international crimes.
9: Sie widmete die Auszeichnung allen Opfern von Verstößen gegen die Menschenrechte. Der Preis stehe für eine unabhängige Justiz, die auf internationalen Regeln basiere, sagte sie in ihrem Statement.
8: Die US-Regierung hat Sanktionen gegen den Internationalen Strafgerichtshof verhängt. Sie wirft dem Gericht vor, politisiert zu sein und Amerikaner sowie Israelis zu Unrecht und rechtswidrig wegen mutmaßlicher Kriegsverbrechen verfolgen zu wollen. Der Internationale Strafgerichtshof kritisierte die Sanktionen scharf und sprach von einem Versuch, den Gang der Justiz zu blockieren. In einer Erklärung des Gerichts heißt es, die Sanktionen stellten einen Angriff auf die Rechtsstaatlichkeit und auf die Fundamente der internationalen Rechtsordnung dar. Wie geht es weiter mit dem angeschlagenen Autobauer Audi? In Ingolstadt haben der Betriebsrat und Audi-Chef Döllner die Beschäftigten über den aktuellen Stand der Dinge informiert. Dabei wurde noch einmal klar, die Zukunftsvereinbarung wackelt. Susanne Pfaller mit Einzelheiten.
11: Audi-Chef Gernot Döllner hat heute Nachmittag vor der Belegschaft betont, dass er neu verhandeln will. Doch konkrete Zahlen für einen weiteren Stellenabbau oder andere konkrete Maßnahmen hat der Audi-Chef noch nicht genannt. Betriebsratschef Jörg Schlagbauer reagiert darauf mit einem langen Fragenkatalog, schwört aber die Belegschaft auch auf harte Zeiten ein.
8: Die tödlichen Schüsse in Berngau in der Oberpfalz haben wohl keinen extremistischen Hintergrund. Laut Innenminister Herrmann gibt es keine Anzeichen dafür. Der Tatverdächtige ist Jäger und Sportschütze. Das Motiv des 60-Jährigen bleibt unklar. Er soll gestern zwei Mitarbeiter des Landratsamts bei einer routinemäßigen Waffenkontrolle erschossen haben. Vor rund 4 Wochen wurden 2 Renoir-Gemälde aus einem Museum in Südfrankreich gestohlen. Nun hat die Polizei die Millionenwerke wiedergefunden. Offenbar unbeschädigt, so berichten es die örtlichen Medien. Außerdem wurden 6 Verdächtige festgenommen. Es ist 18 Uhr und gleich 3 Minuten.
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7: Da hat Jasmin Leuxner das Update für uns.
12: Nordbayern geht eher trüb in den Abend mit dichten Wolken und Regen, örtlich in Franken und der Oberpfalz. Weiter südlich ziehen zwar auch ein paar Wolken rein, aber die lassen trotzdem immer wieder Platz für die Sonne. In der Nacht bleibt der Himmel dann bewölkt, zeit- und gebietsweise fällt Regen. Die Tiefstwerte liegen bei 6 bis 11 Grad. Am Wochenende bleibt es um die 14 Grad kühl und vor allem morgen wird es oft nass. Später schaut im Norden auch mal die Sonne vorbei. Der Sonntag, der hat dann Sonne, Wolken und nur einzelne Schauer im Gepäck.
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7: Einen guten Abend um kurz nach 6 in Bayern 3 auf den Straßen. Wir schon auf die A8 München Richtung Salzburg zwischen Rosenheim West und Rohrdorf. Da staut sich's an der Baustelle. Es ist nur eine Spur frei und ihr braucht etwa eine Viertelstunde länger. Die A8 Salzburg Richtung München zwischen Fraßdorf und Rosenheim. 6 Kilometer Stau wegen der Baustelle. Eine gute halbe Stunde extra. A94 München Richtung Passau zwischen ein paar Städten und Dorfen. Stockt der Verkehr auch hier eine Viertelstunde Zeitverlust. Die A99 Westumfahrung München Richtung Nürnberg. Zwischen dem Dreieck München, Südwest und Lochhausen, da gibt es 5 Kilometer Stau, eine gute halbe Stunde Zeitverlust an der Stelle. Und die letzte Meldung kommt von der B471 Fürstenfeldbruck Richtung Garching. Zwischen Dachau West und Lustheim stockt der Verkehr knapp eine halbe Stunde länger an der Stelle. Viel Geduld, wo es braucht, kommt dann gut und sicher ans Ziel.
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0: Und hier ist Kader Gehret.
7: Und wir gehen in die letzte Runde für heute. Wer von euch nochmal Lust hat, hier im Radio mit mir zu spielen, ruft mal rum. 0800 800 3800 ist kostenlos. Und wir haben zusammen einfach ein bisschen Spaß an der Freude.
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0: Das ist Nico Santos in Bayern 3. Why don't you stay? An diesem Freitagabend, 10 nach 8 haben wir es. Und wir spielen eine Runde. Und der Michi, der hat jetzt Bock, eine Runde mit mir zu spielen, gell?
1: Ja, Katha, grüß dich.
0: Ja, hi. Schön, dass du am Telefon bei mir bist, Michi.
1: Sehr gern.
0: Hör mal, du bist aus Wartenberg bei Erding. Ihr wart ja in letzter Zeit viel bei uns in den Nachrichten, gell?
1: Ja, auch.
0: Wie schaut's denn aus mit eurem Puma?
1: Er ist noch anscheinend unterwegs.
0: Okay, und habt ihr aber Angst gehabt, jetzt mal ernsthaft?
1: Ehrlicherweise gar nicht. Ich weiß aber, als mein Neffe das Fußballtraining abgesagt wurde vor den Kleinen, weil sie eben da schon Sorge gehabt haben, dass da halt was passieren kann.
0: Ja, natürlich. Ne? Lieber eben achtsam sein.
1: Absolut.
0: Was steht denn bei euch am Wochenende so an?
1: Morgen spielt mein Bub Eishockey in einem kleinen Turnier.
0: Dein Sohn hat noch alle Zähne?
1: Der hat noch alle Zähne, spielen alle mit Vollvisier, ja.
0: Ja, wichtig, ey, weil das finde ich schon immer krass bei den Eishockeyspielern, gell?
1: Ja, gehört eine gute Zahnversicherung mit dazu.
0: Ja. Du, Michi, Obacht, wir spielen jetzt ein Spiel, alle dürfen natürlich mitraten, aber du, wenn gewinnst, wenn du 4 richtige Antworten gibst, dann landest du im Lostopf für Konzerttickets deiner Wahl. Deine Aufgabe ist es mir zu sagen, ist das, was ich dir gleich vorlese, ein Musikinstrument? Oder ist es ein Berg in den Alpen?
1: Okay.
0: Wie versiert bist du in beiden Bereichen? Spielst du ein Musikinstrument?
1: Nee, aber meine Frau tatsächlich.
0: Okay, und kennst du Berge in den Alpen?
1: Ein paar schon, ja.
0: Okay, wir fangen an. Was ist die Alphubel?
1: Das ist ein Berg.
0: Sehr gut. Sackpfeife?
1: Das ist ein Instrument.
0: Das ist tatsächlich ein Berg. Doldenhorn?
1: Okay, das ist auch ein Berg.
0: Sehr gut. Tubulum?
1: Das ist ein Instrument.
0: Die hohe Geige.
1: Ist auch ein Instrument.
0: Rotflü.
1: Auch ein Instrument.
0: Und jetzt noch Theremin.
1: Es ist definitiv ein Instrument.
0: Sehr gut. Damit hast du noch 4 richtig geantwortet und du landest im Lostopf.
1: Vielen Dank.
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0: Felix Jehn und Jay Hart mit Pride in Bayern 3. Und morgen wird das Jugendwort 2026 bekannt gegeben. Und das ist mittlerweile ja echt legendär, weil Susanne Daubner das immer so großartigst macht. Es gibt übrigens schon 3 Finalisten. Crash Out, also wenn man komplett die Fassung verliert und ausrastet. Rage Bait heißt absichtlich provozieren. Und Peak ist so der absolute Höhepunkt oder das Beste vom Besten. Quasi. Peter Fox hat erzählt, dass er auch gerne mal Jugendsprache benutzt.
1: Na, safe zum Beispiel ist jetzt auch nichts Neues. Ne? Es ist ja auch jetzt schon wieder Jahre alt. Aber vor ein paar Jahren, als es so aufkam, war ich so, oh ey, safe. Alle sagen safe, ey, das ist das Scheiße. So. Und jetzt sage ich das ständig selbst. So, ne? Das ist halt einfach so eine Sache, die übernimmt man dann halt in Sprachgebrauch. Wahrscheinlich steht es irgendwann auch im Duden. So, ne? Also es ist ja auch so, entwickelt sich halt Sprache. Oder ich meine, früher hat man halt Alter gesagt, jetzt sagt man halt Bruder, so, weißt du? Oder Bro. Und dann erwische ich mich auch dabei, wie ich das einfach benutze, weil das halt alle benutzen, so. Also um mich rum, so jetzt zum Beispiel da auf Tour. Und dann ist es halt so, ja, mein Gott, irgendwann hört man auf, dagegen anzukämpfen, sondern benutzt es halt einfach auch, ne? So.
0: Safe, Bro, ich weiß genau, was du meinst. Peter Fox hören wir jetzt mit Ines und Zukunft Pink in Bayern.

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Obacht, ein Geisterfahrer auf der A96 Lindau-München zwischen München Südwest und Freiham Süd. Da ist ein Geisterfahrer unterwegs. Bitte in beiden Richtungen äußerst vorsichtig fahren, nicht nebeneinander fahren und nicht überholen. Ich wiederhole nochmal, auf der A96 Lindau-München zwischen München Südwest und Freiham Süd ein Geisterfahrer. Und da geht man natürlich Bescheid, wenn die Gefahr vorüber ist.

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3: Ein Hallo auf die Straßen. Erstmal mit der Geisterfahrermeldung von der A96 Lindau-München. Zwischen München Südwest und Freiham Süd kommt ein Geisterfahrer entgegen. Bitte in beiden Richtungen äußerst vorsichtig fahren, nicht nebeneinander fahren und nicht überholen. Da gebe ich dann Bescheid, wenn die Gefahr vorüber ist. Dann schauen wir auf die A8 München Richtung Salzburg. Zwischen Rosenheim West und Rohrdorf staut sich's an der Baustelle. Da ist nämlich nur eine Spur frei und ihr braucht eine Viertelstunde länger. Die A8 Salzburg Richtung München zwischen Fraßdorf und Rosenheim 5 Kilometer Stau an der Baustelle mit einer knappen halben Stunde. A94 München Richtung Passau zwischen ein paar Städten und Dörfern stockt der Verkehr mit einer Viertelstunde. Und in der Gegenrichtung von der A94, also Passau Richtung München, zwischen Burghausen und Neuötting-Ost, Behinderungen nach einem LKW-Unfall. Auf der A96 Lindau Richtung München zwischen Freiham Süd und Gräfelfing, hier staut sich's nach einem Unfall mit mehreren Fahrzeugen und ihr braucht eine Dreiviertelstunde länger. Die A99 Westumfahrung München Richtung Nürnberg, zwischen dem Dreieck München Südwest und Lochhausen, 5 Kilometer Stau, eine gute halbe Stunde Zeitverlust. Und auf der B300 Memmingen Richtung Augsburg zwischen Babenhausen und Krumbach, auch hier Stau, eine knappe halbe Stunde. Passt wie immer gescheit auf euch und aufeinander auf.
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3: Dazu hören wir Jasmin Leuxner.
4: Heute Abend bleibt es in Nordbayern überwiegend grau und es kann ab und zu mal Regen geben. In Südbayern gibt es zu den Wolken noch sonnige Abschnitte. Heute Nacht ziehen dann immer wieder Schauer durch und es bleibt bewölkt bei 6 bis 11 Grad. Der schönere Ausflugstag wird der Sonntag. Mit Sonne, Wolken, nur wenigen Schauern. Morgen am Samstag wird es häufiger nass. Später am Tag verlagert sich der Regen Richtung Alpen und in den Südosten. Und im Norden spitzt dann auch mal die Sonne durch.
3: Danke, Jasmin, also Ausflugstag am Sonntag, merkt man uns schon mal.
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0: Billie Eilish mit Birds of a Feather in Bayern 3. Und wir schauen nochmal auf die Straßen. Noch immer ist die Geisterfahrermeldung von der A96 Lindau-München zwischen München Südwest und Freiham Süd. Aktuell, da ist ein Geisterfahrer unterwegs. Bitte gescheit aufpassen, da geben wir natürlich Bescheid, wenn die Gefahr vorüber ist. Ich habe mir heute Morgen tatsächlich so ein uraltes Pumpkin-Spice-Gewürz in meinen Kaffee reingeschüttet, weil ich habe es in der Schublade entdeckt und dachte so, ja, kann ja nichts schaden. Hat aber auch ehrlich gesagt nach nichts mehr geschmeckt. Also das ist schon so richtig ausgeraucht gewesen. Unserem Comedy-Grandler Harry G. ging es da ganz anders.
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3: Ich kann mich schon wieder aufregen. Komme ich in mein Stammcafé, haben sie ein Schild aufgestellt, Pumpkin Spiced Latte, jetzt wieder da. Also mir war es recht gewesen, wenn er nimmer da ist, sondern wegblieben war. Sag ich zu mir, weißt was, ich probiere ihn einmal. Trink davon und ich denk mir, ah ja, er schmeckt immer noch. Nämlich immer noch, als hätte sich eine Duftkerze in meinen Cappuccino reingestürzt. Aber geniales Geschäftsmodell ist das schon. Das Kürbisfleisch, das beim Schnitzen für Halloween normalerweise auf dem Kompost landet, nehmen wir es her, pürieren es und dann's dir dann in deinen Kaffee rein. Genial.

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0: Bennett, Vos sur ton chemin in Bayern 3. Es gibt jetzt die Entwarnung für die A96 Lindau-München zwischen München Südwest und Freiham Süd. Da ist die Geisterfahrermeldung jetzt aufgehoben.
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Das ist Olivia Rodrigo in Bayern 3 mit Drop Dead in eurem Hitradio Nummer 1. Und damit verabschiede ich mich langsam, aber sicher von euch. Wünsche euch ein wunderschönstes Wochenende. Mein Name ist Kada Gerit. Und jetzt gleich gibt's für euch das Beste der Bayern 3 Charts. Also, ne, halt die Bayern 3 Charts, nämlich mit dem legendären Chris Baumann. Macht's euch schön zusammen. Ja.

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1: Um 19 Uhr mit Thomas Frohwerk. Der Friedensnobelpreis an die südafrikanische Juristin Navi Pillay löst unterschiedliche Reaktionen aus. Die Bundesregierung sprach die höchste Anerkennung aus. EU-Kommissionspräsidentin von der Leyen lobte den Mut und den moralischen Kompass Pillays. Ganz anders reagiert Israel auf die Verleihung des Preises. Pillay hatte zuletzt eine UN-Untersuchungskommission geleitet, die Israel 2025 Völkermord im Gazastreifen vorwarf.
2: Ministerpräsident Netanyahu erklärt in einer Mitteilung, das Nobelpreiskomitee habe seinen moralischen Kompass verloren. Es habe seine höchste Auszeichnung einer fanatischen Frau verliehen, die ihre Karriere darauf aufgebaut habe, Blutverleumdungen gegen Israel zu erfinden und zu verbreiten. Die ihre geleiteten Mitglieder des Nobelpreiskomitees ehrten eine Frau, so Netanyahu, die die Dämonisierung der Juden und die Verhöhnung der Gerechtigkeit verbreitet habe. Julio Segador, Tel Aviv.
1: Für die etwa 40.000 Beschäftigten bei Audi hat die Betriebsversammlung heute in Ingolstadt keine weitere Klarheit über ihre Zukunft gebracht. Audi-Chef Döllner erklärte, der Konzern wolle die Zusagen an die Mitarbeitenden neu verhandeln, etwa auch die Beschäftigungsgarantie bis 2033. Als Grund nannte Döllner die wirtschaftliche Lage, die sich verschlechtert habe. Für Fakten zu den weiteren Schritten ist es nach Unternehmensangaben zu früh, die würden sich viele Beschäftigte aber wünschen. In Wien sind diese Woche 4 Ukrainer unter Spionageverdacht festgenommen worden. 3 wurden am Montag geschnappt, einer gestern. Inzwischen ist einer der Männer wieder frei. Laut der Zeitung Ukrainska Pravda soll er ein Enthüllungsjournalist sein. Das österreichische Innenministerium sagt, der Verdacht gegen ihn habe sich nicht bestätigt. Sein Kameramann sitzt aber weiter in Untersuchungshaft. Die anderen beiden Festgenommenen sollen Mitarbeiter des ukrainischen Geheimdienstes sein. Heftige Unwetter haben Teile der italienischen Insel Sizilien verwüstet. Nach Angaben der Feuerwehr zogen 2 Wasserhosen über die Hafenstadt Marsala und haben Häuser, Autos und Felder schwer beschädigt. Die Bürgermeisterin der Stadt sprach von einem so wörtlichen Bild wie nach einem Krieg. Ein Auto wurde von der Straße in eine Schlucht geschleudert, die 2 Leute darin wurden verletzt. Insgesamt meldeten die Krankenhäuser in der Region 11 Verletzte. Auch andere Teile Italiens waren von Unwettern betroffen. Das Bundeswehr-Landeskommando Bayern bekommt eine neue Führung. Im Rahmen einer militärischen Zeremonie ist auf Schloss Schleißheim im Beisein von Ministerpräsident Söder das Kommando übergeben worden. Kilian Neuwert.
3: Der neue höchste militärische Repräsentant der Bundeswehr in Bayern ist Brigadegeneral Rainer Simon. Er ist neuer Kommandeur des Landeskommandos Bayern. Das Landeskommando mit Sitz in München fungiert als Bindeglied zwischen Bundeswehr, zivilen Behörden und Gesellschaft. Es ist dabei insbesondere auch für die zivil-militärische Zusammenarbeit zuständig. Das heißt, es koordiniert zum Beispiel Einsätze der Bundeswehr im Katastrophenfall, etwa bei einem Hochwasser wie 2024 im Juni oder bei Schneekatastrophen. Zudem trifft es Vorkehrungen für den Verteidigungs- oder Bündnisfall.
1: Es ist 19.03 Uhr.
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4: Heute Nacht, das ist so eine Kuscheldecke aus Wolken. Drüber ist alles grau und da drin immer wieder Regen. Vor allem im Alpenraum und Richtung München die Temperaturen 6 bis 11 Grad. Morgen grau und nass, der Regen zieht sich dann Richtung Alpen und Südosten zurück. Im Norden reißt morgen dann der Himmel auf und die Sonne blinzelt rein. Einzelne Schauer sind noch möglich. Die Temperaturen zwischen 10 und 17 Grad in den nächsten Tagen, nämlich auch im Wettertrend fürs Bayern Dreiland am Sonntag und Montag. Dann mehr Sonne, nur einzelne Schauer und meistens trocken. Und am Wochenende Samstag, Sonntag, Obacht, ordentlicher Wind, der da bläst.
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4: Auf dem Weg ins Wochenende noch einiges los auf Bayernstraßen. Erstmal die Entwarnung nochmal für die A96 Lindau München zwischen München Südwest und Freiham Süd. Die Geisterfahrermeldung ist hiermit aufgehoben. Die A8 München Richtung Salzburg zwischen Rosenheim West und Rohrdorf. Stau an der Baustelle, nur eine Spur frei. Bayern 3 Stauzeitrechner sagt Viertelstunde plus. Auf der 8 Salzburg Richtung München, gleiche Stelle zwischen Fraßdorf und Rosenheim. 5 Kilometer Stau an derselben Baustelle, 25 Minuten mehr. A96 Lindau Richtung München zwischen Buchloe West und Landsberg am Lech West. 3 Kilometer Stau an einer Baustelle plus eine Viertelstunde. Weiter auf der A96 Richtung München zwischen Freiham Süd und Gräfelfing. Stau nach einem Unfall mit mehreren Fahrzeugen. Macht der Plus von einer Dreiviertelstunde. In der Gegenrichtung auf der 96 zwischen Blumenau und Freiham Süd 3 Kilometer Stau sind 25 Minuten, die er dort länger braucht. Die A99 Westumfahrung München Richtung Nürnberg zwischen dem Dreieck München Südwest und Lochhausen 5 Kilometer Stau, gute halbe Stunde länger und knappe halbe Stunde länger braucht ihr momentan noch. Auf der B300 Memmingen Richtung Augsburg zwischen Babenhausen und Krumbach Grund ist, dass es dort momentan einen Stau hat.

Servus, einen schönen Freitagabend, guten Start hinein ins Wochenende. Das sind die offiziellen Top 25 aus Bayern vom 9. Oktober. Und dieser Track hier ist auf Platz Nummer 25. Letztmals vor einem Monat dabei gewesen, also ein Re-Entry aus Norwegen. Hier ist The Bowser und Magnetic.

0: Der zweite Re-Entry für heute, drei gibt's insgesamt. Das ist Dua Lipa mit Training Season, letztmals vor 3 Wochen dabei gewesen und diese Woche auf Platz 24 wieder rein in die offiziellen bayerischen Charts. Wenn ihr mal einen Platz verpasst, wenn die Nummer 1 gelaufen ist, einfach nachsurfen auf unserer Homepage, da wird dann die Liste aktualisiert. Und unter der Woche habt ihr auch 24/7 die Top 25 immer in der Spotify-Liste parat. Wie zum Beispiel auch die 23. Sie steigt von der 25 diese Woche hoch. Hier ist Justin Bieber zusammen mit Nicki Minaj und Beauty and the Beat.
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Die Zahlen werden kleiner und die Hits dafür immer, immer größer. Und so mancher kommt zurück. Jetzt die 52. Woche dabei. Re-Entry. Letztmals Mitte August dabei gewesen und 11 Wochen an der Spitze gestanden. Auf der 22 Linkin Park diese Woche in Bayern 3, eurem Hitradio Nummer 1 mit The Emptiness Machine. Letzte Woche die 24 und jetzt geht's in der 11. Woche nochmal 3 Plätze rauf. Hier ist Katy Perry auf der 21 und The One That Got Away.

0: Bayerns einzige offizielle Chartshow hier in Bayern 3. Absteiger der Woche, 4 Plätze runter, zusammen mit Platz 15 gleich. Dracula, Tame Impala und Jenny diese Woche runter auf die 20.
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0: Und das ist der zweite Absteiger der Woche. Auch 4 Plätze runter, von 15 auf die 19 diese Woche. Hier ist Hartwig und 7.

0: bei Andrei Chartshow mit Platz Nummer 19. Von der 15, das ist Hardwick und Sieben Mann. Sido, mit ist er. Letzte Woche die 20, diese Woche hochgeklettert auf die 18, gibt's gleich bei uns. Und übrigens heute nach den Charts am Fresh Friday, wo wir eine knappe Stunde lauter nigelnagelneue Songs spielen, gibt's auch einen neuen Track von ihm dann zu hören.
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0: Um 19.30 Uhr A96 Lindau Richtung München zwischen Gilching und Dreieck München Südwest. Mehrere Kilometer Stau nach einem Unfall mit mehreren Fahrzeugen der Bahn. 3 Stauzeitrechner sagt, ihr braucht eine Stunde länger. In der Gegenrichtung zwischen Blumenau und Freiham Süd 4 Kilometer Stau. Dort momentan 20 Minuten mehr. Dann das Sorgenkind heute Abend, ziemlich chaotisch dort, A99 Westumfahrung München Richtung Nürnberg. Zwischen dem Dreieck München Südwest und dem Tunnel Aubing, Stau wegen Reinigungsarbeiten. Der Grund ist, dort hatte ein LKW auf der gesamten Strecke Schlachtabfälle verloren. Der Tunnel Aubing war gesperrt, ist jetzt aber wieder offen. Und alle, die da teilweise schon seit 80 Minuten oder 2 Stunden drin stehen, weiterhin gute Nerven. Momentan geht man davon aus, dass es wahrscheinlich noch 50 Minuten dauert. Und die B300 Memmingen Richtung Augsburg zwischen Babenhausen und Krumbach Stau. Der Bayern 3 Stauzeitrechner sagt, ihr braucht dort momentan 25 Minuten länger. Da, wo es geht, gute Fahrt. Und ansonsten, ja, wir spielen für euch hoffentlich dann die passende und gute Musik am heutigen Abend.
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Die sind alle so lang dabei, ne? Ordinary kommt noch von Alex Warren. Der ist noch länger dabei. Aber die sind auch schon seit 65 Wochen dabei im Countdown. Und jetzt geht es nochmal hoch von 23 auf die 17. Huntrix mit Golden. Das war letzte Woche Platz Nummer 3. Wo werden sie diese Woche sich platzieren? Temper City mit Self-Aware. Nach 13 Wochen on top, letzte Woche auf die 2 runter, Shakira und Burna Boy mit Die Die. Und an der Spitze eingestiegen, einer von 4 Songs von Taylor Swift. Patient Zero. Sich dort halten kann, das erfahrt ihr so gegen 20.30 Uhr. Und hier erstmal die letztwöchige 19. Ist auch schon seit 52 Wochen dabei. Sarah Larsson, die sich vorstellen kann, irgendwann in Zukunft in die Politik zu gehen. Hier ist sie auf der 16 mit Lush.

Jeden Freitagabend in Bar N3 die Chartshow. Nur in Bar N3 die einzige offizielle bayerische Chartsendung. Und das ist Platz Nummer 12 in der Vorwoche gewesen. 8 Wochen insgesamt in der Zwischenzeit mit dabei. Diese Woche ging es runter auf die 15. Für Summer Jam zusammen mit Sharon David und Mo Mommy, Mo Haters. Und solltet ihr mal nicht alles mitbekommen haben, kein Problem. Auf unserer Homepage bayern3.de wird nach der Nummer 1 immer die Liste aktualisiert. Dann habt ihr die Top 25. Könnt auch im Archiv nachschauen, was zum Beispiel im Geburtsjahr eurer drittkleinsten Tochter auf Platz Nummer 1 stand. Oder vielleicht auch bei euch. Und würdet dann auch sehen diese Woche, dass der nächste Song von 21 auf die 14 hochgeklettert ist. Ja, das sind schlappe 7 Plätze. Aber reicht nicht aus, um Aufsteiger der Woche zu sein. Insgesamt seit 42 Wochen dabei. Diese Woche, wie gesagt, die 14 in eurem Hitradio Nummer 1. Hier ist Joe und End of Beginning.

am längsten dabei ist, überhaupt in der Geschichte der Bayern 3 Charts, seit 1981. Und davon war er 50 Wochen in den Top 10. Diese Woche geht's nochmal rauf. Ja, man glaubt's nicht, von 18 auf die 13, Alex Warren mit Ordinary. Und er ist der Aufsteiger der Woche im Vergleich zur Vorwoche. Letzte Woche 22, 10 hoch auf die 12. Hier ist Teddy Swims und Mr. Know-It-All.

Wir sind Helden von Hier am Blind. Letzte Woche 10, diese Woche Platz Nummer 11. Ein Hit von 2005 und in diesem Jahr erstmals in den Charts dabei. Und der nächste Song war in meiner ersten Sendung im Original vor 30 Jahren und einer Woche in den Bayern 3 Charts hier mit dabei. Nämlich Faithless Insomnia, damals in den Top 10. Und Baby Rexha hat dieses Ding ja neu aufgenommen und ist schon seit 25 Wochen jetzt dabei. Bei ihr heißt das Ganze New Religion. Diese Woche von 13 hoch auf die 10.

0: In der Bayern 3 Chart Show diese Woche die 10, Baby Rexha und New Religion. In der nächsten halben Stunde dann die Top 9. Und da erfahrt ihr auch, ob Taylor Swift die letzte Woche ja mit Patient Zero auf der 1 neu eingestiegen ist, die Platzierung halten kann oder ob vielleicht Dai Dai zurückkommt.
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3: Um 20 Uhr mit Thomas Frohwerk. Bei den Vereinten Nationen in Genf ist die Freude darüber groß, dass die südafrikanische Juristin und Menschenrechtlerin Navi Pillay den diesjährigen Friedensnobelpreis erhält. Der UN-Hochkommissar für Menschenrechte Türk sagte, dies sei ein stolzer Moment für die weltweite Menschenrechtsbewegung. Aus Genf, Sandra Bieger.
4: Volker Türk bedankte sich bei Navi Pillay im Namen aller Mitarbeiterinnen und Mitarbeiter beim UN-Menschenrechtsbüro in Genf. Die Juristin sei eine Inspiration für sie alle, genauso wie für Millionen andere Menschen. Für ihn sei die Auszeichnung für Navi Pillay eine Anerkennung und Bekräftigung dessen, dass Menschenrechte, Rechtsstaatlichkeit, Gerechtigkeit und Verantwortung die Grundlage für Frieden, Sicherheit und Wohlstand bilden. Navi Pillay ist eine Vorgängerin von Volker Türk. Zwischen 2008 und 2014 war sie in Genf UN-Hochkommissarin für Menschenrechte.
3: Es sollte eine Routinekontrolle werden. Zwei Mitarbeiter des Landratsamt Neumarkt wollten in Berngau die Waffen eines Jägers und Sportschützen prüfen. Doch der Mann schoss auf die 54-jährige Frau und ihren 45-jährigen Kollegen und traf sie tödlich. Warum die Situation eskalierte, ist weiter unklar.
5: Bayerns Innenminister Joachim Herrmann teilte mit, dass der mutmaßliche Täter nach aktuellem Ermittlungsstand bisher nicht polizeilich bekannt gewesen sei. Der 60-Jährige verschanzte sich nach den tödlichen Schüssen in seinem Haus. Zahlreiche Polizisten und Einsatzkräfte waren vor Ort. Ihr Zugriff erfolgte erst nachts. Dabei wurde der mutmaßliche Täter durch Schüsse ins Bein schwer verletzt. Die Kriminalpolizei Regensburg und die Staatsanwaltschaft Nürnberg-Fürth ermitteln. Aus Regensburg, Hanna Nussbaumer.
3: Linke, Grüne und SPD in Berlin haben sich im Falle einer Koalition auf ein gemeinsames zentrales Vorhaben geeinigt. Rot-Grün-Rot möchte für mehr Sauberkeit in der Hauptstadt sorgen. Das sei eines der größten Aufregerthemen, sagte SPD-Chef Krach. Es gehe zum Beispiel um saubere Spielplätze und darum, dass Sperrmüll schneller abgeholt wird. Beim Thema Haushalt gibt es noch keine konkrete Lösung. Man brauche eine seriöse und stabile Grundlage, sagt Linken-Landeschef Schirmer. Wie lange die Sondierungsgespräche dauern, ist noch offen. Herz-Kreislauf-Erkrankungen bleiben die häufigste Todesursache in Deutschland. Die Zahl der Menschen, die daran sterben, ist in den letzten 3 Jahren aber deutlich zurückgegangen. Nach Zahlen des Statistischen Bundesamtes um fast 7%. Der Vorsitzende der Herzstiftung Vogtländer sieht dafür vor allem 2 Gründe. Frühere Diagnosen und eine bessere medikamentöse Therapie. Im Landkreis Freising ist erneut die Hasenpest aufgetreten. Nach Angaben des Landratsamtes wurde die Krankheit bei 4 Feldhasen nachgewiesen. Das Veterinäramt ruft dazu auf, Abstand zu solchen Tieren zu halten, da sich auch Menschen mit der Hasenpest anstecken können. In diesem Fall kann es zu grippeähnlichen Symptomen wie hohem Fieber, Schüttelfrost, Kopf- und Gliederschmerzen kommen. Vor allem beim Umgang mit toten Tieren sei Vorsicht geboten, hieß es. Es ist 20 Uhr und gleich 3 Minuten.
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0: Heute 8, ja, ein Abend in Grau, dick bewölkt, zwischendrin mal Regensequenzen, Temperatursetting so zwischen 11 Grad in München und 6 Grad in den Alpentälern. Morgen Regendrops auf der Playlist, vor allem bis der Regen langsam Richtung Alpen und Südosten wandert, allerdings da regnet es dann natürlich weiterhin. Ne? Im Norden dann so ein bisschen Sonne zwischendrin, einzelne Schauer bleiben dann als Bonustrack übrig, könnte man auch hier und da drauf verzichten. Der Wettertrend fürs Bayern-Dreiland, weiterhin ordentlicher Wind. Am Sonntag Wolken, Sonne im Wechsel, vereinzelt Schauer. Montag dann, wenn der Nebel sich aufgelöst hat, teilweise sonnig, teilweise bewölkt und meistens trocken. Tagestemperaturen 10 bis 17 Grad, nachts wird schon ganz schön kalt, 9 bis 2 Grad.
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0: Auf dem Weg ins Wochenende noch einige Störungen, die A96 Linder Richtung München. Zwischen Buchloer West und Landsberg am Lech West 3 Kilometer Stau. Der Bayern 3 Stauzeitrechner sagt, ihr braucht eine Viertelstunde länger. Weiter dann zwischen Gilchen und Gräfelfing 5 Kilometer Stau plus eine halbe Stunde. Die A99 Westumfahrung München Richtung Nürnberg, da lichtet sich's langsam nach diesem Chaos heute Nachmittag und Abend. Zwischen dem Dreieck München Südwest und Lochhausen 5 Kilometer Stau. Die Unfallstelle ist geräumt und momentan müsst ihr damit rechnen, das ja 40 Minuten noch länger braucht. Und B300 Memmingen Richtung Augsburg zwischen Babenhausen und Krummbach Stau. Und da dürften es so 35 Minuten mehr sein.

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1: Schönen Freitagabend, schönen Start hinein ins Wochenende. Vor einem Jahr am 3. Oktober hat Taylor Swift ihr Album The Life of a Showgirl rausgebracht. Dieses Jahr eine Woche früher. Das Encore dazu mit 9 Songs. Alle 4 Songs sind ja letzte Woche bei uns eingestiegen. Diese Woche sind aber Babylon von der 14, Pink Clouding von der 11 und Cleveland von der 9 rausgefallen. Nur Patient Zero, letzte Woche an der Spitze eingestiegen, ist weiterhin dabei. Und natürlich der Song, der am längsten auf Platz Nummer 1 in den Bayern 3 Charts ever ever stand. Mit 18 Wochen. Die 9 diese Woche. Hier ist Taylor Swift und The Fate of Ophelia.

Von 17 auf 8 hoch, Adela, mit Ain't in L.A. Und Platz Nummer 7 fällt von der 4. Das ist Ugel, Imael Angel und Ultranate mit Moving to the Sun.

einen Platz nach oben geklettert diese Woche. Auf die 6 in Bayern 3, The Killers und Mr. Brightside. Und auf Platz Nummer 5 steigt die letztwöchige 8. Hier ist DJ Gosha zusammen mit Jason Derulo und Melody.

Die Bayern 3 Chart Show, Platz Nummer 5 in der Vorwoche diese Woche. Auf die 4 hoch, das ist Cat's Eye und Animal. Und das ist die 3, unverändert zur Vorwoche. Hier ist wieder Temper City und Self-Aware.

Temple City und Self-Aware, wieder Platz Nummer 3 in Bayern. Ist es bei Platz 1 und 2 genauso? Dann wäre Taylor Swift wieder an der Spitze mit Patient Zero. Und Die Die würde nicht eine 14. Woche auf der 1 voll machen. Jedenfalls Taylor Swift hat Geburtstag gefeiert die Woche mit ihrem Travis Kelce in New York, der 37. beim Abendessen. Allerdings in Bayern hat sie nichts zu feiern. Nein, letzte Woche auf der 1 eingestiegen, runter auf die 2. Hier ist Taylor Swift und Patient Zero.

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2: Um 20.30 Uhr A96 Linder Richtung München zwischen Gilchen und Gräflfing 6 Kilometer Stau. Der Bayern 3 Stauzeitrechner sagt, ihr braucht 20 Minuten länger. A99 Westumfahrung München Richtung Nürnberg zwischen dem Dreieck München Südwest und Lochhausen noch weiterhin 5 Kilometer Stau und ihr müsst 35 Minuten mehr einkalkulieren. Und die B300 Memmingen Richtung Augsburg zwischen Babenhausen und Krumbach 2 Kilometer Stau. Das sind 20 Minuten mehr.

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1: Einen schönen Freitagabend jetzt mit der Lady, die gerade für eine Konzertreihe in Madrid ist. Am Wochenende bekam sie Besuch auf der Bühne von Dua Lipa. Beide haben zusammen den Song Antologia aus dem Jahr 95 von Shakira gesungen. Zurück auf die 1. 14 Wochen an der Spitze jetzt Shakira mit Burna Boy und Die Die.

14 Wochen an der Spitze jetzt in Bayern. Shakira und Burna Boy mit Die Die und damit zurück an die Spitze. Die Top 25 immer zum Nachsurfen auf unserer Homepage bayern3.de, Liste aktualisiert und natürlich als Playlist bei Spotify habt ihr die 25 Top Songs 24/7 jederzeit parat. Und jetzt gibt's lauter Perlen, neue Perlen.

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1: Schönen Freitagabend, jetzt mit Alec Benjamin aus Phoenix, Arizona. In den Charts bei mir in Bayern 3 vor 9 Jahren kam er mit dem Song bis Platz 12. Alec Benjamin, Let Me Down Slowly. Jetzt ist er zurück, neuer Song, sehr persönlich. Hinter dieser einfachen Geschichte, ja, da steckt eine ganz große persönliche Bedeutung für ihn. Der Song handelt nämlich davon, sich hinzugeben, loszulassen und darauf zu vertrauen, dass es etwas Größeres geben könnte, als einen durch die Dunkelheit dann führt, wenn man selbst keinen Ausweg mehr findet. Neuer Song von Alec Benjamin heißt Follow Me.
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0: Christopher Andy im Bayern 3 mit seinem neuen Track heißt What of You. Er ist ja südwestlich von London aufgewachsen, heute in Berlin daheim, und in seinem neuen Song geht es darum, dass man sich gefunden hat, egal ob Freund oder Partner, und einfach dieses Feiern, dass es uns jetzt gibt. Wunderschöne Idee. Der nächste Song, der ist geschrieben worden an einem der schönsten Tage in ihrem Leben. Den hat sie erlebt bei ihrer Familie daheim im österreichischen Pinzgau. Gemeinsames Lachen, Kochen und Essen. Und das hat sie einfach glücklich gemacht. Hier ist Mattea, wenn für immer heute wäre.
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Rossi, Senar und Nicky Jam. Und Senar kommt aus Italien. Schon als Jugendlicher hat er so das DJing für sich entdeckt. Ja, das soll es geben. Ich erinnere mich daran. Hat zuerst im eigenen Zimmer geübt, später auf Partys mit Freunden. Und aus diesen Anfängen dann die große Laufbahn hinter den Decks. Diesen Song, den ihr gerade gehört habt, den gab es im Mai schon. Jetzt allerdings als Kolle-Partner kein geringerer als Nicky Jam. Anna-Sophie aus der österreichischen Südsteiermark hat eins von Latz geknallt gekriegt, ja. Einer aus ihrem Team hat gesagt, hey, du und Musik, das ist nicht so ganz, weil du bist immer in der Landwirtschaft daheim und das scheint eher deins zu sein. Was macht Frau dann einfach? Ja, rein in den Flieger nach Chicago an den Niagara-Fällen hat sie dann diesen Song geschrieben, lustigerweise einen über Heimweh. Hier ist Anna-Sophie und Home.

Lost Frequencies mag den Song. Diese Wärme und Seele da drin und der Gesang. Ha, einfach schön. Ja, schön können Künstler sich selber mögen. Track heißt Don't Forget About Me. Gleich am Fresh Friday eine Liebeserklärung vom non-binären Seda aus München. Die Unsicherheit einer Generation, die sich ständig fragen muss, hey, habe ich genug zu bieten? Und davor der neue Track von Sido über Optimismus und Selbstliebe und Zufriedenheit zusammen mit Montez. Hier ist Puzzleteil. Ist

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1: Um 21 Uhr mit Thomas Frohwerk. Die Vereinten Nationen haben den Friedensnobelpreis für die Südafrikanerin Pillay als starkes Signal für die Menschenrechte bezeichnet. UN-Hochkommissar Türk sagte, die Auszeichnung sei besonders bedeutend in einer Zeit, in der die Menschenrechte an so vielen Fronten unter Beschuss stehen. Pillay selbst hielt sich gerade in Nürnberg auf, als sie von der Auszeichnung erfuhr.
2: Sie habe schon viele Preise und Ehrungen erhalten, sagte sie, aber der Nobelpreis sei die höchste Ehrung. Sie widmete die Auszeichnung allen Opfern von Verstößen gegen die Menschenrechte. Der Preis stehe für eine unabhängige Justiz, die auf internationalen Regeln basiere, sagte sie in ihrem Statement.
1: Die Entscheidung der USA, Sanktionen gegen den Internationalen Strafgerichtshof zu verhängen, stößt auf breite Kritik. In einer gemeinsamen Erklärung haben die Außenminister aus 8 Staaten, unter ihnen auch Deutschland, bekräftigt, dass sie die Unabhängigkeit und Integrität des Gerichts weiter uneingeschränkt unterstützen. Sie lehnen die Strafmaßnahmen gegen den Strafgerichtshof entschieden ab. Bundesjustizministerin Hubig sprach von einem finsteren Tag für das internationale Recht. Israels Regierungschef Netanyahu begrüßte hingegen die Sanktionen. BMW stellt dem neuen Landtagspräsidenten von Sachsen-Anhalt, dem AfD-Politiker Tobias Rausch, künftig keinen Dienstwagen mehr. Der Autobauer zog sein Leasingangebot zurück und erntet dafür auch Kritik von der bayerischen AfD. Sabrina Gerstmeier berichtet.
3: Der Rückzug von BMW sei eine pseudomoralische Symbolpolitik, so die bayerische AfD-Fraktionsvorsitzende Katrin Ebner-Steiner. Und der Münchner Konzern solle sich lieber darauf konzentrieren, weiterhin gute Autos zu bauen. Im November sollte der bisherige Leasingvertrag von BMW mit dem Landtag in Magdeburg verlängert werden. Doch wenige Stunden nach seiner Wahl habe BMW das Angebot zurückgezogen, sagte AfD-Landtagspräsident Tobias Rausch. Auf BR-Anfrage teilte BMW mit, das Unternehmen äußere sich grundsätzlich nicht zu Kundenbeziehungen.
1: Das mittelamerikanische Land Panama ist von einem schweren Erdbeben erschüttert worden. Nach Angaben von US-Geologen erreichten die Erdstöße die Stärke 7,6. Für den östlichen Pazifik gilt eine Warnung vor Tsunami-Flutwellen. In der Hauptstadt Panama-Stadt sind nach ersten Berichten viele Menschen in Panik aus den Gebäuden geflohen. Berichte über Schäden liegen noch nicht vor. In der zweiten Fußball-Bundesliga hat es am Abend 2 Spiele gegeben. Die Partie zwischen dem 1. FC Heidenheim und dem 1. FC Kaiserslautern endete 0:0. Eintracht Braunschweig konnte sich mit 1:0 gegen Holstein Kiel durchsetzen. Es ist 21 Uhr und gleich 3 Minuten.
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4: Heute Nacht Stimmungsschwankungshimmel, dicke Wolken, mal Regen hier, mal Regen da. 11 Grad rund um München, 6 Grad in manchen Alpentälern. Morgen erstmal grau mit Regen. Schritt für Schritt zieht er sich Richtung Alpen und Südosten zurück. Im Norden dann ein paar Sonnenfenster, aber ein paar Schauer sind auch mit dabei. Die Temperaturen 10 bis 17 Grad, am Wochenende ganz schön heftiger Wind teilweise. Und der Wettertrend fürs Bayern Dreiland, Sonntag weiterhin windig, Wolken und Sonne im Wechsel, vereinzelt Schauer. Montag, wenn der Nebel sich aufgelöst hat, meist trocken und weiterhin 10 bis 17 Grad.
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4: Auf dem Weg ins Wochenende noch mit einer Meldung. 20 Minuten länger, sagt der Bayern 3 Stauzeitrechner, braucht ihr momentan noch auf der A99 Westumfahrung München Richtung Nürnberg zwischen dem Dreieck München Südwest und Lochhausen. Der Grund nach dem Unfall dort weiterhin Stau.

Schönen Freitagabend mit lauter neuen Songs. Jetzt einer von Zoe Wees. Sie sagt so eben, wir alle machen Momente durch, in denen wir uns zerbrochen oder verloren fühlen. Aber in diesem Song geht es darum, sich in diesen Trümmern wiederzufinden. Sie wollte eine Hymne für jeden schaffen, der schon mal am Boden lag, um daran zu erinnern, egal wie dunkel es wird, niemand kann unser Licht für immer dimmen. Zoe Wees und Rise Again. Ab nächster Woche auch als Download.

bei Andrei Chacho am Fresh Friday. Halbes Popradar, BR Popradar, dank Niklas D. aus Mainburg. Zusammen mit Annie, das war der Track Bloodshot. Die nächste Frau lebt in der Zwischenzeit in London. Mit 13 hat sie begonnen, Gedichte zu schreiben. Während der Pandemie hat sie dann das Produzieren sich selber beigebracht und an die BBC Demos geschickt. In der Zwischenzeit wird Alessi Rosie als Olivia Rodrigo von einer britischen Musikfachzeitschrift bezeichnet, und zwar als Olivia Rodrigo aus Derby. Das ist ihr Geburtsort. Könnt ihr jetzt selber entscheiden. Hier ist diese, Alessi Rosie, mit Fun in Bayern 3.

ein Ex-Tischler aus Berlin. Mit wenigstens für jetzt erzählt Mika Noé von den Stunden zwischen Clubnacht und Sonnenaufgang am Fresh Friday hier in Bahn 3 in der Chart Show. Gleich Musik von Mari Irven Ringheim. Das ist eine norwegische Sängerin und Songwriterin und Produzentin, die südlich von Oslo geboren wurde. Und sie nennt sich Girl in Red. Und laut einem Insider aus Hollywood geht es auf einen roten Pullover zurück, den sie bei einem Festival trug. Ihr neuer Track, Girl in Red mit Blue.

Loud Luxury featuring Roya, einen freshen Track am Freitagabend mit One Call Away. Gleich Anissa Russo aus Oldenburg nach Berlin für die Musik. Und das klingt bei ihr jetzt echt international vom Sound. Gleich Anissa Russo mit Billboard Baby. Und davor noch der 18-jährige Mark Atlas. Der Song ist in seinem Kinderzimmer entstanden, ne? In Hamburg dann Demo aufgenommen und in Wien dann der finale Schliff. Mark Atlas und Waste My Time. Bis zum nächsten Freitag, halte die Ohren steif, schaut in den Sternenhimmel und gleich haben wir noch den Feelgood Party Mix zusammen vor uns.

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4: Um 21.32 Uhr A9 Richtung Berlin zwischen Dittersdorf und Triptis. 4 Kilometer Stau nach dem Unfall. Der Bayern 3 Stauzeitrechner sagt, ihr braucht 25 Minuten länger und eine Viertelstunde plus auf der A96 Lindau Richtung München zwischen Landsberg am Lech Ost und Schöffelding und zwar an der dortigen Baustelle.
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4: Hey, schönen Freitagabend, wir gehen hinein ins Wochenende. Dieses Wetter ist egal, wir können auch zu Hause einfach fahren, oder? Wir müssen nicht mal Outdoor sein. Und dann gibt es ja nur richtige Klamotten. Den Beat des ersten Songs hat DJ Max von Cypress Hill gebaut. Zuerst seine eigenen Band angeboten und die haben gesagt, nope. Und dann hat's House of Pain gekriegt und die haben Mega-Hit gemacht, Platz 3 in Amerika. Hier ist Jump Around.

Tom Craft und Loneliness im Feel Good Party Mix in Bayern 3. Sie sind heute mit The Emptiness Machine Good Party Mix in Bayern 3. Sie sind heute mit The Emptiness Machine zurück in die Charts. Liste wie immer auf unserer Homepage bayern3.de.

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2: Du bist gut genug. Da ist er wieder, mein Ohrwurm. Seit Wochen höre ich diese Liedzeile immer wieder. Die hohe Stimme, den eingängigen Rhythmus. Auf Social Media, im Radio, in meinem Kopf. Kitschkrieg, Blumengarten und Shirin David haben mit Gut genug echt einen riesigen Hit gelandet. Du bist gut genug. Ich weiß nicht, was die Welt dir sagt, bleib einfach nur du. Ich finde, das ist eine tolle Botschaft. Aber irgendwann geht mir dieses Lied auch echt auf die Nerven. Als ich es mal wieder vor mich hinsumme, kommt mir ein Gedanke. Vielleicht muss es ja genauso sein. Vielleicht muss sich dieser Satz immer wieder in meinen Kopf drängen. Denn wie oft vergesse ich genau das, du bist gut genug und zweifle an mir. Dann frage ich mich, kann ich das überhaupt? Warum schaffen andere das besser als ich? War das gerade peinlich? Reiche ich wirklich aus? Mein Kopf ist da ein ziemlich fieser DJ. Er kramt die Platte meiner Zweifel immer wieder heraus und legt sie auf. Vielleicht ist es da gerade gut, wenn sich das Du bist gut genug genauso in meinen Kopf bohrt. Als Gegensong, der lauter ist als meine Zweifel. Ich mag auch einen Ohrwurmsatz aus der Bibel, aus einem Gebet. Ich danke dir, dass ich wunderbar gemacht bin. Bester Ohrwurm, oder? Nicht perfekt sein, einfach nur wunderbar. Gut genug eben.
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3: Um 22 Uhr mit Thomas Frohwerk. Russland wird den USA und dem Weltmarkt umgehend mehr als 300.000 Tonnen Diesel liefern. Das hat US-Präsident Trump nach eigenen Angaben mit Kreml-Chef Putin ausgemacht. Wegen bestehender Sanktionen gegen Russland stellte das US-Finanzministerium dafür eine temporäre Erlaubnis aus. Er habe ein äußerst erfolgreiches Gespräch mit Putin geführt, erklärte Trump. Demnach wird Russland in den folgenden Monaten weitere Millionen Tonnen Diesel liefern. Wie viel es am Ende sein werden, hänge vom Zustand russischer Raffinerien ab, hieß es weiter. Der Friedensnobelpreis an die südafrikanische Juristin Navi Pillay löst unterschiedliche Reaktionen aus. Die Bundesregierung sprach die höchste Anerkennung aus. EU-Kommissionspräsidentin von der Leyen lobte den Mut und den moralischen Kompass Pillays. Ganz anders reagiert Israel auf die Verleihung des Preises. Pillay hatte zuletzt eine UN-Untersuchungskommission geleitet, die Israel 2025 Völkermord im Gazastreifen vorwarf.
4: Ministerpräsident Netanyahu erklärt in einer Mitteilung, das Nobelpreiskomitee habe seinen moralischen Kompass verloren. Es habe seine höchste Auszeichnung einer fanatischen Frau verliehen, die ihre Karriere darauf aufgebaut habe, Blutverleumdungen gegen Israel zu erfinden und zu verbreiten. Die ihre geleiteten Mitglieder des Nobelpreiskomitees ehrten eine Frau, so Netanyahu, die die Dämonisierung der Juden und die Verhöhnung der Gerechtigkeit verbreitet habe. Julio Segador, Tel Aviv.
3: Ein schweres Erdbeben hat Panama erschüttert. In dem mittelamerikanischen Land wurden Erdstöße der Stärke 7,6 registriert. Für die kommenden Stunden gilt deshalb für die Länder am Pazifik eine Tsunami-Warnung. In der Hauptstadt Panama-Stadt sind nach ersten Berichten viele Menschen in Panik aus den Gebäuden geflohen. Berichte über Schäden liegen noch nicht vor. Der vereitelte Absturz einer Fly-Dubai-Maschine war nach Angaben der Vereinigten Arabischen Emirate als Selbstmordanschlag geplant. Der Co-Pilot soll vorgehabt haben, das Flugzeug in ein Terminal am Flughafen von Tel Aviv zu steuern. Laut Generalstaatsanwalt nahm er sich die Anschläge vom 11. September 2001 in den USA zum Vorbild und wollte möglichst viele Menschen töten. Der Co-Pilot hatte vergangene Woche den Kapitän mit einer Rettungsaxt angegriffen. Passagiere konnten ihn überwältigen und so einen Absturz verhindern. Wie geht es weiter mit dem angeschlagenen Autobauer Audi? In Ingolstadt haben der Betriebsrat und Audi-Chef Döllner die Beschäftigten über den aktuellen Stand der Dinge informiert. Dabei wurde noch einmal klar, die Zukunftsvereinbarung wackelt. Susanne Pfaller mit Einzelheiten.
5: Audi-Chef Gernot Döllner hat heute Nachmittag vor der Belegschaft betont, dass er neu verhandeln will. Doch konkrete Zahlen für einen weiteren Stellenabbau oder andere konkrete Maßnahmen hat der Audi-Chef noch nicht genannt. Betriebsratschef Jörg Schlagbauer reagiert darauf mit einem langen Fragenkatalog, schwört aber die Belegschaft auch auf harte Zeiten ein.
3: Die Zukunftsvereinbarung beinhaltet unter anderem, dass betriebsbedingte Kündigungen bis Ende 2033 ausgeschlossen sind. Es ist 22 Uhr und gleich 3 Minuten.
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6: Heute Nacht stark bewölkt, zeit- und gebietsweise fällt auch Regen. Tiefstemperaturen 11 Grad im Großraum München, 6 in manchen Alpentälern. Morgen bewölkt, zeitweise regnet es. Im Laufe des Tages zieht er sich Richtung Alpen und Südosten Bayerns zurück. Danach lockert es im Norden auf und auch mal Sonne. Örtlich sind aber noch Schauer möglich. Der Wettertrend fürs Bayern-Dreiland. Am Wochenende weiterhin lebhafter Wind, 10 bis 17 Grad. Am Sonntag wechselnd bewölkt, mal Sonne, vereinzelt noch Schauer. Montag nach Auflösung einzelner Nebelfelder, teilweise sonnig, teilweise bewölkt, aber meist trocken.
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6: Einen guten Abend auf die Straßen. Momentan noch zwei Behinderungen. A9 Nürnberg Richtung Berlin zwischen Dittersdorf und Triptis. 4 Kilometer Stau nach dem Unfall der Bayern 3 Stauzeit. Rechner sagt, er braucht 25 Minuten länger. Und in München sind der Effner-Tunnel, der Richard-Strauss-Tunnel, der Leuchtenberg-Tunnel und der Innsbrucker Ring-Tunnel jeweils in beide Richtungen wegen Tunnelwartungsarbeiten bis ca. 5.30 Uhr gesperrt.
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6: Servus, einen schönen Freitagabend. Wenn ihr gerade da irgendwo in München an den Tunnelportalen seid und die gerade zugemacht werden, beruhigt Blut. Ihr kommt dann schon irgendwie weiter. Ich habe das selber mal erlebt. Man schaut dann echt blöd aus der Wäsche und steht einfach erstmal eine Runde, weil alle Navis noch nicht die Umleitung drin haben. Jetzt im Feelgood Party Mix Dua Lipa. Und da lässt sie einfach mal ein paar Strophen verschwinden und sagt, nee, so will ich das nicht, ich will das anders haben. Und probiert verschiedene Strophen aus. In diesem Fall waren es 4, bis sie zufrieden war. Und eigentlich wollte ihr Producer Kevin Parker von Tame Impala eine Strophe retten. Ging nicht. Sie hatte innerhalb von einer Stunde eine bessere Version. Hier ist Houdini.

Busta Rhymes in Feel Good Party Mix in Bayern 3. Guten Start hinein ins Wochenende. Das war Turn It Up, Fire It Up, der Remix. Und der nächste Song wird über Rosen gesungen auf der Treppe. Ja, und die gab es wirklich. Die damalige Freundin von Tom DeLonge hat sie ihm als Überraschung hingelegt, weil er ständig bis spätabends im Studio arbeitete. Und das war so eine kleine Liebeskiste. Und das ganze Ding wurde ein Mitsing-Hit. Von Blink-182, hier ist All the Small Things.

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1: Um 22.31 Uhr in München sind der Effnertunnel, der Richard-Strauss-Tunnel, der Leuchtenberg-Tunnel und der Innsbrucker Ringtunnel jeweils in beiden Richtungen wegen Wartungsarbeiten bis ca. 5.30 Uhr gesperrt.
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Capital Cities im Feel Good Party Mix am Freitagabend. Safe and Sound. Und der nächste Bandname ist ein Unfall gewesen. Weil eigentlich hieß die Band nur Eifel. Und so war irgendwie so draufgekritzelt noch eine Ziffer. 65. Die aber zu einer Telefonnummer gehörte, wo nur dieses Versatzstück 65 drauf war. Und der Grafiker sah das so und dachte sich, ja gut, dann heißt die Band Eiffel 65. Und so war der Bandname geboren. Ist ja gut, dass es in die 65 88 17 230 war. Eiffel 65 18 17 230. Könnte sich kein Schwein merken. Aber die Musik ist genial. Hier ist Blue, du, babla, di, da, ba, da. 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
1: Um 23 Uhr mit Thomas Frohwerk. Russland soll in den kommenden Wochen und Monaten insgesamt fast 5 Millionen Tonnen Diesel auf den US-amerikanischen und internationalen Markt bringen. Das hat US-Präsident Trump in den sozialen Medien verkündet. Grundlage sei eine Verabredung mit dem russischen Präsidenten Putin.
2: Das US-Finanzministerium hat dafür eine zeitlich befristete Ausnahme von den Russland-Sanktionen geschaffen. Russische Dieselimporte sollen bis Anfang April 2027 erlaubt sein. Trump begründete den Schritt mit den stark gestiegenen Kraftstoffpreisen vor den wichtigen US-Zwischenwahlen. Die Dieselpreise für Landwirte und Spediteure zu senken, sei seine oberste Priorität. Allerdings dürfte der Effekt begrenzt sein. Die zunächst angekündigten 300.000 Tonnen entsprechen nur gut 14 Stunden des aktuellen Dieselverbrauchs in den USA. Aus Washington, Anne Schneider.
1: Bei den Vereinten Nationen in Genf ist die Freude darüber groß, dass die südafrikanische Juristin und Menschenrechtlerin Navi Pillay den diesjährigen Friedensnobelpreis erhält. Der UN-Hochkommissar für Menschenrecht, Türk, sagte, dies sei ein stolzer Moment für die weltweite Menschenrechtsbewegung. Aus Genf, Sandra Bigger.
3: Volker Türk bedankte sich bei Navi Pillay im Namen aller Mitarbeiterinnen und Mitarbeiter beim UN-Menschenrechtsbüro in Genf. Die Juristin sei eine Inspiration für sie alle, genauso wie für Millionen andere Menschen. Für ihn sei die Auszeichnung für Navi Pillay eine Anerkennung und Bekräftigung dessen, dass Menschenrechte, Rechtsstaatlichkeit, Gerechtigkeit und Verantwortung die Grundlage für Frieden, Sicherheit und Wohlstand bilden. Navi Pillay ist eine Vorgängerin von Volker Türk. Zwischen 2008 und 2014 war sie in Genf UN-Hochkommissarin für Menschenrechte.
1: Das mittelamerikanische Land Panama ist von einem schweren Erdbeben erschüttert worden. Nach Angaben von US-Geologen erreichten die Erdstöße die Stärke 7,7. Demnach war das Beben im ganzen Land zu spüren. Für den östlichen Pazifik gilt eine Warnung vor Tsunami-Flutwellen. In der Hauptstadt Panama-Stadt sind nach ersten Berichten viele Menschen in Panik aus den Gebäuden geflohen. Aus mehreren Provinzen wurden bereits Schäden gemeldet. Der Mitgründer der Restaurantkette L'Osteria, Klaus Rader, ist bei einem Autorennen auf Mallorca ums Leben gekommen. Das hat das Unternehmen auf dpa-Anfrage bestätigt. Der 63-Jährige war mit seiner 39-jährigen deutschen Beifahrerin von der Fahrbahn abgekommen. Warum, ist unklar. Der Unternehmer kam bei dem Unfall ums Leben. Die Co-Pilotin wurde schwer verletzt. Gemeinsam mit einem Geschäftspartner hatte Rader 1999 das erste L'Osteria-Lokal in Nürnberg eröffnet. In der Fußball-Bundesliga haben sich Borussia Dortmund und Werder Bremen 2:2 getrennt. In Liga 2 spielten Heidenheim und Kaiserslautern 0:0, Braunschweig schlug Kiel mit 1:0. Und die deutsche Fußballnationalmannschaft der Frauen ist mit einem Sieg in die WM-Saison gestartet. Im Testspiel gegen Australien gab es einen 4:2-Sieg. Für die DFB-Elf trafen zweimal Melissa Kössler, Camilla Küver und Sioke Nüsken. Es ist 23.03 Uhr.
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4: Heute Nacht stark bewölkt, zeit- und gebietsweise fällt Regen. Nachttemperaturen 11 Grad im Großraum München, 6 Grad in manchen Alpentälern. Morgen bewölkt, zeitweise regnet es im Laufe des Tages. Verzupft es sich langsam Richtung Alpen und in den Südosten Bayerns. Danach im Norden Auflockerungen und auch mal Sonne. Örtlich sind noch ein paar Schauer möglich. Temperaturen 10 bis 17 Grad, Wettertrend fürs Bayern-Dreiland. Weiterhin am Sonntag noch lebhafter Wind. Am Sonntag ansonsten wechselnd bewölkt, auch mal Sonne, vereinzelt paar Schauer. Montag nach der Auflösung einzelner Nebelfelder teils sonnig, teils bewölkt und meist trocken.
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4: Auf dem Weg in die Nacht eine Meldung betreffend München. Da sind der Effner-Tunnel, der Richard-Strauss-Tunnel, der Leuchtenberg-Tunnel und der Innsbrucker Ring-Tunnel jeweils in beiden Richtungen wegen den Wartungsarbeiten bis ca. 5.30 Uhr gesperrt.
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0: Und hier ist Chris Baumann.
4: Servus. Guten Start hinein ins Wochenende. Jetzt mit einem Typen, der normalerweise ganz wenige Worte verliert in seinen Songs. Er hat ein Demo zugeschickt bekommen auf einer Tour und hat diese Gesangsspur genommen und machte sie zum Mittelpunkt des neuen Tracks. Gesungen hat das die australische Sängerin Ciara Hunter. Unter anderem bei Songwriter Sessions mit Dua Lipa oder Jess Glynn schon dabei. Und eben bei Paul Kalkbrenners Song No Goodbye. Ich wünsche euch einen schönen Abend und schöne Nacht. 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

Heggy-Guren, Irish Star, Bo Man, in eurem Feelgood Party Mix. Jetzt mit einem Song, wo der Gitarrist Noodles eher etwas skeptisch war am Anfang von The Offspring. Normalerweise spielen die ja Sachen so richtig schnell, bis wirklich abgeht. Und plötzlich kam dieser langsame Song daher. Vergleichsweise, oder ausgerechnet der, ist eine ihrer größten Hits geworden. The Offspring in Bayern 3 und Self-Esteem. Die klingen da so dreckig, ja.

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2: Um 23.31 Uhr in München sind der Effnertunnel, der Richard-Strauss-Tunnel, der Leuchtenberg-Tunnel und der Innsbrucker Tunnel jeweils in beiden Richtungen wegen Wartungsarbeiten bis ca. 5.30 Uhr gesperrt.
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Fatal Legrand, put your hands up for Detroit in eurem Feel Good Party Mix. Auch morgen Abend wieder ab 20 Uhr. Wir hören uns wieder nächsten Freitag ab 19 Uhr. Egal, was ihr heute Nacht macht's gut. Und ein Song, der dank des Nachbarn entstanden ist, ja, der Chumbawamba-Gitarrist Bob hörte nachts seinen betrunkenen Nachbarn heimkommen, der dann Daddy Boy sang und versucht hat, die Tür aufzuschließen. Kann schwierig sein, ja. Viel Umstand wieder auf und das gleich mehrfach. Und das gab die Inspiration zu diesem Song. Hier ist Chumbawamba. Tap Thumping.

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1: Um Mitternacht mit Stefan Eferts. US-Präsident Trump hat sich nach eigenen Angaben mit Kreml-Chef Putin auf ein Dieselgeschäft geeinigt. Auf seiner Online-Plattform erklärte er, Russland werde in den kommenden Monaten fast 5 Millionen Tonnen Diesel für den US- und den Weltmarkt zur Verfügung stellen. Aus Washington Anne Schneider.
2: Das US-Finanzministerium hat dafür eine zeitlich befristete Ausnahme von den Russland-Sanktionen geschaffen. Russische Dieselimporte sollen bis Anfang April 2027 erlaubt sein. Trump begründete den Schritt mit den stark gestiegenen Kraftstoffpreisen vor den wichtigen US-Zwischenwahlen. Die Dieselpreise für Landwirte und Spediteure zu senken, sei seine oberste Priorität. Politisch ist die Entscheidung heikel. Trump hatte erst vor wenigen Wochen ein Gesetz mit schärferen Russland-Sanktionen unterzeichnet. Kritiker sehen deshalb einen Kurswechsel, der Moskau wirtschaftlich entgegenkommt, während Russland seinen Krieg gegen die Ukraine fortsetzt.
1: Die frisch gekürte Friedensnobelpreisträgerin Pillay kritisiert die USA wegen der Sanktionen gegen den Internationalen Strafgerichtshof. Es sei schockierend, dass Richter wegen ihrer Anordnungen sanktioniert würden, sagte Pillay in den ARD-Tagesthemen. Sie glaube an den Erfolg des Gerichts, denn es gäbe auch viel Unterstützung, etwa aus Europa und Afrika. Die USA verkündeten die Sanktionen kurz nach der Vergabe des Friedensnobelpreises an Pillay. Sie hat früher an dem Gericht in Den Haag gearbeitet. In der Fußball-Bundesliga hat Dortmund den 5. Sieg im 5. Spiel knapp verpasst. Der BVB spielte am Abend gegen Bremen 2:2 und gab dabei einen 2-Tore-Vorsprung aus der Hand. Aus Dortmund Jan Wochner.
3: Lange rannte Dortmund vergeblich an gegen sehr defensive Bremer. Die aufopferungsvoll verteidigten Dortmund aber kam zu seinen Toren. 80. Minute Daniel Svensson, 85. Minute Kapitän Nico Schlotterbeck per Kopf nach einer Ecke. Doch Bremen kam zum Anschlusstreffer, 2 Minuten vor dem Ende der regulären Spielzeit durch Ludovit Reis. In der Nachspielzeit segelte ein Freistoß rein in den Dortmunder 16er und Niklas Füllkrug, der ehemalige Dortmunder, köpfte vorbei am verdutzt reinschauenden Gregor Kobel zum 2:2 für Werder Bremen ein.
1: In der 2. Bundesliga trennten sich Heidenheim und Kaiserslautern 0:0. Außerdem gewann Braunschweig gegen Kiel 1:0. Das Wetter in Deutschland. Im Norden zunehmend Schauer, in Süddeutschland erst trocken, dann länger Regen. Tiefstwerte 12 bis 6 Grad. Tagsüber Regen südlich der Donau, im Nordwesten und an den Küsten. Sonst wechselnd wolkig und meist trocken. Höchstwerte 11 bis 18 Grad. Mäßiger, teils böiger Wind, stürmische Böen an den Küsten und im Bergland. Am Sonntag Sonne, Wolken und einzelne Schauer, 10 bis 18 Grad. Die Zeit, es ist 0:03 Uhr.
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4: In München sind der Effner-Tunnel, der Richard-Strauss-Tunnel, der Leuchtenberg-Tunnel und der Innsbrucker Ringtunnel jeweils in beiden Richtungen wegen Wartungsarbeiten bis circa 5:30 gesperrt.
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2: Ja, wir haben eine krasse Feelgood-Geschichte für euch. Die spielt in Pegnitz in Oberfranken. Und da hat nämlich Anfang September Pflaums Stadtcafé eröffnet, weil das Bäcker-Ehepaar Karin und Heinrich Pflaum beschlossen hatten, wir vergessen das mit dem Ruhestand einfach mal. Wir machen halt selber nochmal weiter. Denn eigentlich hatten sie vor 6 Jahren aufgehört und den Laden verpachtet. Eigentlich. Die Pächter, die haben jetzt allerdings Vertrag nicht mehr verlängert. Ja, so ist das manchmal.
3: Wir haben einfach keine Nachfolger gefunden. Und die Wahl war relativ einfach. Entweder Leerstand oder wir betreiben selber.
4: Habe ich erst gesagt, na, mach's nicht.
2: Na, aber dann hat er's doch gemacht. Und nicht nur das, auch die früheren Mitarbeiterinnen sind wieder mit am Start.
5: Ja, wir haben unsere Jobs gekündigt. Wir haben gesagt, es ist so toll hier, es ist einfach wie zu Hause ankommen.
6: Für uns war klar, also auf jeden Fall kommen wir als Team wieder zurück.
7: Und macht richtig Spaß.
2: Toll, oder? Das Café wurde saniert, gestrichen, neu eingerichtet und ist jetzt wieder der Treffpunkt in der Pegnitzer Innenstadt. Und die Gäste finden es mega.
8: Alles überragend gut.
9: Da hat man eigentlich drauf gewartet, dass es mal wieder eine Möglichkeit gibt.
10: Und ich bin sehr, sehr froh, dass hier wieder offen ist, weil ich hier immer gerne war. Ist doch schön, dass es sowas gibt.
11: Das hat echt gefehlt, auf jeden Fall. Und es schmeckt auch gut.
2: Ein Wahnsinn, oder? Was für eine super Geschichte. Genau nach dem Motto der Pflaums. Einfach mal was trauen, einfach mal machen. Mit den richtigen Menschen klappt's dann auch.
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2: Tiffany Harris, Find Me.

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1: In München sind der Effner-Tunnel, der Richard-Strauss-Tunnel, der Leuchtenberg-Tunnel und der Innsbrucker Ringtunnel jeweils in beiden Richtungen wegen Wartungsarbeiten bis circa 17:30 gesperrt.

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2: Was macht man als Sohn eines international bekannten Jazzmusikers? Am besten keinen Jazz, um nicht ewig im Schatten des berühmten Vaters zu stehen. Schon mit 13 begann der Münchner Shivan Darwish damit, Beats zu produzieren. Mit 20 nominiert ihn das BR-Jugendradio Puls beim New Music Award der ARD als Newcomer des Jahres. Und seine Singles One Week Love und Diamond laufen damals schon in Bayern 3. Unter dem Künstlernamen Bad Chief liefert er einen Sound ab zwischen Trap, Pop und Two-Step und einer Mixtur aus Rap und

0: wacht von seiner Familie.
1: Ich bin jetzt nicht in Clubs gegangen und habe gefeiert wie ein 25-Jähriger, so, sondern ich habe meinen Job gemacht und bin eher nach Hause gegangen. Und auch habe ich viele Cousins und Cousinen und große Schwestern und Brüder, die da auch immer da waren und auf mich aufgepasst haben im Sinne von, ey, dass ich jetzt nicht todesbetrunken nach, ich trinke bis heute nicht viel Alkohol und habe damals gar keinen Alkohol getrunken. So. Also ich habe da schon meine Aufpasser gehabt. So.
0: Mit gerade mal 19 darf Bad Chief als DJ eine Clubtour von Crow supporten. Der ist begeistert von unserem Gröbenzeller und nimmt ihn unter Vertrag. Und es kommt noch besser. 2023 landet er mit Sira und Bowser einen Nummer 1-Hit in den Bayern 3-Charts. 9 bis 9.
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0: 2021 erscheint sein Debütalbum Chief Loves You. Schon zu diesem Zeitpunkt gilt Bad Chief als spannender Newcomer im deutschen Hip-Hop. Mit Album Nummer 3 beweist er wieder sein vielseitiges Können zwischen Beats und melodiösem Pop, mit Rap und emotionalem Gesang und mit sehr persönlichen Texten. Seine neue Single Monster ist eine ultra-coole, funkige Nummer. In dem Song geht es um die Suche nach dem Echten, dem Unverstellten, nach dem, was hinter der Fassade eines Menschen liegt. Bad Chief, vorgestellt von Dagmar Golle.
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1: Bad Chief aus Gröbenzell in Oberbayern. Monster.
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1: Um 1 Uhr mit Stefan Eferts. Der ukrainische Präsident Selenskyj kritisiert den Dieseldeal der USA mit Russland. Damit das Land bis zu 5 Millionen Tonnen Diesel liefern kann, hatte das US-Finanzministerium die Sanktionen gegen Russland gelockert. Aus Kiew berichtet Nils Buhler.
2: Jede Lockerung der Sanktionen gegen Russland sei ein Zeichen von Schwäche, so der ukrainische Präsident Selenskyj in einem Statement. Dass die USA russischen Diesel einkaufen wollen, spiele Russland in die Hände und ermögliche dem Land, seinen Krieg in der Ukraine fortzusetzen und noch mehr Menschen zu töten. Der ukrainische Präsident erneuerte seine Bereitschaft, die Angriffe auf russische Energieanlagen einzustellen, wenn Russland keine ukrainische Energieinfrastruktur mehr zerstöre, so Selenskyj.
1: Nach dem versuchten Terroranschlag mit einer Passagiermaschine der Fluggesellschaft Fly Dubai sind weitere Details bestätigt. Laut den Ermittlern in den Vereinigten Arabischen Emiraten plante der Co-Pilot tatsächlich einen Selbstmordanschlag auf den Flughafen in Tel Aviv. Er habe sich dabei von den Anschlägen des 11. September inspirieren lassen. Der Mann aus dem Oman griff Ende September auf einem Flug von Dubai nach Tel Aviv den Kapitän mit einer Rettungsaxt an. Er konnte aber von Passagieren überwältigt werden. In Mecklenburg-Vorpommern haben SPD und Linke für Koalitionsverhandlungen gestimmt. Die Grünen wollen bei einem kleinen Parteitag heute in Rostock entscheiden, ob auch sie zur Bildung einer rot-rot-grünen Landesregierung verhandeln wollen. Am Abend waren die Sondierungsgespräche erfolgreich zu Ende gegangen. Ein zentrales Vorhaben, auf das sich die Sondierer verständigen konnten, sind beitragsfreie Kitas. In der Fußball-Bundesliga hat Dortmund eine 2:0-Führung gegen Bremen am Ende noch verspielt. Vom Endstand 2:2 war Dortmunds Trainer Niko Kovac nicht begeistert.
3: Ich bin schon lange im Geschäft, ich habe alles schon erlebt. Wir haben den Gegner 88 Minuten dominiert, haben uns den Gegner zurechtgelegt, haben die Tore erzielt, haben sogar noch ein Tor erzielt, was der Schiedsrichter meines Erachtens zu früh abgepfiffen hat. Das war für mich kein Foul. Gut, aber dann führst du 2:0 und die letzten 8 Minuten, das ist ja das, was uns dann auch wehtut. Du darfst solch ein Spiel, wo du 2:0 führst, darfst du nicht aus den Händen geben.
1: In der zweiten Bundesliga trennten sich Heidenheim und Kaiserslautern 0:0. Außerdem gewann Braunschweig gegen Kiel 1:0. Das Wetter in Deutschland. Im Norden zunehmende Schauer, im Süddeutschland erst trocken, dann länger Regen, Tiefstwerte 12 bis 6 Grad. Tagsüber Regen südlich der Donau, im Nordwesten und an den Küsten. Sonst wechselnd wolkig und meist trocken, Höchstwerte 11 bis 18 Grad. Mäßiger, teils böiger Wind, stürmische Böen an den Küsten und im Bergland. Am Sonntag Sonne, Wolken und einzelne Schauer, 10 bis 18 Grad. 1:03 Uhr.
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4: Die A8 Salzburg Richtung München ist zwischen Rohrdorf und Rosenheim wegen eines Schwertransportes bis circa 13:30 gesperrt. In München sind der Effner-Tunnel, der Richard-Strauss-Tunnel, der Leuchtenberg-Tunnel und der Innsbrucker Ringtunnel jeweils in beiden Richtungen wegen Wartungsarbeiten bis circa 17:30 gesperrt.
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2: Wir schreiben das Jahr 2020. Die damals erst 17-jährige Niederbayerin Luna singt ein Lied am Klavier und macht davon ein Video. 50 Sekunden aus diesem Video postet sie auf TikTok. Ein Moment, der ihr Leben verändert. Nico Santos, Finn Kliman, die Singer-Songwriterin Lea, sie alle sind begeistert von Luna und dem Song Verlierer. Scheiß drauf.

0: Lea ist seitdem Lunas größter Fan. Luna ist für mich die musikalische Neuentdeckung 2020. Verlierer ist einer der krassesten Songs, postet Lea damals auf Insta. Ein Jahr später nehmen beide zusammen den Song Küsse wie Gift auf. Im selben Jahr gewinnen Luna und die Oberpfälzerin Leonie den New Music Award der ARD Jugendradios. Was für ein Senkrechtstart. Und trotzdem bleibt Luna die sympathische junge Frau von nebenan.
1: Ich bin einfach ich. Und ich werde mich da auch nicht verstellen und will einfach authentisch bleiben. Und ich glaube, und das habe ich zumindest schon sehr oft gehört, dass man das auch in den Texten einfach wieder hört, sodass das nicht irgendwie gefaked ist, so, was ich mache und wer ich bin. Und das ist mir auch ganz wichtig.
0: Das Jahr 2021 hat es wahrlich in sich für Luna. Neben all ihrem Erfolg macht sie ihr Abitur an einem musischen Gymnasium und outet sich gegenüber ihren Fans als lesbisch mit ihrer Single Blau.
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0: Luna, der Name der römischen Mondgöttin, könnte nicht besser zu unserem niederbayerischen Popstar passen. Denn auch sie arbeitet am liebsten nachts. Und sie ist mega fleißig in Social Media zugange, um ihre Fans immer auf dem Laufenden zu halten. Vielleicht manchmal etwas zu viel, gibt Luna zu. Denn so richtig gesund ist das ständige Arbeiten mit dem Handy nicht.
1: Aber oft bin ich halt dann am Handy und irgendwann sitze danach so da und bin so, irgendwie fühle ich mich ganz schlapp und was soll ich heute noch tun? Deswegen versuche ich gerade, wirklich mir so auch private To-Dos zu setzen. Zum Beispiel bin ich mit meiner Freundin jetzt zum Reformer Pilates gegangen. Ich hatte wirklich, ungelogen, und das hatte ich noch nie und ich dachte, ich werde krank, einen Muskelkater im Hals vorne.
0: Im Bayern 3 Interview hat Luna auch verraten, dass sie als Jugendliche sogar leidenschaftlich Fußball gespielt hat. Für ihre Profikarriere hat sie den Sportplatz jedoch schon lange gegen die Bühne getauscht. Ihre Fans lieben Luna für melancholische Songs mit viel Tiefgang. Ihre neue Single Der einzige Ort verbindet sie mit einer wichtigen Botschaft.
3: Ursprünglich wollte ich einfach einen kleinen süßen Love-Song schreiben an meine Freundin, ohne irgendeinen Haken. Aber die Welt ist gerade so, wie sie ist und man kann sich als queere Person immer noch nicht so richtig hundertprozentig sicher fühlen. Deswegen mein Appell an uns alle, wenn ihr könnt, sendet ein bisschen mehr Liebe in diese Welt, sagt euren Liebsten immer einmal mehr, dass ihr sie gern habt, so, und lasst uns diese Welt einfach ein bisschen schöner machen für uns alle.
0: Luna, ein Musiktipp von Dagmar Golle.
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1: Luna aus Vilshofen an der Donau in Niederbayern. Der einzige Ort.
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1: In München sind der Effner-Tunnel, der Richard-Strauss-Tunnel, der Leuchtenberg-Tunnel und der Innsbrucker Ringtunnel jeweils in beiden Richtungen wegen Wartungsarbeiten bis circa 17:30 gesperrt.

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2: Im Moment gibt's wirklich nichts Besseres, als morgens mit Walter aus Ingolstadt aufzuwachen. Walter aus Ingolstadt ist wirklich die Lösung gegen all die verrückten, schlimmen, destruktiven Nachrichten aus der Welt. Denn Walter ist sowas wie der Buddha auf Social Media gerade, finde ich zumindest. Und ich wette, ihr kennt seine Videos auf Insta und TikTok auch.
3: Du bist nicht zu spät. Vielleicht glaubst du, andere wären längst weiter. Aber dein Leben hat keinen Fahrplan, den du erfüllen musst.
2: Hattet ihr auch diesen Gedankenblitz? Ah, genau der ist es. Den habe ich neulich auch einer Freundin geschickt. Genau, und das Schöne ist, Walter hat mittlerweile 80.000 Follower auf Insta, geht auch viral mit seinen Videos und der macht es wirklich aus Leidenschaft und aus persönlichen Gründen. Der Walter ist 77, er lebt alleine und hat seine Frau leider kurz vor der goldenen Hochzeit verloren. Die ist nämlich an Krebs gestorben. Was jetzt erstmal unfassbar traurig ist, aber der Walter, der hat sich gedacht, komm, ich wandle diese Gefühle jetzt einfach um und versuche das mit meiner Community zu teilen und Inspiration findet der Walter quasi überall.
4: Geht dann spazieren. Dann komme ich auch an Wegen vorbei, wo ich früher mit meiner Frau vorbeigegangen bin. Und dann kommt so ein Thema wie Sehnsucht oder du fehlst mir oder sowas, das kommt dann hoch und dann mache ich da einen kleinen Film draus.
2: Oh Mann, ich finde ihn so süß. Und was soll man sagen, wir lieben Walter einfach alle, oder?
5: Ich fand es ziemlich putzig. Ich fand es schön, auch mal was Positives im Netz zu sehen.
6: Wir alle haben ihn sehr lieb.
7: Ich hatte stressige Tage mit den Kindern und da hat er mir wirklich geholfen, dass ich so dachte, boah, sein Video ist da und ich freue mich, das zu gucken. Das ist halt, ist einfach was Schönes.
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1: Alex Warren, Emerald.

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1: Um 2 Uhr mit Stefan Eferts. Der Bundesbeauftragte für Menschenrechtspolitik Castellucci fordert erneut die Abschaffung der Todesstrafe. Sie würde weltweit zwar in immer weniger Ländern verhängt, dennoch steige die Zahl der Hinrichtungen. Aus der Nachrichtenredaktion Pitt Beffort.
2: Castellucci sagte, die Todesstrafe sei mit der Würde des Menschen unvereinbar. Sie sei unmenschlich und eine besonders grausame Form der Bestrafung. Deutschland lehne, wie alle anderen EU-Mitgliedstaaten, Hinrichtungen ab und setze sich weltweit für ihre Abschaffung ein, betonte der Bundesbeauftragte. Man verteidige diese Position in internationalen Gremien und kritisiere auch Partner, wenn sie die Todesstrafe beibehalten. Castellucci begrüßte zugleich die Abschaffung der Todesstrafe im Libanon vor 2 Monaten, eine Premiere im Nahen Osten.
1: Nach Kritik an einer geplanten öffentlichen Hinrichtung eines verurteilten Attentäters in den USA hat US-Präsident Trump die Ankündigung relativiert. Ob die Exekution live übertragen wird, sei noch nicht entschieden, sagte Trump im Weißen Haus. Es wäre die erste öffentliche Hinrichtung in den USA seit 1936. Heute ist der Welttag gegen die Todesstrafe. In Berlin haben tausende Menschen gegen die Energiepolitik der Bundesregierung protestiert. Die Polizei spricht von 6.000 Teilnehmern, der Veranstalter, das Bündnis Erneuerbare Energien, von 8.000. Die Demonstration richtet sich vor allem gegen 2 Gesetzesentwürfe von Bundeswirtschaftsministerin Reiche. Demnach sollen staatliche Förderungen für erneuerbare Energien weniger werden. Kritiker befürchten, dass das den Ausbau der Erneuerbaren bremsen wird. Die deutschen Fußballerinnen haben am Abend ihr WM-Testspiel gegen Australien gewonnen. In Karlsruhe stand es am Ende 4:2 für die DFB-Frauen. ARD-Sportreporterin Martina Knief.
3: Der Auftakt in das Länderspieljahr ist geglückt. Der erste Härtetest gegen eine nicht-europäische Mannschaft gelungen. Das 4:2 gegen Australien ist der Grundstein der DFB-Auswahl für das WM-Jahr. Die Weltmeisterschaft findet im kommenden Jahr in Brasilien statt. Gleich 2 Spielerinnen durften über ihr Tordebüt jubeln. Stürmerin Melissa Kössler traf gleich doppelt und Innenverteidigerin Camilla Küver einmal. Dazu kam noch das Tor von Zioke Nüsken. Am Dienstag steht die nächste Partie an. Gegner in Bremen ist dann Japan.
1: Das Wetter in Deutschland. Im Norden und in der Mitte Schauer, in Süddeutschland erst trocken, dann auch da Regen. Tiefstwerte 12 bis 6 Grad. Tagsüber Regen südlich der Donau, im Nordwesten und an den Küsten, sonst wechselnd wolkig und meist trocken. Höchstwerte 11 bis 18 Grad. Stürmische Böen an den Küsten und im Bergland. Am Sonntag Sonne, Wolken und einzelne Schauer, 10 bis 18 Grad. Die Zeit 2:03 Uhr.
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